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ich bin Felix, ich bin 10 Jahre alt und ich wünsche mir das Lied Der Himmel ist blau von den Ärzten. 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

ich bin Felix, ich bin 10 Jahre alt und ich wünsche mir das Lied Der Himmel ist blau von den Ärzten. 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Tschüss.

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ich bin Felix, ich bin 10 Jahre alt und ich wünsche mir das Lied Der Himmel ist blau von den Ärzten. 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

0: Fahrrad fahren, das könnt ihr Mausfans jeden Tag und fast überall. Fahrrad hören, das könnt ihr wirklich nur exklusiv, genau, hier bei uns.
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2: mit Fahrrädern für zwei, Helmen und ihren Löchern, einem Fahrrad als Instrument und natürlich mit der Maus und dem Elefanten. 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Das war B-Sprache.
0: Hallo zusammen, Verena hier. Willkommen bei unserem Fahrrad-Klingelkonzert. Wir machen aber nicht nur Musik mit dem Fahrrad heute. Wir haben ganz besondere Fahrräder für euch am Start. Welche, mit denen man zu zweit fahren kann und auch welche für Schienen. Oh ja, das gibt's. Jetzt muss ich nur mal checken, ob die alle auch für euch Tiere geeignet sind. Lasst mich mal gucken. Aha, also ich würde sagen, bei Maus und Elefant ist das mit dem Fahrradfahren überhaupt kein Ding. Pedale treten und sowas, das läuft. Aber Ente, ich will dir nicht zu nahe treten. Sag mal, kannst du überhaupt Fahrrad fahren? Ach komm, wir üben das. Und solange es noch nicht so klappt, fährst du halt bei uns mit. Wie ist denn das bei euch zu Hause? Seid ihr auch mit dem Rad am Start? Das haben wir mal ein paar Kinder aus Köln gefragt.
3: Meine Schwester hat einen Schwimmkurs. Da fahren wir halt meistens mit dem Fahrrad hin. Und bald steht ja auch die Fahrradprüfung zuvor. Und dann üben wir halt auch oft hier in der Schule.
4: Ich hatte so ein Fahrrad in Blau mit grünen Monstern drauf. Und dann wurde mir das aber langsam zu klein. Deswegen hat Papa gesagt, komm, jetzt bekommst du schon ein ganz großes. Und dann habe ich das bekommen. Und das ist so ein rotes Fahrrad für Frauen. Ich fahre damit manchmal zur Stadtbibliothek und bei der Fahrradprüfung bin ich auch zur Schule gefahren mit dem Fahrrad.
5: Ich habe ein Fahrrad, aber das ist nicht ganz verkehrssicher, deshalb nutze ich das halt selten. Aber früher habe ich oft mit meinem Vater eine Fahrradtour gemacht, zum Beispiel zum Rhein oder so.
6: Ich habe ein Fahrrad, das ist ziemlich groß. Ich habe daran eine Federung und 18 Gänge. Damit kann ich auch sehr schnell fahren. Das brauche ich halt auch, weil meine Mutter wohnt halt am Ebertplatz und mein Vater wohnt in Mauenheim. Das ist halt schon weit. Und da brauche ich halt auch ein gutes Fahrrad, um da hinzukommen.
7: Ich habe leider kein Fahrrad, aber wenn ich mit einem Fahrrad fahre, dann fahre ich meistens mit dem Fahrrad von meiner Schwester. In Nippesertälchen neben dem Park, da ist so ein steiler Berg, wo ich dann immer runterfahre und dann werde ich richtig, richtig schnell.
8: Ich habe ein Mountainbike und ein BMX. Ich fahre mit meinem Vater ganz oft durch den Wald, dem Mountainbike. Sonst fahren wir halt da durch die Gegend, fahren so bestimmte Strecken. Das macht mir Spaß.
9: Ich habe auch ein Mountainbike. Fahren tue ich da einfach im normalen Alltag ganz oft. Wenn ich in den Urlaub fahre, dann fahren wir in Holland mit so Tandems. Da fahre ich und mein Vater dann drauf. Ja, und das macht dann auch richtig Spaß. Und da machen wir halt ganz oft dann Radtouren.
0: Und genau das haben wir heute auch vor. Eine kleine Radtour zum Hören. Da könnt ihr zu Hause mit und ohne Rad dabei sein. Augen zu, Füße in die Pedale. Und schon drehen wir unsere erste Runde.

0: In unserer kleinen Umfrage gerade, da kam es ja schon vor. Ein Tandem. Wer das nicht kennt, das ist ein Fahrrad, auf dem zwei Leute hintereinander drauf sitzen und in die Pedale treten. Dazu hat uns diese Frage hier erreicht.
1: Hallo, ich heiße Eda, bin 8 Jahre und ich habe eine Frage an die Maus und den Elefanten. Und die Frage ist, warum heißt ein Tandem eigentlich Tandem und nicht Doppelfahrrad? Und ich grüße die Maus, Elefant und Ente und Hase. Und meine Freundin Annika. Tschüss.
0: Grüße sind raus, liebe Eda. Und das mit dem Doppelfahrrad, das wäre ja wirklich eine einleuchtende Bezeichnung für so ein Ding, auf dem zwei Leute Fahrrad fahren, oder? Wir haben mal unseren Wörterexperten Christoph aufs Tandem gesetzt, um der Frage nachzuradeln.
2: Oh Mann, wieso sind wir nicht schon mal viel früher Tandem gefahren? Das macht so viel mehr Spaß zu zweit auf einem Fahrrad. Und ist überhaupt nicht anstrengend.
3: Ja, kein Wunder, weil du hinten sitzt und gar nicht mitstrampelst.
2: Oh, ups, das habe ich ganz vergessen.
3: Also wenn man zu zweit auf einem Fahrrad sitzt, aber nur einer in die Pedale tritt, dann ist das ganz schön anstrengend.
2: So, jetzt helfe ich mit.
3: Na, endlich.
2: Sag mal, was heißt eigentlich Tandem?
3: Na, endlich.
2: Hä?
3: So habe ich das jedenfalls im Lateinunterricht gelernt. Tandem heißt endlich.
2: Endlich? Weil endlich ein zweiter mit auf dem Fahrrad sitzt?
3: Keine Ahnung.
2: Hast du deine Zeitmaschine mit dabei?
3: Ha, nicht nur mit dabei. Ich habe sie sogar an das Tandem angeschlossen. Da vorn an den Dynamo.
4: Genau. Und deshalb bitte immer schön weiterstrampeln, damit mir der Saft nicht ausgeht.
2: Na, Zeitmaschine. Wieso heißt Tandem denn endlich?
3: Was hat endlich mit Fahrrädern für zwei zu tun?
4: Das ist eine sehr komplizierte Geschichte. Dafür müssten wir 200 Jahre zurückreisen.
2: Ja und? Wo ist das Problem?
4: Damit ich 200 Jahre schaffe, müsstet ihr viel kräftiger strampeln.
2: Na gut.
3: Und? Kriegst du jetzt genug Strom?
4: Ja, endlich. Zeitkurs ist programmiert. Schön weiter strampeln und bereit machen in 3, 2, 1.
2: Und haben wir genug gestrampelt?
5: Bei meiner Treu!
3: Ja, ich glaube schon. Schau mal die Kutsche da. Die mit den zwei Pferden davor und dem Mann auf dem Kutschbock.
2: Ja, die Kleidung, die er trägt, könnte 200 Jahre alt sein.
5: Was ist das denn für eine Apparatur?
2: Die da vorne am Dynamo hängt, das ist unsere Zeit.
3: Ich glaube, der meint unser Fahrrad. Das Fahrrad ist in seiner Zeit wohl noch nicht erfunden worden. Guten Tag. Das hier ist ein Mechanismus zur Fortbewegung.
5: Und er wird mit der Muskelkraft der Beine angetrieben?
3: Richtig. Wir nennen es ein Fahrrad.
5: Fahrrad.
2: Oder Tandem, wenn zwei drauf sitzen.
5: Tandem? Ja, das kenne ich. Meine Kutsche ist ja auch ein Tandem.
3: Weil zwei Pferde davor gespannt sind?
5: Nicht ganz. Weil zwei Pferde hintereinander angespannt sind. Das nennen wir eine Tandemkutsche.
2: Und wieso spannt ihr die Pferde hintereinander an?
5: Naja, hier in der Gegend gibt es viele enge Straßen. Spannt man die Pferde nebeneinander an, dann gibt es manche Stelle, an der man mit dem Wagen einfach nicht durchkommt. Aber mit so einer Tandemkutsche, da kann man auch über die schmalsten Wege fahren.
3: Und Tandem heißt endlich, weil man endlich auch an den engen Stellen durchkommt?
5: Nein, oh nein. Tandem, das ist ein Witz.
3: Aha.
5: Ein Sprachwitz.
2: Also wenn es ein Witz ist, dann verstehe ich ihn nicht.
5: Ja, zugegeben, es ist ein wenig kompliziert. Also, wenn etwas lange gedauert hat, also sehr lange.
3: Zum Beispiel, wenn man lange wartet, bis endlich einer mitstrampelt.
2: Ey.
5: Und wenn dann das passiert, worauf man so lange gewartet hat, dann sagt man...
6: Na endlich?
5: Richtig! Es geht um die lange Zeit. Und weil man bei dieser Kutsche die Pferde eben nicht nebeneinander, sondern der Länge nach hintereinander anordnet, sagt man Tandem. Endlich.
2: Also so richtig gut ist der Witz nicht, oder?
5: Nein.
3: Ja, Dankeschön. Wir werden dann jetzt mal zurückradeln.
2: Dahin, wo die Witze besser sind.
3: Und du strampelst schön mit.
2: Das das mache ich auf jeden Fall. Fahren wir bitte ganz schnell. Ich habe nämlich keine Lust auf so lahme Witze.
3: Los geht's.
7: Endlich!
0: Wenigstens ist das Tandem nicht so lahm wie der Witz. Und wir wissen jetzt, der Name Tandem kommt von einem über 200 Jahre alten Wortwitz, der heute echt nur noch halb so lustig ist, oder?
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0: Habt ihr schon mal von einer Draisine gehört? Nee, Leute, da habt ihr was falsch verstanden. Keine Rosine, ich meine eine Draisine. Um die geht's heute hier.
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0: Das ist ein Fahrzeug, das auf Schienen fährt und von Menschen angetrieben wird. Wie ein großes Fahrrad mit 2 oder 4 Rädern, das man mit Pedalen oder manchmal auch mit Handkurbeln in Bewegung bringt. Das klingt jetzt sehr technisch, ich weiß. Aber wir schauen oder hören uns dieses Ding gleich noch genauer an. Anton hat uns nämlich deswegen angerufen.
2: Hallo, ich bin Anton, ich bin 6 Jahre alt und ich frage mich, warum eine Draisine eigentlich Draisine heißt.
0: Tja, vielleicht ist Anton ja schon mal mit so einer Draisine gefahren. Mausreporterin Lisa hat herausgefunden, dass die allererste Draisine eigentlich ein Laufrad war. Hier kommt die Geschichte.
3: Laufräder sind heute eine praktische Sache für kleinere Kinder, die noch nicht mit einem Pedalfahrrad fahren können. Aber früher, vor etwa 200 Jahren, da sind auch Erwachsene mit Laufrädern gefahren. Denn eins der ersten Fahrräder war ein Laufrad. Oder auch die Draisine. So heißt dieses Laufrad nämlich Draisine. Nach dem Mann, der es erfunden hat. Karl von Drais. Ein richtiger Tüftler war das, der sich ständig neue Sachen ausgedacht hat. Aber seine wahrscheinlich wichtigste Erfindung war die Draisine. Die funktionierte eigentlich wie die Laufräder von heute. Man saß auf einem Sattel, hielt sich an einem Lenker fest und stieß sich mit den Füßen vom Boden ab. Eine Wahnsinnserfindung, denn damals mussten alle Leute, die kein Pferd und keine Kutsche hatten, zu Fuß gehen. Mit der Draisine waren sie sogar schneller unterwegs als mit der Postkutsche. Aber so richtig setzte sich das Laufrad nicht durch. Später bauten französische Erfinder das Laufrad zu einem Fahrrad mit Pedalen um. Karl von Drais war wirklich ein unermüdlicher Erfinder. Er entwickelte aus der Draisine noch ein anderes Fahrzeug, das ebenfalls Draisine genannt wurde. Einen kleinen Wagen, der auf Eisenbahnschienen fuhr. Sozusagen ein Schienenfahrrad. Man saß auf einem Sattel und stieß sich mit den Füßen vom Boden ab. Also ganz ähnlich wie bei der Laufrad-Draisine. Nur, dass diese Draisine eben auf Schienen rollte. Später gab es noch mehr Versionen für den Antrieb der Schienendraisine. Zum Beispiel mit Pedalen oder mit einem Hebel auf dem Wagen, den man hoch und runter drückte. Inzwischen gibt es auch Draisinen, die einen Motor haben. Früher brauchte man solche Draisinen, um Sachen zu transportieren. Zum Beispiel Werkzeug für Bauarbeiten an den Bahnschienen. Heute sind die meisten Draisinen nur noch zum Spaß da. Für Leute, die Lust haben, mal auf einer stillgelegten Bahnstrecke herumzufahren. Karl von Drais jedenfalls hat zwar tolle Sachen erfunden, aber so richtig erfolgreich ist er damit nie geworden. Er ist als armer Mann gestorben. Dabei verdanken wir ihm 2 tolle Fahrzeuge. Die Eisenbahndraisine und die Laufraddraisine. Und wer weiß, vielleicht wäre ohne die Laufraddraisine das moderne Fahrrad nie erfunden worden.
0: Aha, spannend. Die Draisine ist also sowas wie die Ur-Ur-Ur-Ur-Oma von meinem Fahrrad. Achso, ja klar, von eurem natürlich auch. Die hat halt eine sehr große Familie gegründet.
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0: Ihr kennt doch alle Cleo Fischer, oder? Die Privatdetektivin aus der Hochhaussiedlung in Wiebelmund, die immer zusammen mit Ben Schombrutzki ermittelt. Also, ich meine natürlich Brunzi, Cleos bester Kumpel. Eigentlich, diesmal ist Cleo ziemlich sauer auf Brunzi. Und dazu kommt, sie hat Ärger mit ihrer Detektivkonkurrentin Amelie. Und dabei spielt auch noch ein Fahrrad eine wichtige Rolle.
1: 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Für ganz besondere Fälle

0: Ich war stinksauer auf Brunzi. Es ging wie so oft in letzter Zeit um Amelie. Ihr erinnert euch bestimmt. Sie hatte mir eine üble Falle gestellt und wollte mich als Konkurrentin ausschalten.
1: Es kann nur eine Dediktar in Wiebelmund geben. Meine. Finde dich damit ab.
0: Amelie hatte mich engagiert, damit ich gegen die Polizistin Vera Gold ermittle, die angeblich Hundewelpen quälte. Eine glatte Lüge. Ich ging dem nach, brach in die Wohnung ein und wurde erwischt. Nur weil Vera echt nett ist, ließ sie mich weiter als Detektivin arbeiten.
2: Das dürfen wir uns nicht gefallen lassen. Das müssen wir ihr heimzahlen.
3: Das werden wir. Vielleicht morgen, vielleicht übermorgen. Oder erst in einem Monat oder Jahr. Irgendwann wird sie es bereuen, dass sie sich mit uns angelegt hat. Das schwöre ich.
0: Ihr habt das nicht vergessen? Ich habe es nicht vergessen. Niemand würde das tun. Außer Brunzi. Der wollte das Kriegsbeil begraben. Dieses Weichei. Um mich abzureagieren, habe ich mich aufs Rad gesetzt. Ich nahm gerade Anlauf für den Katzenbuckel, der echt wahnsinnig steil ist. Da sprang die Kette ab. Eine dreckige Fummelei, kennt ihr sicher. Wenn man an die Schlange denkt, dann kommt sie auch. Genau, ihr habt richtig gehört. Es war Amelie, die da schrie. Sie saß auf ihrem schicken Mountainbike und raste den Katzenbuckel hinab. Direkt auf mich zu. Immer schneller wurde sie.
4: Ah, weg da! Aus dem Weg!
0: Habe ich schon erwähnt, dass der Katzenbuckel echt steil ist?
4: Au, au, ah.
5: Amelie, bist du okay? Kannst du alles bewegen?
4: Au, denke schon. Ja, kann ich.
0: Sie hatte bloß ein paar Schrammen. Ich habe trotzdem einen Krankenwagen gerufen. Wegen Gehirnerschütterung und so.
4: Ich verstehe es einfach nicht. Echt nicht.
5: Wieso hast denn du nicht gebremst? Hättest mich fast umgefahren.
4: Ging nicht.
0: Ich sah sofort, warum. Die Bremsklötze fehlten. Beide. Das konnte nur Sabotage sein.
4: Du hast die Bremsklötze abmontiert. Na klar.
5: Ich? Wieso? Quatsch, nein.
4: Und du bist extra gekommen, um mich stürzen zu sehen. Du spinnst doch.
0: Ich konnte sagen, was ich wollte. Amelie glaubte mir nicht. Hätte ich an ihrer Stelle vielleicht auch nicht getan. Aber irgendjemand hat ihr schaden wollen. Und wer immer es war, mit Brunzi würde ich ihn finden. Ich rief ihn sofort an.
2: Was gibt es da zu ermitteln? Der Fall ist klar. Alles spricht gegen dich, Cleo. Sorry, du warst am Tatort. Du hast ein Motiv und dreckige Hände, wie Anne die Bremsklötze abmontiert hat.
5: Brunzi, was soll das? Wir sind Partner.
6: Ein Detektiv, der sich weigert, gegen den eigenen Partner zu ermitteln, hat es nicht verdient, ein Detektiv zu sein.
0: Ausgerechnet mit Robbo Binski hat Brunzi seinen Verrat begründet. Unfassbar.
2: Hallo Cleo. Na, gut geschlafen?
0: Ich ignorierte Brunzi am nächsten Tag und war mir sicher, dass er der Einzige bleiben würde, der Amelies Verdächtigungen ernst nahm. Ich meine, jeder weiß, dass ich sowas nie tun würde.
7: Hier spricht Rektor Vonnebrink. Cleo Fischer aus der 6B. Sofort zu mir ins Rektorenzimmer. Dringend.
0: Direktor Vonnebrink wartete nicht allein auf mich in seinem Büro. Er hatte Verstärkung. Die Polizistin Vera Gold.
5: Hat die Schlange mich etwa angezeigt?
8: Mensch, Cleo, du kannst von Glück reden, dass es Amelie wieder gut geht. Heute Abend kommt sie schon wieder nach Hause.
0: Das freute mich, ehrlich. Aber Vera befragte mich wie eine Schwerkriminelle. Ich beteuerte meine Unschuld und, naja, wurde nicht verhaftet. Aber richtig geglaubt hat mir Vera auch nicht.
9: Muss ich jetzt Angst haben, dass du mein Skateboard ansägst, du Monster?
0: Wie ein Lauffeuer verbreitete sich der Verdacht gegen mich. Nicht nur Justus, alle wussten Bescheid. Und keiner glaubte mir. Auch mein ewiger Verehrer Romeo nicht.
10: Ich mag dich, egal was du getan hast.
0: Frau Dahl aber toppte alles.
11: Mach reinen Tisch, Cleo. Gestehe. Du wirst sehen, dann geht es dir besser. Seelisch.
5: Ich habe nichts getan. Verdammt!
12: Er schreit hat Unrecht, Cleo.
0: Ich wollte nur noch meine Ruhe, bekam sie aber auch zu Hause nicht. Brunzi stand in der Küche, stopfte sich Kuchen in den

0: Am Morgen duschte ich eiskalt. Wach wurde ich aber erst, als mir einfiel, dass Amelie in der Theater AG war und eine verdammt gute Schauspielerin abgab. Was, wenn das alles bloß eine Riesenshow war und sie ihr Rad selbst sabotiert hatte, um mich anzuschwärzen? Um das zu beweisen, schaute ich mich in dem Fahrradschuppen um, in dem Amelie und die Nachbarn aus ihrem Mietshaus ihre Räder abstellen. Und auf was, glaubt ihr, bin ich dort gestoßen?
1: Das gibt's doch gar nicht.
0: Amelies Fahrrad. Völlig intakt. Keine geknickten Speichen, kein verbogener Lenker und mit Bremsklötzen. Ich weiß, was ihr denkt. Es kann nicht dasselbe Rad sein, mit dem Amelie gestürzt ist. Richtig, es war bloß das Gleiche. Was wirklich passiert ist, kapierte ich erst so richtig, als ich die nagelneuen, noch verpackten Bremsklötze entdeckte.
2: Eine Verwechslung. Ich bin mit dem falschen Rad losgefahren.
0: Man kann über Amelie sagen, was man will, aber schwer von Begriff ist sie nicht. Sie stand hinter mir und schob das ramponierte Fahrrad, das sie gerade vom Unfallort geholt hatte.
2: Ich habe mich schon die ganze Zeit über den St. Pauli-Aufkleber am Rahmen gewundert.
0: Wie sich herausstellte, gehörte das Rad, das Amelie zu Schrott gefahren hatte, einer neuen Nachbarin. Sie hatte ihre Bremsklötze austauschen wollen. Doch als sie vom Laden zurückkam, war ihr Rad weg.
2: Sieht so aus, als wärst du unschuldig.
1: Und ich habe nie gewollt, dass dir was Schlimmes passiert. Ehrlich.
2: Glaube ich dir. Aber mögen tue ich dich trotzdem nicht.
1: Das beruht auf Gegenseitigkeit. Vielleicht sollten wir trotzdem den Gang runterschalten. Oder auch zwei.
2: Keine Tricks mehr, keine Intrigen.
1: Und keine Rache. Möge die bessere Detektivin gewinnen.
0: Amelie streckte ihre Hand aus. Ich schlug ein.
3: Cleo.
0: Da tauchte Brunzi auf.
3: Cleo, gute Nachrichten. Ich kann beweisen, dass du unschuldig bist.
2: Wissen wir längst.
1: Jungs sind manchmal sowas von langsam.
4: Mensch, der arme Brunzi, der hat sich bestimmt noch richtig ins Zeug gelegt für den Beweis. Er ist schon ein ziemlich guter Freund, finde ich. Und Ermittler natürlich auch.
5: Du stehst im

0: Also, sonst ist ja nie Stau.
1: Du, nee. Das konnte keiner ahnen.

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1: Jetzt haben wir heute echt schon viele coole Fahrradsongs gehört. Der gerade war übrigens von Viva Alpacua und Lina Mali. Was meint ihr, ob man auch Musik mit einem Fahrrad machen kann, statt darüber? Also wenn das einer kann, dann ist das unser Mausmusiker Matti.
2: Ah, herrlich. Jetzt habe ich

schon das meiste geschafft. Heute ist mein Aufräumtag und ich habe die Garage und die Küche aufgeräumt. Jetzt muss ich nur noch das Altglas wegbringen und dann habe ich es endlich geschafft. Der Altglascontainer ist allerdings so weit weg, da muss ich mit dem Fahrrad fahren. Also, Tasche in den Fahrradkorb, Helm auf und los. Was ist hier los? Warum geht das so schwer? Ist die Bremse kaputt? Ach nee, ach Mist. Mein Reifen ist platt. Den habe ich doch neulich erst geflickt. Mann. Naja, egal. Planänderung. Ich repariere erstmal mein Fahrrad. Hier in der Garage habe ich zum Glück alles, was ich brauche. Meine Werkzeugkiste. Boah, die ist so voll. Die macht richtig Lärm. Klingt fast nach Musik. Aber Moment mal. In meinem Fahrrad stecken bestimmt auch eine Menge Sounds drin. Ich hol mal mein Aufnahmegerät. Mit meinem Mikrofon nehme ich jetzt Geräusche auf. Alles, was ich so aus meinem Fahrrad rausholen kann. Mal schauen, wo verstecken sich Töne in meinem Fahrrad? Klar, die Klingel. Mit den Speichen in den Rädern kann ich bestimmt auch was machen. Ich kann die anschlagen wie Saiten einer Gitarre. Ein bisschen leise. Ich nehme meinen Schraubenschlüssel, wie einen Schlagzeugstock. Ich glaube, daraus kann ich gleich mit meinem Musikprogramm eine richtige Melodie basteln. Und jetzt muss ich noch einen Rhythmus spielen. Mein Fahrrad sieht zwar nicht aus wie ein Schlagzeug, aber ich könnte doch trotzdem ein bisschen drauf rumtrommeln, oder? Hier, noch ein Schraubenschlüssel. Jetzt habe ich zwei Drumsticks. Den Sattel nehme ich als tiefe Trommel. Und den Rahmen nehme ich als knackigen Klang. Den brauche ich auch für meinen Beat. Ja, da stecken echt viele Klänge drin. Und jetzt ein Rhythmus aus Sattel und Fahrradrahmen. Ja, das klingt gut. Eine Idee habe ich noch. Achtung! Jetzt habe ich zwar zwei platte Reifen, aber ich habe ein tolles Zischen aufgenommen. Und jetzt ab an den Rechner. Mit meinem Musikprogramm kann ich alles zurechtbasteln. Kleinen Moment, ich muss ein paar Sachen einstellen. Und fertig. Ein Musikstück mit nur einem Instrument, meinem Fahrrad.

0: Mega. Martis Fahrradbeats, die sind voll hitverdächtig, oder?
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0: Seid ihr schon mal so richtig schnell mit dem Rad gefahren? Nee, noch viel schneller. So, dass der Wind euch volle Kanne um die Ohren pfeift. Das ist ein tolles Gefühl, oder? Wir lernen jetzt Kinder kennen, die sogar 55 Kilometer in der Stunde fahren. Das ist richtig schnell. Schneller, als ein Auto in der Stadt fahren darf. In Nettersheim in der Eifel haben sich nämlich Kinder vom Rennradclub Schmitter aus Hürth bei Köln mit ihren Trainern getroffen. Ein ganzes Wochenende haben die da trainiert und am Sonntag ist Mausreporter Paulus auf sein Rennrad gestiegen und bei denen vorbeigefahren.
1: Es ist bestes Rennradwetter. Die Sonne strahlt und auf dem Hof vor dem Jugendgästehaus in Nettersheim fahren Niklas, Tumi, Justus, David, Franzi und Damian auf ihren Rennrädern. In voller Montur, mit Rennradklamotten, mit Helm, aber sie fahren sehr, sehr langsam. Denn jetzt steht Techniktraining auf dem Programm.
2: Jetzt kommt ein neues Spiel.
1: Das Prinzip ist ganz einfach, erklärt Franzi.
3: Der Langsamste, der hat dann gewonnen.
1: Die Strecke ist kurz, gerade mal 4 Meter oder so. Die Kinder stehen mit ihren Rennrädern an der Startlinie. Gewonnen hat, wer als Letztes ins Ziel kommt. Die Füße müssen dabei auf den Pedalen bleiben. Alle warten auf das Kommando von Trainer Stefan Breuer.
4: Auf die Plätze, fertig, los.
5: Es wird losgefahren und manche stehen einfach auf dem Rennrad, halten die Balance und fahren gar nicht weiter, aber ein paar sind schon fast im Ziel. Wahnsinn, ein Rennen, bei dem die Schnellen verlieren, konzentrierte Gesichter beim Schneckenrennen. Oh, Fuß auf dem Boden, das heißt raus.
4: Ja. Super, der David hat gewonnen.
5: Herzlichen Glückwunsch, David. Beim Rennradfahren geht es ja um möglichst schnell zu sein. Ja. Stefan, warum macht man denn dann ein Schneckenrennen, dass man möglichst langsam fährt?
6: Damit sie die Stabilität auf dem Rennrad besser haben, diese Balance haben, dass sie in dem Sinne das Rad viel besser beherrschen, weil durch das Schnellfahren beherrschen sie ja nicht das Rennrad.
1: Stimmt, kennen wir glaube ich alle. Wenn wir richtig langsam fahren, dann wird es viel, viel wackeliger auf dem Rad.
4: Das war unser Techniktraining für heute.
1: Nach dem Techniktraining gibt es erstmal eine Pause und damit auch ein bisschen Zeit zu quatschen. Zum Beispiel darüber, wie es für die Kinder angefangen hat mit dem Rennradfahren.
7: Ich bin zum Rennrad gekommen, weil meine Eltern auch so viel Rennrad fahren. Weil mein Cousin im Rennrad fährt und ich generell da sehr gern Rennrad geguckt habe. Tour de France, Tour de Suisse und sowas.
1: Bei den meisten sind schon die Eltern, Cousins oder Geschwister im Verein. Bei Franzi war es aber der reine Zufall, dass sie zum RC Schmitter gekommen ist.
3: Also die sind hier hingefahren zu der Eifel zum Trainingslager und direkt vor unserer Haustür hatten die einen Platten und wir sind eben rausgekommen und haben gefragt, ob wir denen helfen sollen. Und dann wollte ich auch so gerne Rennrad fahren und ich fand es cool, dass Kinder auch da in dem Verein Rennrad fahren. Und so bin ich drauf gekommen.
1: Übrigens, wer sich fürs Rennradfahren interessiert, braucht nicht direkt ein super teures Rennrad kaufen und ganz, ganz viel Zubehör. In vielen Vereinen gibt es extra Leihfahrräder für die Kinder dann auch mit nach Hause nehmen können. Beim Verein RC Schmitter Köln hat nur ungefähr die Hälfte der Kinder und Jugendlichen eigene Räder. Jetzt gibt es erstmal Mittagessen im Trainingslager. Die Kinder brauchen schließlich noch viel Energie für den Heimweg.
4: Hier die kleine Hauptstraße hoch. Thomas.
1: Den machen Franzi, Niklas, Tumi, Justus, David und Damian natürlich mit dem Rad.
4: Dann, ganz wichtig, ein Großer nimmt eine kleine Kleine.
1: Gemeinsam mit den etwas Älteren aus der Jugendmannschaft und den Trainern geht es los. Jedes Kind fährt neben einem Erwachsenen oder Jugendlichen.
4: Wir fahren danach ja nur den Berg runter.
1: Bevor es aber den Berg runtergeht, müssen wir noch ein bisschen den Berg hoch. Und zwar ziemlich steil. Ich fahre neben Damian.
5: Manchmal gehst du ja aus dem Sattel raus beim Fahren. Also das heißt, du stellst dich sozusagen hin. Was ist denn da der Unterschied zum normalen Fahren auf dem Sattel?
2: Dass man mehr Gewicht auf die Pedale bringen kann und so schneller treten kann.
5: Und in welchen Situationen steht man dann auf?
2: Wenn es ganz steil den Berg hochgeht.
5: So wie jetzt.
2: Das ist auch wichtig, ja.
5: Haben wir es gleich geschafft?
1: Aber nach dem Hochfahren kommt dann endlich die Abfahrt.
2: Hui.
1: Super konzentriert fahren wir den Berg runter, dicht hintereinander her und in gebeugter Haltung. Dadurch pustet der Fahrtwind nicht so. Windschatten nennt man das auch. Die, die vorne fahren, rufen immer, wenn es irgendwelche Hindernisse gibt.
2: Danke, Kurve!
1: Alle passen aufeinander auf und wir sind richtig, richtig schnell.
2: 53 km/h! 56 km/h!
1: Das macht irre viel Spaß. Justus, Franzi, Niklas, Tumi, David und Damian sind am Trainingswochenende insgesamt 200 Kilometer mit dem Fahrrad gefahren. Und sie haben trotzdem noch richtig Bock. Besonders, wenn es jetzt bergab geht.
0: Eine rasend schnelle Rennradgang und so eine mega Ausdauer. 200 Kilometer an einem Wochenende, Wahnsinn. Wir sind schwer beeindruckt.
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0: Über eine ganz wichtige Sache haben wir heute noch gar nicht gesprochen, die zum Fahrradfahren unbedingt dazugehört. Guck mal hier. Ein Helm, genau. Nomi und Anna haben da eine Frage zu.
1: Hallo, hier sind Nomi und Anna aus Leer. Und wir haben eine Frage, nämlich warum Helme Löcher haben, also oben auf dem Helm. Dann wollte ich zumindest auch noch jemanden grüßen, nämlich meine beste Freundin Miller.
0: Die Grüße an Miller sind raus. Danke euch für die Frage, Mädels. Die habe ich mir persönlich vorgeknöpft, weil ich das unbedingt auch mal genauer wissen wollte. Ich habe mir nämlich neulich erst diesen schönen neuen Fahrradhelm hier gekauft. Und als ich das erste Mal mit dem los bin, da klang das so. So, noch einen Pulli für später. Hier, und die Trinkflasche. Das packe ich jetzt alles in die Fahrradtasche. Und jetzt aber noch das Wichtigste, mein Helm. Schade, dass ich euch den nicht zeigen kann. Der ist nämlich wirklich ultra schick. Ich bin ein bisschen stolz auf den. Grün, blau, lila, glänzend. So eine Farbe, wie manchmal Käfer haben. Nur, dass ich damit natürlich schneller bin als jeder Käfer. Seitlich oben und hinten hat mein Fahrradhelm langgezogene Löcher oder Schlitze genau an seine Form angepasst. Ich finde ja, damit sieht er besonders windschnittig aus. Wofür die aber genau da sind, diese Löcher, das habe ich mir mal erklären lassen von einem Experten vom ADFC, vom Allgemeinen Deutschen Fahrradclub. Die Löcher in Fahrradhelmen sind Belüftungsöffnungen. Das heißt, da soll Luft rein. Beim Radfahren bewegen wir uns ja aus eigener Kraft fort und dadurch wird uns warm, vor allem am Kopf. Wäre der obere und hintere Teil des Helms komplett geschlossen, würde es schon bei wenig Anstrengung unangenehm warm darunter werden und wir würden sehr schnell anfangen zu schwitzen. Deshalb sorgen die Lüftungsschlitze dafür, dass durch den Fahrtwind kühlende Luft an die Kopfhaut kommt. Übrigens, bei Motorradfahrern wird der Kopf nicht so warm. Deswegen sind die Motorradhelme geschlossener. Sie haben aber häufig auch Belüftungsöffnungen, wenn auch viel kleinere. Ein komplett geschlossener Helm wäre zwar stabiler, aber weil wir beim Fahrradfahren nicht so schnell unterwegs sind wie mit dem Motorrad, stürzt man auch nicht mit so viel Wucht. Deshalb ist ein Fahrradhelm auch mit den Belüftungsöffnungen sicher genug. Man darf sich aber nicht auf den Helm verlassen, weder beim Motorrad noch beim Radfahren. Denn Helme können zwar leichte Kopfverletzungen vermeiden und schwere Verletzungen abmildern, trotzdem sind Stürze auf den Kopf immer gefährlich. Deshalb ist es wichtig, möglichst vorsichtig zu fahren. Manchmal kann man aber gar nichts dazu, wenn man stürzt. Wenn Radwege kaputt sind zum Beispiel oder Autofahrerinnen oder Autofahrer nicht genug aufpassen. Deshalb sind gute und geschützte Radwege genauso wichtig wie ein guter Helm. Ich schnappe mir jetzt meinen grün-blau-lila Käferhelm hier und ich mache den schön fest, dass er auch nicht wackelt. Luft kriege ich ja von der Seite und von oben durch die Löcher. Und für den Weg zu meiner Freundin habe ich mir übrigens die sicherste Strecke rausgesucht. So, auf geht's. Tschüss! Nee, ich bleib natürlich noch hier. Mit meinem Helm. Und mit Hip-Hop von MC Peeps, Sugini und deine Freunde. Bitte sehr.

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So, liebe Leute, ihr könnt es euch denken. Maus, Elefant, Ente und ich, wir sind jetzt für eine kleine Radtour verabredet. Bisschen raus aus der Stadt, an den See vielleicht. Ente? Na, du kannst bei mir vorne in den Korb. Habt ihr alle die Helme? Okay, dann geht's jetzt los. Tschüss, eure Verena.

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3: mit Fahrrädern für zwei, Helmen und ihren Löchern, einem Fahrrad als Instrument und natürlich mit der Maus und dem Elefanten. 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Das war B-Sprache.
1: Hallo zusammen, Verena hier. Willkommen bei unserem Fahrrad-Klingelkonzert. Wir machen aber nicht nur Musik mit dem Fahrrad heute. Wir haben ganz besondere Fahrräder für euch am Start. Welche, mit denen man zu zweit fahren kann und auch welche für Schienen. Oh ja, das gibt's. Jetzt muss ich nur mal checken, ob die alle auch für euch Tiere geeignet sind. Lasst mich mal gucken. Aha, also ich würde sagen, bei Maus und Elefant ist das mit dem Fahrradfahren überhaupt kein Ding. Pedale treten und sowas, das läuft. Aber Ente, ich will dir nicht zu nahe treten. Sag mal, kannst du überhaupt Fahrrad fahren? Oh, komm, wir üben das. Und solange es noch nicht so klappt, fährst du halt bei uns mit. Wie ist denn das bei euch zu Hause? Seid ihr auch mit dem Rad am Start? Das haben wir mal ein paar Kinder aus Köln gefragt.
4: Meine Schwester hat einen Schwimmkurs. Da fahren wir halt meistens mit dem Fahrrad hin. Und bald steht ja auch die Fahrradprüfung zuvor. Und dann üben wir halt auch oft hier in der Schule.
5: Ich hatte so ein Fahrrad in Blau mit grünen Monstern drauf. Und dann wurde mir das aber langsam zu klein. Deswegen hat Papa gesagt, komm, jetzt bekommst du schon ein ganz großes. Und dann habe ich das bekommen. Und das ist so ein rotes Fahrrad für Frauen. Ich fahre damit manchmal zur Stadtbibliothek und bei der Fahrradprüfung bin ich auch zur Schule gefahren mit dem Fahrrad.
6: Ich habe ein Fahrrad, aber das ist nicht ganz verkehrssicher, deshalb nutze ich das halt selten. Aber früher habe ich oft mit meinem Vater eine Fahrradtour gemacht, zum Beispiel zum Rhein oder so.
7: Ich habe ein Fahrrad, das ist ziemlich groß. Ich habe daran eine Federung und 18 Gänge. Damit kann ich auch sehr schnell fahren. Das brauche ich halt auch, weil meine Mutter wohnt halt am Ebertplatz und mein Vater wohnt in Mauenheim. Das ist halt schon weit. Und da brauche ich halt auch ein gutes Fahrrad, um da hinzukommen.
8: Ich habe leider kein Fahrrad, aber wenn ich mit einem Fahrrad fahre, dann fahre ich meistens mit dem Fahrrad von meiner Schwester. In Nippeser-Tälchen neben dem Park, da ist so ein steiler Berg, wo ich dann immer runterfahre und dann werde ich richtig, richtig schnell.
9: Ich habe ein Mountainbike und ein BMX. Ich fahre mit meinem Vater ganz oft durch den Wald, dem Mountainbike. Dann fahren wir halt da durch die Gegend, fahren so bestimmte Strecken. Das macht mir Spaß.
10: Ich habe auch ein Mountainbike. Fahren tue ich da einfach im normalen Alltag ganz oft. Wenn ich in den Urlaub fahre, dann fahren wir in Holland mit so Tandems. Da fahre ich und mein Vater dann drauf. Ja, und das macht dann auch richtig Spaß. Und da machen wir halt ganz oft dann Radtouren.
1: Und genau das haben wir heute auch vor. Eine kleine Radtour zum Hören. Da könnt ihr zu Hause mit und ohne Rad dabei sein. Augen zu, Füße in die Pedale. Und schon drehen wir unsere erste Runde.

0: In unserer kleinen Umfrage gerade, da kam es ja schon vor. Ein Tandem. Wer das nicht kennt, das ist ein Fahrrad, auf dem zwei Leute hintereinander drauf sitzen und in die Pedale treten. Dazu hat uns diese Frage hier erreicht.
1: Hallo, ich heiße Eda, bin 8 Jahre und ich habe eine Frage an die Maus und den Elefanten. Und die Frage ist, warum heißt ein Tandem eigentlich Tandem und nicht Doppelfahrrad? Und ich grüße die Maus, Elefant und Ente und Hase. Und meine Freundin Annika. Tschüss.
0: Grüße sind raus, liebe Eda. Und das mit dem Doppelfahrrad, das wäre ja wirklich eine einleuchtende Bezeichnung für so ein Ding, auf dem zwei Leute Fahrrad fahren, oder? Wir haben mal unseren Wörterexperten Christoph aufs Tandem gesetzt, um der Frage nachzuradeln.
2: Oh Mann, wieso sind wir nicht schon mal viel früher Tandem gefahren? Das macht so viel mehr Spaß zu zweit auf einem Fahrrad. Und ist überhaupt nicht anstrengend.
3: Ja, kein Wunder, weil du hinten sitzt und gar nicht mitstrampelst.
2: Oh, ups, das habe ich ganz vergessen.
3: Also wenn man zu zweit auf einem Fahrrad sitzt, aber nur einer in die Pedale tritt, dann ist das ganz schön anstrengend.
2: So, jetzt helfe ich mit.
3: Na, endlich.
2: Sag mal, was heißt eigentlich Tandem?
3: Na, endlich.
2: Hä?
3: So habe ich das jedenfalls im Lateinunterricht gelernt. Tandem heißt endlich.
2: Endlich? Weil endlich ein zweiter mit auf dem Fahrrad sitzt?
3: Keine Ahnung.
2: Hast du deine Zeitmaschine mit dabei?
3: Ha, nicht nur mit dabei. Ich habe sie sogar an das Tandem angeschlossen. Da vorn an den Dynamo.
4: Genau. Und deshalb bitte immer schön weiterstrampeln, damit mir der Saft nicht ausgeht.
2: Sag mal, Zeitmaschine, wieso heißt Tandem denn endlich?
3: Was hat endlich mit Fahrrädern für zwei zu tun?
4: Das ist eine sehr komplizierte Geschichte. Dafür müssten wir 200 Jahre zurückreisen.
2: Ja und? Wo ist das Problem?
4: Damit ich 200 Jahre schaffe, müsstet ihr viel kräftiger strampeln.
2: Oh, na gut.
3: Und? Kriegst du jetzt genug Strom?
4: Ja, endlich. Zeitkurs ist programmiert. Schön weiter strampeln und bereit machen in 3, 2, 1.
2: Und haben wir genug gestrampelt?
5: Bei meiner Treu!
3: Ja, ich glaube schon. Schau mal die Kutsche da. Die mit den zwei Pferden davor und dem Mann auf dem Kutschbock.
2: Ja, die Kleidung, die er trägt, könnte 200 Jahre alt sein.
5: Was ist das denn für eine Apparatur?
2: Die da vorne am Dynamo hängt? Das ist unsere Zeit.
3: Ich glaube, der meint unser Fahrrad. Das Fahrrad ist in seiner Zeit wohl noch nicht erfunden worden. Guten Tag. Das hier ist ein Mechanismus zur Fortbewegung.
5: Und er wird mit der Muskelkraft der Beine angetrieben?
3: Richtig. Wir nennen es ein Fahrrad.
5: Fahrrad.
2: Oder Tandem, wenn zwei drauf sitzen.
5: Tandem? Ja, das kenne ich. Meine Kutsche ist ja auch ein Tandem.
3: Weil zwei Pferde davor gespannt sind?
5: Nicht ganz. Weil zwei Pferde hintereinander angespannt sind. Das nennen wir eine Tandemkutsche.
2: Und wieso spannt ihr die Pferde hintereinander an?
5: Naja, hier in der Gegend gibt es viele enge Straßen. Spannt man die Pferde nebeneinander an, dann gibt's manche Stelle, an der man mit dem Wagen einfach nicht durchkommt. Aber mit so einer Tandemkutsche, da kann man auch über die schmalsten Wege fahren.
3: Und Tandem heißt endlich, weil man endlich auch an den engen Stellen durchkommt?
5: Nein, oh nein. Tandem, das ist ein Witz.
3: Aha.
5: Ein Sprachwitz.
2: Also wenn's ein Witz ist? Dann verstehe ich ihn nicht.
5: Ja, zugegeben, es ist ein wenig kompliziert. Also, wenn etwas lange gedauert hat, also sehr lange.
3: Zum Beispiel, wenn man lange wartet, bis endlich einer mitstrampelt.
2: Hey.
5: Und wenn dann das passiert, worauf man so lange gewartet hat, dann sagt man...
6: Na endlich?
5: Richtig! Es geht um die lange Zeit. Und weil man bei dieser Kutsche die Pferde eben nicht nebeneinander, sondern der Länge nach hintereinander anordnet, sagt man Tandem. Endlich.
2: Also so richtig gut ist der Witz nicht, oder?
5: Nein.
3: Ja, Dankeschön. Wir werden dann jetzt mal zurückradeln.
2: Dahin, wo die Witze besser sind.
3: Und du strampelst schön mit.
2: Das mache ich auf jeden Fall. Fahren wir bitte ganz schnell. Ich habe nämlich keine Lust auf so lahme Witze.
3: Los geht's.
6: Endlich!
0: Wenigstens ist das Tandem nicht so lahm wie der Witz. Und wir wissen jetzt, der Name Tandem kommt von einem über 200 Jahre alten Wortwitz, der heute echt nur noch halb so lustig ist, oder?
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0: Habt ihr schon mal von einer Draisine gehört? Nee, Leute, da habt ihr was falsch verstanden. Keine Rosine, ich meine eine Draisine. Um die geht's heute hier.
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0: Das ist ein Fahrzeug, das auf Schienen fährt und von Menschen angetrieben wird. Wie ein großes Fahrrad mit 2 oder 4 Rädern, das man mit Pedalen oder manchmal auch mit Handkurbeln in Bewegung bringt. Das klingt jetzt sehr technisch, ich weiß. Aber wir schauen oder hören uns dieses Ding gleich noch genauer an. Anton hat uns nämlich deswegen angerufen.
2: Hallo, ich bin Anton, ich bin 6 Jahre alt und ich frage mich, warum eine Draisine eigentlich Draisine heißt.
0: Tja, vielleicht ist Anton ja schon mal mit so einer Draisine gefahren. Mausreporterin Lisa hat herausgefunden, dass die allererste Draisine eigentlich ein Laufrad war. Hier kommt die Geschichte.
3: Laufräder sind heute eine praktische Sache für kleinere Kinder, die noch nicht mit einem Pedalfahrrad fahren können. Aber früher, vor etwa 200 Jahren, da sind auch Erwachsene mit Laufrädern gefahren. Denn eins der ersten Fahrräder war ein Laufrad oder auch die Draisine. So heißt dieses Laufrad nämlich Draisine, nach dem Mann, der es erfunden hat, Karl von Drais. Ein richtiger Tüftler war das, der sich ständig neue Sachen ausgedacht hat. Aber seine wahrscheinlich wichtigste Erfindung war die Draisine. Die funktionierte eigentlich wie die Laufräder von heute. Man saß auf einem Sattel, hielt sich an einem Lenker fest und stieß sich mit den Füßen vom Boden ab. Eine Wahnsinnserfindung, denn damals mussten alle Leute, die kein Pferd und keine Kutsche hatten, zu Fuß gehen. Mit der Draisine waren sie sogar schneller unterwegs als mit der Postkutsche. Aber so richtig setzte sich das Laufrad nicht durch. Später bauten französische Erfinder das Laufrad zu einem Fahrrad mit Pedalen um. Karl von Drais war wirklich ein unermüdlicher Erfinder. Er entwickelte aus der Draisine noch ein anderes Fahrzeug, das ebenfalls Draisine genannt wurde. Einen kleinen Wagen, der auf Eisenbahnschienen fuhr. Sozusagen ein Schienenfahrrad. Man saß auf einem Sattel und stieß sich mit den Füßen vom Boden ab. Also ganz ähnlich wie bei der Laufrad-Draisine. Nur, dass diese Draisine eben auf Schienen rollte. Später gab es noch mehr Versionen für den Antrieb der Schienendraisine. Zum Beispiel mit Pedalen oder mit einem Hebel auf dem Wagen, den man hoch und runter drückte. Inzwischen gibt es auch Draisinen, die einen Motor haben. Früher brauchte man solche Draisinen, um Sachen zu transportieren. Zum Beispiel Werkzeug für Bauarbeiten an den Bahnschienen. Heute sind die meisten Draisinen nur noch zum Spaß da. Für Leute, die Lust haben, mal auf einer stillgelegten Bahnstrecke herumzufahren. Karl von Drais jedenfalls hat zwar tolle Sachen erfunden, aber so richtig erfolgreich ist er damit nie geworden. Er ist als armer Mann gestorben. Dabei verdanken wir ihm 2 tolle Fahrzeuge. Die Eisenbahndraisine und die Laufraddraisine. Und wer weiß, vielleicht wäre ohne die Laufraddraisine das moderne Fahrrad nie erfunden worden.
0: Aha, spannend. Die Draisine ist also sowas wie die Ur-Ur-Ur-Ur-Oma von meinem Fahrrad. Achso, ja klar, von eurem natürlich auch. Die hat halt eine sehr große Familie gegründet.
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0: kennt doch alle Cleo Fischer, oder? Die Privatdetektivin aus der Hochhaussiedlung in Wiebelmund, die immer zusammen mit Ben Schombrutzki ermittelt. Also, ich meine natürlich Brunzi, Cleos bester Kumpel. Eigentlich, diesmal ist Cleo ziemlich sauer auf Brunzi. Und dazu kommt, sie hat Ärger mit ihrer Detektivkonkurrentin Amelie. Und dabei spielt auch noch ein Fahrrad eine wichtige Rolle.
1: Detektiv Cleo Fischer. Für ganz besondere Fälle

0: Ich war stinksauer auf Brunzi. Es ging wie so oft in letzter Zeit um Amelie. Ihr erinnert euch bestimmt. Sie hatte mir eine üble Falle gestellt und wollte mich als Konkurrentin ausschalten.
1: Es kann nur eine Detektei in Wiebelmund geben. Meine. Finde dich damit ab.
0: Amelie hatte mich engagiert, damit ich gegen die Polizistin Vera Gold ermittle, die angeblich Hundewelpen quälte. Eine glatte Lüge. Ich ging dem nach, brach in die Wohnung ein und wurde erwischt. Nur weil Vera echt nett ist, ließ sie mich weiter als Detektivin arbeiten.
2: Das dürfen wir uns nicht gefallen lassen. Das müssen wir ihr heimzahlen.
3: Das werden wir. Vielleicht morgen, vielleicht übermorgen. Oder erst in einem Monat oder Jahr. Irgendwann wird sie es bereuen, dass sie sich mit uns angelegt hat. Das schwöre ich.
0: Ihr habt das nicht vergessen? Ich habe es nicht vergessen. Niemand würde das tun. Außer Brunzi. Der wollte das Kriegsbeil begraben, dieses Weichei. Um mich abzureagieren, habe ich mich aufs Rad gesetzt. Ich nahm gerade Anlauf für den Katzenbuckel, der echt wahnsinnig steil ist. Da sprang die Kette ab. Eine dreckige Fummelei, kennt ihr sicher. Wenn man an die Schlange denkt, dann kommt sie auch. Genau, ihr habt richtig gehört. Es war Amelie, die da schrie. Sie saß auf ihrem schicken Mountainbike und raste den Katzenbuckel hinab. Direkt auf mich zu. Immer schneller wurde sie.
4: Ah, weg da! Aus dem Weg!
0: Habe ich schon erwähnt, dass der Katzenbuckel echt steil ist?
4: Au, au, ah!
0: Amelie, bist du okay? Kannst du alles bewegen?
4: Au, denke schon. Ja, kann ich.
0: Sie hatte bloß ein paar Schrammen. Ich habe trotzdem den Krankenwagen gerufen. Wegen Gehirnerschütterung und so.
4: Ich verstehe es einfach nicht. Echt nicht.
5: Wieso hast denn du nicht gebremst? Hättest mich fast umgefahren.
4: Ging nicht.
0: Ich sah sofort, warum. Die Bremsklötze fehlten. Beide. Das konnte nur Sabotage sein.
4: Du hast die Bremsklötze abmontiert. Na klar.
5: Ich? Wieso? Quatsch, nein.
4: Und du bist extra gekommen, um mich stürzen zu sehen. Du spinnst doch.
0: Ich konnte sagen, was ich wollte. Amelie glaubte mir nicht. Hätte ich an ihrer Stelle vielleicht auch nicht getan. Aber irgendjemand hat ihr schaden wollen. Und wer immer es war, mit Brunzi würde ich ihn finden. Ich rief ihn sofort an.
2: Was gibt es da zu ermitteln? Der Fall ist klar. Alles spricht gegen dich, Cleo. Sorry, du warst am Tatort. Du hast ein Motiv und dreckige Hände, wie Anne die Bremsklötze abmontiert hat.
5: Brunzi, was soll das? Wir sind Partner.
6: Ein Detektiv, der sich weigert, gegen den eigenen Partner zu ermitteln, hat es nicht verdient, ein Detektiv zu sein.
0: Ausgerechnet mit Robbo Binski hat Brunzi seinen Verrat begründet. Unfassbar.
2: Hallo Cleo. Na, gut geschlafen?
0: Ich ignorierte Brunzi am nächsten Tag und war mir sicher, dass er der Einzige bleiben würde, der Amelies Verdächtigungen ernst nahm. Ich meine, jeder weiß, dass ich sowas nie tun würde.
7: Hier spricht Rektor Vonnebrink. Cleo Fischer aus der 6B. Sofort zu mir ins Rektorenzimmer. Dringend.
0: Direktor Vonnebrink wartete nicht allein auf mich in seinem Büro. Er hatte Verstärkung. Die Polizistin Vera Gold.
5: Hat die Schlange mich etwa angezeigt?
8: Mensch, Cleo, du kannst von Glück reden, dass es Amelie wieder gut geht. Heute Abend kommt sie schon wieder nach Hause.
0: Das freute mich, ehrlich. Aber Vera befragte mich wie eine Schwerkriminelle. Ich beteuerte meine Unschuld und, naja, wurde nicht verhaftet. Aber richtig geglaubt hat mir Vera auch nicht.
9: Muss ich jetzt Angst haben, dass du mein Skateboard ansägst, du Monster?
0: Wie ein Lauffeuer verbreitete sich der Verdacht gegen mich. Nicht nur Justus, alle wussten Bescheid. Und keiner glaubte mir. Auch mein ewiger Verehrer Romeo nicht.
10: Ich mag dich, egal was du getan hast.
0: Frau Dahl aber toppte alles.
11: Mach reinen Tisch, Cleo. Gestehe. Du wirst sehen, dann geht es dir besser. Seelisch.
5: Ich habe nichts getan. Verdammt!
12: Er schreit hat Unrecht, Cleo.
0: Ich wollte nur noch meine Ruhe, bekam sie aber auch zu Hause nicht. Brunzi stand in der Küche, stopfte sich Kuchen in den Mund und befragte meine Mutter.
2: Und Sie können bestätigen, dass Cleo gestern zwischen 12 und 14 Uhr weg war?
5: Naja, überprüfst du etwa mein Alibi?
2: Machen wir doch immer so.
5: Raus, sofort.
2: Wenn du meinst.
5: Und danke für den Kuchen, Frau Fischer.
13: Puh, das war ja ganz schön. Ist der eifersüchtig? Geht ihr zusammen?
5: Was? Nein. Brunzi wäre der absolut Letzte, mit dem ich gehen würde.
0: Die Nacht war schlimm. Ich habe kaum geschlafen. Und ein bisschen geweint habe ich auch. Weil es tut weh, wenn einem keiner glaubt.

0: Keine geknickten Speichen, kein verbogener Lenker und mit Bremsklötzen. Ich weiß, was ihr denkt. Es kann nicht dasselbe Rad sein, mit dem Amelie gestürzt ist. Richtig, es war bloß das Gleiche. Was wirklich passiert ist, kapierte ich erst so richtig, als ich die nagelneuen, noch verpackten Bremsklötze entdeckte.
1: Eine Verwechslung. Ich bin mit dem falschen Rad losgefahren.
0: Man kann über Amelie sagen, was man will, aber schwer von Begriff ist sie nicht. Sie stand hinter mir und schob das ramponierte Fahrrad, das sie gerade vom Unfallort geholt hatte.
1: Ich habe mich schon die ganze Zeit über den St. Pauli-Aufkleber am Rahmen gewundert.
0: Wie sich herausstellte, gehörte das Rad, das Amelie zu Schrott gefahren hatte, einer neuen Nachbarin. Sie hatte ihre Bremsklötze austauschen wollen. Doch als sie vom Laden zurückkam, war ihr Rad weg.
1: Sieht so aus, als wärst du unschuldig.
2: Und ich habe nie gewollt, dass dir was Schlimmes passiert. Ehrlich.
1: Glaube ich dir. Aber mögen tue ich dich trotzdem nicht.
0: Das beruht auf Gegenseitigkeit. Vielleicht sollten wir trotzdem den Gang runterschalten. Oder auch zwei.
1: Keine Tricks mehr, keine Intrigen.
0: Und keine Rache. Möge die bessere Detektivin gewinnen. Amelie streckte ihre Hand aus. Ich schlug ein.
3: Cleo.
0: Da tauchte Brunzi auf.
3: Cleo, gute Nachrichten. Ich kann beweisen, dass du unschuldig bist.
1: Wissen wir längst.
0: Jungs sind manchmal sowas von langsam.
4: Mensch, der arme Brunzi, der hat sich bestimmt noch richtig ins Zeug gelegt für den Beweis. Er ist schon ein ziemlich guter Freund, finde ich. Und Ermittler natürlich auch.
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1: Jetzt haben wir heute echt schon viele coole Fahrradsongs gehört. Der gerade war übrigens von Viva Alpacua und Lina Mali. Was meint ihr, ob man auch Musik mit einem Fahrrad machen kann, statt darüber? Also wenn das einer kann, dann ist das unser Mausmusiker Matti.
2: Ach, herrlich. Jetzt habe ich schon das meiste geschafft. Heute ist mein Aufräumtag und ich habe die Garage und die Küche aufgeräumt. Jetzt muss ich nur noch das Altglas wegbringen und dann habe ich es endlich geschafft. Der Altglascontainer ist allerdings so weit weg, da muss ich mit dem Fahrrad fahren. Also, Tasche in den Fahrradkorb, Helm auf und los. Was ist hier los? Warum geht das so schwer? Ist die Bremse kaputt? Ach nee, ach Mist. Mein Reifen ist platt. Den habe ich doch neulich erst geflickt. Mann.

Naja, egal. Planänderung. Ich repariere erstmal mein Fahrrad. Hier in der Garage habe ich zum Glück alles, was ich brauche. Meine Werkzeugkiste. Boah, die ist so voll. Die macht richtig Lärm. Klingt fast nach Musik. Aber Moment mal. In meinem Fahrrad stecken bestimmt auch eine Menge Sounds drin. Ich hol mal mein Aufnahmegerät. Mit meinem Mikrofon nehme ich jetzt Geräusche auf. Alles, was ich so aus meinem Fahrrad rausholen kann. Mal schauen, wo verstecken sich Töne in meinem Fahrrad? Klar, die Klingel. Mit den Speichen in den Rädern kann ich bestimmt auch was machen. Ich kann die anschlagen wie Saiten einer Gitarre. Ein bisschen leise. Ich nehme meinen Schraubenschlüssel, wie einen Schlagzeugstock. Ich glaube, daraus kann ich gleich mit meinem Musikprogramm eine richtige Melodie basteln. Und jetzt muss ich noch einen Rhythmus spielen. Mein Fahrrad sieht zwar nicht aus wie ein Schlagzeug, aber ich könnte doch trotzdem ein bisschen drauf rumtrommeln, oder? Hier, noch ein Schraubenschlüssel. Jetzt habe ich zwei Drumsticks. Den Sattel nehme ich als tiefe Trommel. Und den Rahmen nehme ich als knackigen Klang. Den brauche ich auch für meinen Beat. Ja, da stecken echt viele Klänge drin. Und jetzt ein Rhythmus aus Sattel und Fahrradrahmen. Ja, das klingt gut. Eine Idee habe ich noch. Achtung! Jetzt habe ich zwar zwei platte Reifen, aber ich habe ein tolles Zischen aufgenommen. Und jetzt ab an den Rechner. Mit meinem Musikprogramm kann ich alles zurechtbasteln. Kleinen Moment, ich muss ein paar Sachen einstellen. Und fertig. Ein Musikstück mit nur einem Instrument, meinem Fahrrad.

0: Mega! Martis Fahrradbeats, die sind voll hitverdächtig, oder?
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0: Seid ihr schon mal so richtig schnell mit dem Rad gefahren? Nee, noch viel schneller. So, dass der Wind euch volle Kanne um die Ohren pfeift. Das ist ein tolles Gefühl, oder? Wir lernen jetzt Kinder kennen, die sogar 55 Kilometer in der Stunde fahren. Das ist richtig schnell. Schneller, als ein Auto in der Stadt fahren darf. In Nettersheim in der Eifel haben sich nämlich Kinder vom Rennradclub Schmitter aus Hürth bei Köln mit ihren Trainern getroffen. Ein ganzes Wochenende haben die da trainiert und am Sonntag ist Mausreporter Paulus auf sein Rennrad gestiegen und bei denen vorbeigefahren.
1: Es ist bestes Rennradwetter. Die Sonne strahlt und auf dem Hof vor dem Jugendgästehaus in Nettersheim fahren Niklas, Tumi, Justus, David, Franzi und Damian auf ihren Rennrädern. In voller Montur, mit Rennradklamotten, mit Helm, aber sie fahren sehr, sehr langsam. Denn jetzt steht Techniktraining auf dem Programm.
2: Jetzt kommt ein neues Spiel.
1: Das Prinzip ist ganz einfach, erklärt Franzi.
3: Der Langsamste, der hat dann gewonnen.
1: Die Strecke ist kurz, gerade mal 4 Meter oder so. Die Kinder stehen mit ihren Rennrädern an der Startlinie. Gewonnen hat, wer als Letztes ins Ziel kommt. Die Füße müssen dabei auf den Pedalen bleiben. Alle warten auf das Kommando von Trainer Stefan Breuer.
4: Auf die Plätze, fertig, los.
5: Es wird losgefahren und manche stehen einfach auf dem Rennrad, halten die Balance und fahren gar nicht weiter, aber ein paar sind schon fast im Ziel. Wahnsinn, ein Rennen, bei dem die Schnellen verlieren, konzentrierte Gesichter beim Schneckenrennen. Oh, Fuß auf dem Boden, das heißt raus.
4: Ja. Super, der David hat gewonnen.
5: Herzlichen Glückwunsch, David. Beim Rennradfahren geht es ja um möglichst schnell zu sein. Ja. Stefan, warum macht man denn dann ein Schneckenrennen, dass man möglichst langsam fährt?
6: Damit sie die Stabilität auf dem Rennrad besser haben, diese Balance haben, dass sie in dem Sinne das Rad viel besser beherrschen, weil durch das Schnellfahren beherrschen sie ja nicht das Rennrad.
1: Stimmt, kennen wir glaube ich alle. Wenn wir richtig langsam fahren, dann wird es viel, viel wackeliger auf dem Rad.
4: Das war unser Techniktraining für heute.
1: Nach dem Techniktraining gibt es erstmal eine Pause und damit auch ein bisschen Zeit zu quatschen. Zum Beispiel darüber, wie es für die Kinder angefangen hat mit dem Rennradfahren.
3: Ich bin zum Rennrad gekommen, weil meine Eltern auch so viel Rennrad fahren. Weil mein Cousin im Rennrad fährt und ich generell da sehr gern Rennrad geguckt habe. Tour de France, Tour de Suisse und sowas.
1: Bei den meisten sind schon die Eltern, Cousins oder Geschwister im Verein. Bei Franzi war es aber der reine Zufall, dass sie zum RC Schmitter gekommen ist.
3: Also die sind hier hingefahren zu der Eifel zum Trainingslager und direkt vor unserer Haustür hatten die einen Platten und wir sind eben rausgekommen und haben gefragt, ob wir denen helfen sollen. Und dann wollte ich auch so gerne Rennrad fahren und ich fand es cool, dass Kinder auch da in dem Verein Rennrad fahren. Und so bin ich drauf gekommen.
1: Übrigens, wer sich fürs Rennradfahren interessiert, braucht nicht direkt ein super teures Rennrad kaufen und ganz, ganz viel Zubehör. In vielen Vereinen gibt es extra Leihfahrräder für die Kinder dann auch mit nach Hause nehmen können. Beim Verein RC Schmitter Köln hat nur ungefähr die Hälfte der Kinder und Jugendlichen eigene Räder. Jetzt gibt es erstmal Mittagessen im Trainingslager. Die Kinder brauchen schließlich noch viel Energie für den Heimweg.
4: Hier die kleine Hauptstraße hoch, Thomas.
1: Den machen Franzi, Niklas, Tumi, Justus, David und Damian natürlich mit dem Rad.
4: Dann, ganz wichtig, ein Großer nimmt eine kleine, kleine.
1: Gemeinsam mit den etwas Älteren aus der Jugendmannschaft und den Trainern geht es los. Jedes Kind fährt neben einem Erwachsenen oder Jugendlichen.
4: Wir fahren danach ja nur den Berg runter.
1: Bevor es aber den Berg runter geht, müssen wir noch ein bisschen den Berg hoch. Und zwar ziemlich steil. Ich fahre neben Damian.
5: Manchmal gehst du ja aus dem Sattel raus beim Fahren. Also das heißt, du stellst dich sozusagen hin. Was ist denn da der Unterschied zum normalen Fahren auf dem Sattel?
2: Dass man mehr Gewicht auf die Pedale bringen kann und so schneller treten kann.
5: Und in welchen Situationen steht man dann auf?
2: Wenn es ganz steil den Berg hoch geht.
5: So wie jetzt.
2: Das ist auch wichtig, ja.
5: Haben wir es gleich geschafft?
1: Aber nach dem Hochfahren kommt dann endlich die Abfahrt.
2: Hui.
1: super konzentriert fahren wir den Berg runter, dicht hintereinander her und in gebeugter Haltung. Dadurch pustet der Fahrtwind nicht so. Windschatten nennt man das auch. Die, die vorne fahren, rufen immer, wenn es irgendwelche Hindernisse gibt.
2: Danke, Kurve!
1: Alle passen aufeinander auf und wir sind richtig, richtig schnell.
2: 53 km/h! 56 km/h!
1: Das macht irre viel Spaß. Justus, Franzi, Niklas, Tumi, David und Damian sind am Trainingswochenende insgesamt 200 Kilometer mit dem Fahrrad gefahren. Und sie haben trotzdem noch richtig Bock. Besonders, wenn es jetzt bergab geht.
0: Eine rasend schnelle Rennradgang und so eine mega Ausdauer. 200 Kilometer an einem Wochenende, Wahnsinn. Wir sind schwer beeindruckt.
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7: Manchmal ist das Leben ganz schön leicht. Zwei Räder, ein Lenker und das reicht. 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

0: Über eine ganz wichtige Sache haben wir heute noch gar nicht gesprochen, die zum Fahrradfahren unbedingt dazugehört. Guck mal hier. Ein Helm, genau. Nomi und Anna haben da eine Frage zu.
1: Hallo, hier sind Nomi und Anna aus Leer. Und wir haben eine Frage, nämlich warum Helme Löcher haben, also oben auf dem Helm. Dann wollte ich zumindest auch noch jemanden grüßen, nämlich meine beste Freundin Miller.
0: Die Grüße an Miller sind raus. Danke euch für die Frage, Mädels. Die habe ich mir persönlich vorgeknöpft, weil ich das unbedingt auch mal genauer wissen wollte. Ich habe mir nämlich neulich erst diesen schönen neuen Fahrradhelm hier gekauft. Und als ich das erste Mal mit dem los bin, da klang das so. So, noch einen Pulli für später. Hier, und die Trinkflasche, das packe ich jetzt alles in die Fahrradtasche. Und jetzt aber noch das Wichtigste, mein Helm. Schade, dass ich euch den nicht zeigen kann. Der ist nämlich wirklich ultra schick. Ich bin ein bisschen stolz auf den. Grün, blau, lila, glänzend. So eine Farbe, wie manchmal Käfer haben. Nur, dass ich damit natürlich schneller bin als jeder Käfer. Seitlich oben und hinten hat mein Fahrradhelm langgezogene Löcher oder Schlitze genau an seine Form angepasst. Ich finde ja, damit sieht er besonders windschnittig aus. Wofür die aber genau da sind, diese Löcher, das habe ich mir mal erklären lassen von einem Experten vom ADFC, vom Allgemeinen Deutschen Fahrradclub. Die Löcher in Fahrradhelmen sind Belüftungsöffnungen. Das heißt, da soll Luft rein. Beim Radfahren bewegen wir uns ja aus eigener Kraft fort und dadurch wird uns warm, vor allem am Kopf. Wäre der obere und hintere Teil des Helms komplett geschlossen, würde es schon bei wenig Anstrengung unangenehm warm darunter werden und wir würden sehr schnell anfangen zu schwitzen. Deshalb sorgen die Lüftungsschlitze dafür, dass durch den Fahrtwind kühlende Luft an die Kopfhaut kommt. Übrigens, bei Motorradfahrern wird der Kopf nicht so warm. Deswegen sind die Motorradhelme geschlossener. Sie haben aber häufig auch Belüftungsöffnungen, wenn auch viel kleinere. Ein komplett geschlossener Helm wäre zwar stabiler, aber weil wir beim Fahrradfahren nicht so schnell unterwegs sind wie mit dem Motorrad, stürzt man auch nicht mit so viel Wucht. Deshalb ist ein Fahrradhelm auch mit den Belüftungsöffnungen sicher genug. Man darf sich aber nicht auf den Helm verlassen, weder beim Motorrad noch beim Radfahren. Denn Helme können zwar leichte Kopfverletzungen vermeiden und schwere Verletzungen abmildern, trotzdem sind Stürze auf den Kopf immer gefährlich. Deshalb ist es wichtig, möglichst vorsichtig zu fahren. Manchmal kann man aber gar nichts dazu, wenn man stürzt. Wenn Radwege kaputt sind zum Beispiel oder Autofahrerinnen oder Autofahrer nicht genug aufpassen. Deshalb sind gute und geschützte Radwege genauso wichtig wie ein guter Helm. Ich schnappe mir jetzt meinen grün-blau-lila Käferhelm hier und ich mache den schön fest, dass er auch nicht wackelt. Luft kriege ich ja von der Seite und von oben durch die Löcher. Und für den Weg zu meiner Freundin habe ich mir übrigens die sicherste Strecke rausgesucht. So, auf geht's. Tschüss! Nee, ich bleib natürlich noch hier. Mit meinem Helm. Und mit Hip-Hop von MC Peeps, Sugini und Deine Freunde. Bitte sehr.

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7: Alter?
6: Ich bin 9 Jahre alt.
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So, liebe Leute, ihr könnt es euch denken. Maus, Elefant, Ente und ich, wir sind jetzt für eine kleine Radtour verabredet. Bisschen raus aus der Stadt, an den See vielleicht. Ente? Na, du kannst bei mir vorne in den Korb. Habt ihr alle die Helme? Okay, dann geht's jetzt los. Tschüss, eure Verena.

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2: Hallo, ich bin Gabriel und ich wünsche mir

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1: Hallo, ich bin der Oskar, ich bin 9 Jahre alt und ich wünsche mir das Lied Abracadabra von Lady Gaga. Tschüss.

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1: Ich bin Erik, ich bin 7 Jahre alt und wünsche mir das Lied Fata Morgana.

Hallo, ich bin Adrian. Ich komme aus Deutschland und ich wünsche mir das Lied Roboter von Eule und Lerche. Und ich grüße von meiner Schwester und meinen

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1: Hallo, ich heiße Sida und ich bin 5 Jahre alt und ich wünsche mir gute Laune.

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1: Ich bin Lilly. Ich komme aus Hamburg und ich bin 9 Jahre alt und ich wünsche mir das Lied Du bist gut genug, wo schön David mitsingt. Und ich grüße ganz herzlich damit meine

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1: Hallo, wir sind Paula und Clara. Wir sind beide 11 Jahre alt und wir wünschen uns das Lied Defeat of Ophelia von Taylor Swift. Und damit grüßen wir unsere Familie und unsere Freunde. Tschüss!

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1: Hallo, ich bin Josephine, 8 Jahre alt, und ich wünsche mir das Lied Cover Me in Sunshine von Pink. Und damit grüße ich meine besten Freundinnen Helene, Edda, Carlotta und Pauline. Tschüss!

Hallo, ich bin Emilio und ich bin 8 Jahre alt und ich wünsche mir das Lied In the End.

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1: Hallo, ich bin die Paula, bin 8 Jahre alt und ich wünsche mir das Lied Forever Ring von den Wings. Und ich grüße damit meine Klasse und meine beste Freundin Lynn.

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1: Ich bin die Leonie, 8 Jahre alt und ich wünsche mir das mit Reißverschluss. Ich grüße noch meine Eltern.
2: 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Kommst du mit?
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0: 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Sollen wir ihn sprengen?
1: 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Sprengen ist, glaube ich, keine so gute Idee.
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0: haben 112 gewählt. 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
1: Ha! 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

0: endlich rausgehen. Yeah. Wusstet ihr eigentlich, der Albatros, er fliegt nicht gut.
1: Er fliegt nicht gut?
0: Nein, gar nicht gut.
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3: Hallo, ich bin Aaron und ich würde gerne einen Musikwunsch wünschen. Hakuna Matata. Ich grüße Mama, Papa, Andreas, Sandra, Niklas, Franz, Cedric.
4: Hakuna Matata. 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
1: Hallo, ich bin Emma, ich bin 7 Jahre alt. Ich wünsche mir das Lied Ich komme aus der Stadt mit Kader. Mit grüße ich alle, die keine Umweltverschmutzung haben wollen.

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1: 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Und jetzt kommt sommerliche Musik von Deine Freunde. Das hier ist die beste Kinderband der Welt mit ihrem Song Im Paradies.
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2: Na, Herbert, mein Lieber, alles klar bei dir? Ja, sehr gut. Guck mal, in dem frischen Streu, da geht's dir gut. Ich kümmere mich halt um meine Gäste. Ach so, nee, du möchtest doch an diesem, hier, an dem Stein lecken, ne? Klar, brauchst du ja zum Leben. Und wie wär's noch mit einem kleinen Möhrchen hier? Ach, Herbert.
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2: Hallo liebe Leute, schön, dass ihr wieder mit dabei seid beim Checkpot. Herbert, sage ich gleich mal vorweg, ist leider nicht mit in der Checkerbude, sondern Herbert ist zu Hause in seinem Käfig. Und jetzt könnt ihr euch schon denken, Herbert ist ein Meerschweinchen. Gehört einem Freund, der gerade im Urlaub ist und ich passe drauf auf. Herbert und ich sind gerade richtig gute Freunde. Und habt ihr schon erraten, worum es heute geht? Es geht nicht um Meerschweinchen, sondern es geht um was, das Meerschweinchen brauchen, das alle Lebewesen brauchen, auch wir Menschen. Und dieses Etwas, das steckt fast überall drin. In Plastik, in Glas, in Autolack, in Unkrautvernichtungsmitteln, in Nasenspray und natürlich auch in Lebensmitteln. Es geht heute um nichts weniger als die sogenannte Essenz des Lebens. Es geht um Salz. Herbert hat so einen kleinen Salzleckstein im Käfig. Kühe haben sowas in größer im Stall, Pferde auch. Habt ihr bestimmt schon mal gesehen. Stellt sich nur die Frage, warum ist Salz für uns Lebewesen so wichtig? Mein Gast heute wird mir dabei helfen, dieser Frage auf den Grund zu gehen. Und ich präsentiere euch voller Vorfreude. Hier ist Mio. Mio ist 11 Jahre alt und er ist schon mal über einen unterirdischen Salzsee geschippert. Hallo lieber Mio.
0: Hallo Tobi.
2: So, ich freue mich, dass du hier bist, aber jetzt will ich erstmal wissen, was ist das für ein unterirdischer Salzsee gewesen? Was hast denn du da gemacht?
0: Da war ich mal mit meinen Eltern in einem Salzbergwerk in der Nähe von Salzburg.
2: Salzburg, da steckt ja eigentlich unser Thema schon im Namen drin, ne?
0: Ja.
2: Und also das ist so ein unterirdisches Bergwerk irgendwie, oder wie was habt ihr da gemacht?
0: Also da sind wir reingegangen, dann haben wir Schutzkleidung bekommen und so, haben einen Helm aufgesetzt und dann sind wir runtergefahren.
2: Runter in den Berg rein, wirklich?
0: Ja.
2: Wie, weißt du, wie tief ihr wart?
0: Boah, mindestens 200 Meter.
2: Alter, ich glaube, so tief war ich noch nie in einem Berg. Und das ist also ein Salzsee da unten.
0: Ja.
2: Und da bist du mit einem Bootchen drüber geschippert, oder wie läuft das?
0: Es war schon sehr spannend, weil du stehst halt drauf, du kannst runterblicken. Der See ist nicht sehr tief, vielleicht 1,5 Meter, 2 Meter.
2: Mhm.
0: Und über dir ist halt die Decke und das ist dann so, das schimmert dann so, weil das Wasser dann so beleuchtet ist und
2: krass.
0: So. Das schon cool.
2: Also klingt so, als wäre es cool gewesen.
0: Ja.
2: Okay. Und hast du das Wasser in dem Salzsee probiert?
0: Nein, aber ich bin ziemlich sicher, dass es salzig schmeckt.
2: Das wette ich auch. So, aber man merkt ja schon, du bist einfach ein echter Experte im Thema Salz. Dann bin ich gespannt auf deine Checker-Fragen, die du mitgebracht hast.
0: Okay. Frage Nummer 1. Kann es irgendwann kein Salz mehr auf der Erde geben? Frage Nummer 2. Kann man im Toten Meer tauchen? Frage Nummer 3. Warum schmeckt Schweiß salzig?
2: Finde ich super Fragen und ich würde sagen, das check ich für euch. Also die Frage, ob es irgendwann kein Salz mehr auf der Erde geben könnte, die finde ich wirklich berechtigt und vor allem auch super spannend. Einfach weil wir ja schon wissen, wir brauchen Salz ganz dringend.
0: Ja eben, und Salz ist ja ein Rohstoff, wie Kohle oder Erdöl. Und da heißt es ja auch immer, dass es davon irgendwann nichts mehr gibt.
2: Genau, deshalb müssen wir da ein bisschen aufpassen. Deshalb super Frage. Weißt du denn eigentlich, wie das Salz in deinen Berg da reingekommen ist, wo du warst?
0: Das liegt da auf jeden Fall schon ziemlich lange.
2: Ja, warte mal, jetzt meldet sich gerade Jackie, unsere, wie man hört, hochmotivierte Datenbank. Die will uns bestimmt irgendwas ganz genau erklären. Magst du mal auf den Knopf drücken, bitte?
4: Alles Salz kommt vom Meer. Lange Zeit war die Erde ein unbewohnbarer Feuerball, auf dem es dauernd brodelte und explodierte. Vor rund 4 Milliarden Jahren kühlte die Erde etwas ab und eine dünne äußere Erdkruste bildete sich, in der bereits die chemischen Elemente steckten, aus denen sich später das Salz bildete. Dann regnete es Millionen Jahre lang. Der Regen löste das Salz aus dem Gestein und es bildeten sich riesige, salzige Urozeane. Aus denen wiederum entstanden kleinere Meere, die langsam austrockneten. Dort, wo heute das Salzbergwerk steht, das Mio besucht hat, war vor ca. 250 Millionen Jahren noch ein riesiger Salzsee. In dem Gestein dort steckt immer noch das Salz des damaligen Sees.
2: Also Mio, wenn ich Jackie gerade richtig verstanden habe, dann steckt in dem Berg, in dem du warst, uraltes Salz aus einem ehemaligen Salzsee. Das ist doch verrückt.
0: Schon, ja.
2: Aber wir haben halt deine Frage noch nicht beantwortet, oder? Also ob uns das Salz irgendwann wirklich ausgehen kann. Hast du mitbekommen, dass da, wo ihr wart, das Salz noch abgebaut wird? Also quasi so aufbereitet wird, dass wir es irgendwann im Supermarkt kaufen können?
0: Mitbekommen habe ich es nicht, aber ich glaube, da wird doch kein Salz mehr abgebaut.
2: Mhm. Und warum meinst du, warum nicht?
0: Na, vielleicht gibt es ja woanders billiger. Weil alles, wovon es ja viel gibt, ist ja billig. Und wenn es das nicht so oft gibt, dann ist es ja teuer.
2: Das stimmt. Hast du schon mal den Ausdruck, das weiße Gold gehört?
0: Irgendwo glaube ich schon mal, aber...
2: Was meinst du, ist das weiße Gold?
0: Wahrscheinlich das Salz.
2: Warum?
0: Ja, Salz ist weiß, wir reden gerade über Salz und... Ja.
2: Also ich glaube, wir brauchen jetzt mal Hilfe von einem Experten. Und am besten ja einer, der sich mit dem Salzbergwerk auskennt, wo du warst. Und da rufen wir einfach mal Benjamin Huber an. Der arbeitet nämlich im Stadtarchiv Hallein, das ist genau dort. Und vielleicht kann der uns helfen.
0: Okay.
5: Hallo, hier ist Benjamin aus dem Keltenmuseum Hallein.
2: Hallo Benjamin, hier ist der Tobi.
5: Grüß dich.
2: Schön, dich zu hören. Ich hoffe, du kannst uns helfen. Wir stecken mitten im Jackpot Salz. Kannst du uns sagen, warum man Salz auch das weiße Gold nennt?
5: Ja, Salz war ein besonders wichtiger Rohstoff, um Lebensmittel, um Fleisch und Fisch zum Beispiel haltbar zu machen. Mhm. Das ist einmal ganz wichtig. Früher hat es keine Kühlschränke gegeben, da hat man dann mit Salz eben die Lebensmittel haltbar gemacht. Mhm. Zum Beispiel hat man auch Salz für römische Soldaten als Bezahlung genommen. Oder auch die Bergmänner haben im Jahr eine gewisse Menge Salz bekommen. Es war so wertvoll, dass man also die Menschen tatsächlich auch zum Teil damit bezahlt hat.
2: Ist ja verrückt. Aber wie genau wird denn Salz gewonnen?
5: Es ist so, dass man auf dem Dürnberg bei Hallein Stollen in den Berg hineingräbt und dort große Hohlräume schafft.
2: Ja.
5: Diese Hohlräume, die werden dann mit Wasser vollgefüllt, sprich im Berg hat man dann Wasser und das Wasser zieht sozusagen das Salz aus dem Gestein heraus.
2: Ah.
5: Dann hat man Salzwasser produziert.
2: Ah. Aha. Und dann, wie geht's weiter?
5: Und dieses Salzwasser kommt dann in die Stadt Hallein. Da gibt es dann große Gebäude, die nennt man Sudhäuser. Und in diesen Häusern hat man große Pfannen. Wie eine Bratpfanne, nur viel, viel größer, 25 Meter im Durchmesser.
2: Oh, wow. Ja.
5: Genau, ja. Und da wird die Sohle dann hineingefüllt und dann wird das Ganze von unten mit Feuer beheizt. Und in der Pfanne verdunstet das Wasser und das Salz bleibt dann wieder übrig.
2: Okay, wenn du gerade Sohle sagst, dann meinst du dieses Salzwasser, ne?
5: Genau, das ist das Salzwasser.
2: Ja. Und Mio hat gesagt, im Moment wird bei euch kein Salz mehr abgebaut. Warum denn nicht?
5: Genau, also das Sudhaus, die Saline in Hallein, die ist einfach sehr klein. Mhm. Da hat man nicht so viel Salz produzieren können. Das meiste waren 70.000 Tonnen im Jahr. Mhm. Aber zum Beispiel in der Saline in Altaussee sind es heute 450.000 Tonnen im Jahr, die man an Salz machen kann.
2: Ja.
5: Und das liegt daran, weil heute die Technik so weit fortgeschritten ist, dass der Salzbergbau viel einfacher funktioniert. Deshalb ist es heute auch nicht mehr so teuer wie damals. Das hat ja, war ja unschätzbar. Salz übrigens wurde auch in goldenen Gefäßen auf Tische gestellt. Es gibt ein ganz berühmtes Salzgefäß, das nennt man die Saliera. Die findet man heute im Kunsthistorischen Museum in Wien.
2: Weil es so wertvoll war, wurde es in Gold auf den Tisch gestellt.
5: Ja, genau, in goldenen Schüsseln.
2: Toll. Sag mal, jetzt die Frage, die Mio eigentlich umtreibt. Könnte es denn irgendwann kein Salz mehr auf der Welt geben?
5: Nein, also das wird nicht passieren. Wir haben allein durch das Salz im Berg mehr als 400.000 Jahre genug.
2: Ja, okay,
5: also
2: wow.
5: Das wird noch lange, lange reichen. Und dazu kommt jetzt noch das Salz aus dem Meer. Das wissen wir, wenn wir im Sommer auf Urlaub fahren und man schwimmt im Meer, das schmeckt ja auch salzig.
2: Ja.
5: Also auch da ist noch Salz drin.
2: Okay. Also wir haben eine ganze Menge Salz auf der Erde, oder?
5: Wir haben unheimlich viel. Also allein die Menge in den Meeren könnte das gesamte, also das ganze Land auf der Erde mit einer 150 Meter dicken Salzschicht bedecken.
2: Nicht dein Ernst? Alle Erdflächen könnten mit Salz bedeckt sein. So viel gibt es in den
5: Alle
2: Meeren.
5: Alle Erdflächen? 150 Meter hoch, genau.
2: Wow, okay, krass. Du Benjamin, das war super. Ich danke dir vielmals, du hast uns total geholfen.
5: Bitte gerne, bis zum nächsten Mal.
2: Mach's gut, ciao.
5: Tschüss.
2: So Mio, ist deine Frage beantwortet?
0: Auf alle Fälle.
2: Dann drück doch bitte mal den grünen Gecheck-Knopf, aber mit Pfeffer.
0: Jawohl.
2: Salz steckt im Gestein und im Meer. Das Salz aus allen Salzstöcken dieser Welt zusammen würde für mehr als 400.000 Jahre reichen. Daneben haben wir aber auch noch das Meersalz. Wir müssen uns also wirklich nicht fürchten, dass uns das Salz in absehbarer Zeit ausgeht.
0: Gecheckt!
2: Dass im Meer ziemlich viel Salz drin ist, das merkt man ja zum Beispiel, wenn man schwimmt und es schluckt aus Versehen. Aber man merkt es auch, wenn man drin schwimmt, ne? Oder wenn man sich halt zumindest so reinlegt und treiben lässt und so.
0: Ja, ich liebe das, wenn ich auf dem Rücken liege und mich so treiben lassen kann.
2: Und bist du schon mal im Toten Meer geschwommen oder hast du davon schon mal gehört?
0: Ich habe schon mal davon gehört, aber bin noch nie da drin geschwommen, aber meine Mutter.
2: Deine Mama, deshalb bist du wahrscheinlich auf die zweite Checker-Frage gekommen, ne? Was hat sie denn erzählt?
0: Also, dass man da halt auf dem Rücken liegen kann und dass da so viel Salz drin ist, dass man halt nicht untergeht.
2: Mhm.
0: Und ja, man darf aber nur auf dem Rücken liegen, weil wenn man auf dem Bauch liegt, könnte man ja aus Versehen Salz schlucken und das wird ziemlich ungesund.
2: Ich war auch noch nie im oder am Toten Meer und ich habe mal gehört, dass Leute da wirklich auf dem Rücken drin liegen und Zeitungen lesen, weil sie so auf dem Wasser treiben. Das ist so verrückt, oder?
0: Stimmt, ja.
2: Jetzt bin ich auf jeden Fall gespannt auf die zweite Checker-Frage. Schieß los.
0: Meine zweite Frage ist, kann man im Toten Meer tauchen?
2: Also, bevor wir uns an diese Frage machen, vielleicht eine kurze Info. Das Tote Meer, das grenzt an Israel, Jordanien und an das Westjordanland, ist also im sogenannten Nahen Osten. Von Deutschland würde man gut 4 Stunden dahin fliegen. Mio, weißt du, warum es Totes Meer heißt?
0: Ja, wahrscheinlich deswegen, weil da ist so viel Salz drin, da können dann keine Tiere drin leben und so.
2: Mhm. Ja, könnte sein, ne? Dass einfach das Tote Meer keine lebenden Wesen in sich hat, aber super zum drin schwimmen ist. Ich weiß es auch. Oh, guck mal, Jackie meldet sich. Jackie, was ist los? Bist du nicht einverstanden mit unserer Antwort? Drück doch mal kurz.
4: Mios Antwort war im Prinzip korrekt, aber es gibt im Toten Meer immerhin Bakterien und Pilze und außerdem wollte ich noch sagen, das Tote Meer ist gar kein Meer, sondern ein See. Es wird nur Meer genannt, weil es so groß ist.
2: Danke, Jackie.
4: Gern geschehen.
2: Aber warte mal, schalt dich mal noch nicht ab, bitte. Ich hätte noch eine Frage. Mio und ich, wir reden hier die ganze Zeit darüber, wie schön man sich da treiben lassen kann und dass man sogar Zeitung lesen kann und so. Aber wieso ist denn das eigentlich so? Kannst du uns da vielleicht auch noch weiterhelfen?
4: Aber sicher doch.

0: mehr, wenn man so will.
1: Ja, genau.
0: Ja, finde ich eine clevere Erklärung. Die Frage ist ja, ist das Wasser im Toten Meer wegen dieses vielen Salzes darin so dicht und schwer, dass man wirklich gar nicht runterkommt, also nicht eintauchen kann? Ich weiß es nicht, es war deine Frage, was meinst du?
1: Ja, ich glaube schon, dass es möglich ist, aber sehr schwer, weil ja, da ist ja so viel Salz drin und man merkt ja selber, wenn man im Meer taucht, dass man nicht so leicht runterkommt.
0: Ja, ich glaube, wir müssen einfach nochmal Jackie fragen. Die ist ja quasi heute das Salz in der Suppe bei allem, was sie so weiß.
2: Danke, Tobi. Wie nett von dir. Es ist möglich, im Toten Meer zu tauchen, aber nur mit Spezialausrüstung. Dazu gehören neben dem Taucheranzug zum Beispiel eine Ganzgesichtstaucherbrille, die verhindert, dass Wasser in die Augen gerät. Ganz wichtig ist aber, dass man sich mit Bleigewichten schwerer macht, um überhaupt nach unten zu kommen. Ein Erwachsener braucht ca. 60 Kilo mehr Gewicht, also etwa so viel wie 2 achtjährige Kinder wiegen.
0: Okay, krass. Also man müsste sich erstmal 2 Kinder umhängen, bevor man da runterkommt, beziehungsweise Gewichte, die so viel wiegen wie 2 Achtjährige. Das ist ganz schön abgefahren, oder?
1: Schon, ja. Also, wenn man sich das mal vorstellt.
0: Aber was meinst du? Frage gecheckt?
1: Ja.
0: Dann ist es Zeit für den grünen Gecheckt-Knopf. Im Toten Meer ist 10-mal mehr Salz als in den Weltmeeren. Daher ist seine Dichte besonders groß. Man kann dort nur mit einer Spezialausrüstung tauchen und wenn man sich mit zusätzlichen Gewichten schwerer macht.
1: Gecheckt!
0: Apropos Meersalz. Mio, kennst du den? Was ist das Gegenteil von Meersalz?
1: Weniger Salz.
0: Ah, okay, den kanntest du. Sehr, sehr gut. Kommen wir mal lieber direkt zu deiner nächsten und damit auch letzten Checker-Frage für heute.
1: Warum schmeckt Schweiß salzig?
0: Also ich muss doch irgendwo...
1: Tobi, was machst du da?
0: So, ich habe die Heizung angedreht und hier ist noch irgendwo da. Meine schwere blaue Hantel. Jackie, kannst du bitte mal auf die Fitness-App umschalten, bitte?
2: Und los geht's. Und eins. Und zwei.
0: Yes.
2: Und eins.
0: Puh.
2: Und zwei.
0: Ja.
2: Und eins.
0: Boah.
2: Und zwei.
1: Was soll das?
0: Ich habe halt gedacht, wir machen einfach so ein kleines Experiment und prüfen das direkt nach.
1: Was?
0: Naja, ob Schweiß wirklich nach Salz schmeckt. Guck mal, nimm auch mal die Hantel hier und dann einfach so rauf und runter.
1: Nein.
0: Doch, einfach eins, zwei nicht. Mach doch mal!
2: Tobi?
0: Ja?
2: Es gibt auch eine einfachere Methode, um zu überprüfen, ob Körperflüssigkeiten Salz enthalten.
0: Und zwar?
2: Du könntest auch eine Zwiebel schälen. Tränen sind salzig,
0: ja.
2: Oder? Naja, du machst mal Pipi und probierst das mal.
0: Also, Entschuldigung. Ja, gut, das mache ich jetzt nicht. Aber okay, halten wir das mal fest. Alles, was bei uns aus dem Körper rauskommt, enthält Salz, auch Schweiß. Aber wieso ist überhaupt Salz in unserem Körper? Mio, hast du eine Idee? Ich mache hier mal kurz Pause.
1: Nee, du hast zwar schon ein paar Mal gesagt, dass Salz lebenswichtig ist, aber wieso genau, weiß ich auch nicht.
0: Ja, ich ahne... Oh, Jackie, drück mal den Knopf.
2: Der Mensch braucht Salz, um seine Muskeln bewegen zu können. Außerdem regelt er über Salz seinen Wasserhaushalt. Er braucht es zur Verdauung, für den Aufbau der Knochen und zur Abwehr von Krankheitserregern. Man könnte also fast sagen, ein Mensch ohne Salz ist wie eine Datenbank ohne Strom.
1: Aber ich habe irgendwo mal gehört, dass wenn man zu viel Salz schluckt oder isst, ungesund ist.
0: Habe ich tatsächlich auch schon mal gehört. Und ich glaube, es ist auch echt ein Problem, dass in ganz vielen Fertigprodukten Salz drinsteckt. In Tiefkühlpizza, in Aufbackpommes und so. Aber auch in Sachen wie Wurst und Käse. Vielleicht machen wir mal eine kleine Aufgabe für dich, Mio. Was denkst du, wie viel Salz braucht ein Mensch mindestens tagtäglich zum Leben? Guck mal, ich mache dir hier einmal das so hin. Also A, eine Prise. So, das sind ungefähr 1,5 Gramm. Oder B, hier so einen kleinen Teelöffel voll. Oder, glaubst du, man braucht Tag für Tag mindestens so einen Esslöffel voll Salz. Okay. Was denkst du?
1: Ich glaube, Esslöffel. Wir Menschen essen ja im Durchschnitt 3-mal am Tag. Deswegen denke ich, dass das ein Esslöffel Salz ist.
0: Kann ich total nachvollziehen. Du liegst aber tatsächlich... leicht daneben, obwohl wiederum auch nicht. Es ist nämlich so, wir brauchen eigentlich wirklich nur ungefähr 1,5 Gramm Salz am Tag. Also so eine Prise voll, ne? Aber in Wirklichkeit essen Frauen und Männer viel, viel mehr. Frauen um die 8 Gramm

0: pro Tag und Männer sogar 10 Gramm und noch mehr. Und das ist eben tatsächlich zu viel und ungesund. Also du hast schon recht, so viel essen wir, müssten wir aber nicht, es ist nämlich eigentlich zu viel.
1: Nichts für ungut, Tobi, aber du schweifst gerade etwas vom Thema ab. Soll ich jetzt endlich mal Mios dritte Frage beantworten?
2: Ja, genau.
0: Danke, Jackie, das ist total lieb, aber die kann ich tatsächlich selbst beantworten.
1: Was? Ja, da haut's mir ja gleich den Akku raus. Du fuchtelst mit Hanteln rum, stellst die Heizung höher, redest von allem Möglichen und dabei weißt du die Antwort längst?
0: Ja, das ist nämlich der echte Einsatz. Ich wollte halt schwitzen, um das hier zu beweisen, aber ich will ja auch, dass Miu und alle, die uns zuhören, verstehen, was wir hier so erzählen.
2: Okay.
1: Also nee.
0: Also lieber Miu, hier kommt meine Antwort auf deine Frage. Warum schmeckt Schweiß salzig? Die Antwort ist ganz leicht. Weil Salz drin ist. Tada!
2: Ja, schon klar. Aber warum ist Salz drin?
0: Also, wenn es sehr heiß ist oder wenn wir uns sehr anstrengen, dann könnte unser Körper überhitzen. Ne? Also wie so ein Motor, der überhitzt und dann kaputt geht. Er braucht deshalb Abkühlung. Und die bekommt er über den Schweiß, also das Wasser, das auf unserem Körper verdunstet. Das weißt du bestimmt.
2: Logisch.
0: Genau, jetzt kommt's aber. Ohne Salz könnte das Wasser gar nicht aus unserem Körper rauskommen. Denn, und das ist eben genau das Entscheidende, Salz zieht Wasser an. Das heißt, zuerst sondern die Schweißdrüsen sozusagen ein bisschen Salz ab und dann kommt das Wasser hinterher. Das wird quasi hinterher angezogen durch die Haut durch.
2: Aha.
0: Ja, ist cool, oder?
2: Ja.
0: Und das passiert übrigens auch bei den Tränen. Auch da ist es so, dass das Salz das Wasser hinter sich herzieht. Was meinst du? Dritte Frage damit gecheckt?
2: Ja, würde ich auch sagen.
0: Dann hau doch mal auf den grünen Gecheckt-Knopf. In Schweiß ist Salz, weil nur dank Salz das Wasser, das der Körper zum Abkühlen braucht, aus dem Körper austreten kann. Denn Salz zieht Wasser an. Gecheckt! So, lieber Miu, damit kommen wir fast schon zum Ende, aber vorher habe ich noch eine kleine Aufgabe, die du lösen musst. Bist du bereit und hast du Bock drauf?
2: Ich habe schon Bock drauf, aber was soll ich machen?
0: Also, vor dir stehen ja jetzt gerade zwei Wassergläser und zwei Gläser mit einem weißen Etwas drin. In dem einen Glas ist Salz, in dem anderen ist Zucker. Den Unterschied kann man ja erstmal gar nicht sehen. Und du sollst jetzt raten, was glaubst du, was löst sich schneller in Wasser auf? Salz oder Zucker?
2: Okay, ich glaube Zucker.
0: Dann nimm doch mal bitte, du hast auch zwei kleine Löffel, jeweils einen Löffel Salz, einen Löffel Zucker, tu es ins Wasser und dann fang an, einfach umzurühren. Gleichzeitig natürlich, damit wir hier wissenschaftliche Voraussetzungen haben.
2: Das Wasser wird ein bisschen milchig.
0: Bisschen trüber, ne?
2: Ja.
0: Auf beiden Seiten?
2: Auf dem einen nicht, auf dem anderen irgendwie schon. Auf dem einen sieht so aus, als wäre einfach nur Sprudelwasser drin.
0: Verstehe. Und hat sich irgendwo schon das Pulver komplett aufgelöst?
2: Nein, noch nicht.
0: Mhm. Gibt es eine Tendenz? Löst sich eins schneller auf als das andere?
2: Ja.
0: Und zwar welche Seite?
2: Rechts.
0: Und du warst der Meinung, das war?
2: Zucker.
0: Nimm doch mal das Glas, wo sich das schneller aufgelöst hat und trink mal einen Schluck.
2: Okay. Zucker.
0: Zuckerwasser?
2: Lecker.
0: Du hast völlig recht. Der Zucker löst sich schneller auf. Und es liegt einfach daran, dass der Bauplan, weißt du, von den Dingen, aus denen Zucker und Salz bestehen, der ist unterschiedlich. Und Zucker ist einfach so, löst sich schneller und besser in Wasser auf.
2: Ja.
0: Sehr mutig, dass du es direkt probiert hast. Willst du jetzt auch noch einen kleinen Schluck von dem Salzwasser probieren? Ganz, ganz mini Schluck. Super, dass du das Experiment so durchgeführt hast. Vielen Dank. Und ich glaube, damit sind wir am Ende, oder?
2: Stopp.
0: Wieso?
2: Ich habe immerhin mein Bestes gegeben. Deswegen musst du mir jetzt noch ein Salzgeheimnis verraten.
0: Ach ja, dieses Geheimnis immer am Ende vom Checkpot. Also du willst ein Geheimnis zum Thema Salz, ja?
2: Ja.
0: Also vor ein paar Monaten kam eine neue Praktikantin in mein Team. Das war aber keine echte Praktikantin, sondern die war ein sogenannter Lockvogel. Ich war nämlich bei Versteckte Kamera, verstehen Sie Spaß. Kennst du das?
2: Ja.
0: Man wird den ganzen Tag heimlich gefilmt und es passieren komische Sachen und am Ende sollen die Zuschauer darüber lachen, dass man den ganzen Tag blöde Sachen erlebt hat. Und diese Praktikantin, die hat mir mein Lieblingsessen gekocht, Spaghetti mit Pesto. Mag ich so gern.
2: Lecker.
0: Und die hat es aber komplett versalzen. So doll, dass man es eigentlich nicht essen konnte. Ich wollte höflich sein. Ich habe mir diesen riesen Teller reingeschaufelt und habe die ganze Zeit dabei gehustet und dann den Rest des Tages nur noch Wasser trinken können, weil ich so durstig war von dem ganzen Salz.
2: Ja.
0: Miu, das hat mit dir großen Spaß gemacht heute. Vielen lieben Dank.
2: Es hat mir auch sehr Spaß gemacht.
0: Dann, liebe Leute, macht's gut. Das war's für heute. Bis zum nächsten Mal. Tschüss.
2: Tschüss.
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1: Also ich wusste ja, dass Hunde super gut riechen können. Viel besser als wir Menschen. Aber wusstet ihr, dass Hunde mit ihren Supernasen der Umwelt helfen können? In vielen Seen und Flüssen in Kanada gibt es Muscheln, die dort eigentlich gar nicht hingehören. Und das Problem ist, diese Muscheln werden immer mehr und nehmen anderen Muscheln den Lebensraum weg. Sie klammern sich am Bauch von Schiffen fest und fahren dann wie mit so einem Wassertaxi umher. Und hier kommen die Hunde mit ihren Supernasen ins Spiel. Die können nämlich die Muscheln erschnüffeln. Jedes Boot muss also erst durch die Hundeinspektion. Erst wenn die Hunde keine Muscheln am Boot entdeckt haben, darf das Boot weiterfahren. Und das Beste, wenn die Hunde Muscheln erschnüffeln, gibt's zur Belohnung ein Spielzeug.
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2: Super gut, dass ihr eingeschaltet habt. Hier ist Nina und ich freue mich auf die nächste Stunde mit euch hier im Mausradio. Unser Mauskoch Christian ist da.
3: Hi.
2: Hello, oh, Christian. Du, im Sommer wird ja überall eigentlich gegrillt. Es wird Fleisch oder eine Veggie-Wurst auf den Grill geschmissen. Da freuen sich alle drauf. Aber du sagst, beim Grillen gibt's eigentlich noch ganz andere heimliche Stars und die stehen oft neben dem Grill.
3: Ja, was steht denn so neben dem Grill?
2: Naja, Besteck natürlich, aber auch Salate.
3: Salat, ne?
2: Ja, und die willst du heute mit uns feiern.
3: Ja, ab mit dem Salat ins Rampenlicht. Ich finde, der hat das absolut verdient, weil lange war Salat überhaupt kein Star oder so. Den Grund, pass mal auf, habe ich hier. Och, Rums.
2: Ein dicker Salatkopf, ja.
3: Ein dicker Salatkopf, ne? So ein Eisbergsalat. Lange Zeit haben in Deutschland beim Wort Salat alle an diesen dicken, ich finde ihn auch sehr blassen, grünen Salatkopf gedacht. Ne? Ich will jetzt nicht den Eisberg sagen.
2: Ich mag den auch, ehrlich gesagt. Nee, der hat schon so einen Knack.
3: Hat auch seine Berechtigung, ja. Werden wir gleich lernen. Aber so alleine jetzt nur blassgrüne Salatblätter essen, können wir mal machen. Ne? Hast du Lust auf ein blassgrünes Salatblatt?
2: Na, bitte komm. Schön. Ich sag ja, ich finde, der hat Knack, siehst du hier.
3: Ja, guck mal, ob er noch frisch ist.
2: Ist sehr frisch.
3: Ja, jetzt beißen wir hier beide in den Salat. Ne? Das war der Maustisch für heute, danke.
2: Wir haben die Backen voll.
3: Nein, wir machen natürlich was Schöneres noch, weil so nach richtig viel schmeckt der nicht. Ne?
2: Ja, das stimmt. Ja, wie gesagt, ich mag den Knack.
3: Ja, also
2: aber du sagst jetzt, Salat, der soll und muss auch gar nicht langweilig sein.
3: Muss
2: was muss denn dann
3: nicht
2: passieren mit dem?
3: Jetzt hat der halt das Pech, dass das Wort Salat einerseits solche grünen Salatblätter meint, der Salat im Allgemeinen. Aber Salat kann auch was anderes sein. Ein Salat kann zum Beispiel, aus Gurke und Tomate bestehen oder aus Kartoffeln oder aus Nudeln oder aus Couscous, nur so kleine Körnchen. Kannst auch Obst reinschneiden, Nüsse reinmachen, Käse, Bohnen, Mais. Gibt ja sogar Wurstsalat, wird sehr gerne in Süddeutschland gegessen. Salat, das, was du draus machst.
2: Ja, Salat kann einfach alles sein, du hast recht.
3: Ja, also es ist übrigens Zufall, dass dieser Salatkopf hier Salat heißt. Ich habe selber gestaunt, als ich das gelesen habe, woher das Wort Salat kommt. Es ist abgeleitet vom italienischen Wort Insalata. Das heißt, Salat auf Italienisch habt ihr vielleicht schon mal auf Speisekarten im italienischen Restaurant gesehen oder beim Bestellen. Insalata Mista,
2: ja, war
3: oder
2: auch direkt
3: Insalata
2: meine.
3: Del Chef, sowas. Und Insalata bedeutet aber eigentlich nur so viel wie gesalzen. Ein Salat kann also alles sein, eine bunte Mischung mit einer Prise Salz.
2: Okay, und was machen wir dann mit dem Obstsalat?
3: Ja, warte. Beim Obstsalat tut eine Prise Salz nämlich auch ganz gut. Wir haben ja Geschmacksknospen, ne? Und die für süß, sauer und salzig, die mögen sich untereinander sehr gerne. Wenn das zusammenkommt, dann gibt's ein kleines Geschmacksfeuerwerk in unserem Mund. Lass uns mal ein kleines Experiment machen.
4: Mhm. Ich habe hier
3: einen Apfel. Und von diesem Apfel schneide ich dir mal einen kleinen Schnitz ab.
2: Ja.
3: Also wir wissen alle, wie ein Apfel schmeckt.
2: Mhm.
3: Aber dieser Salat,
2: bisschen
3: dieser Apfel, der kriegt jetzt eine Prise Salz da oben.
2: Och, crazy, das habe ich noch nie gegessen.
3: Mama, probier mal einen
2: Das ist aber eine große Apfel. Prise, die du drauf gemacht hast.
3: Ja, muss, für unser kleines Experiment. Ich
2: war
3: bin
2: ein Händchen,
3: sehr gespannt,
2: ein Händchen, würde ich sagen.
3: Ich probiere auch.
2: Ah, verrückt.
3: Ja, schmeckt plötzlich gar nicht mehr so doll nach Apfel.
2: Nee, schmeckt tatsächlich.
3: Erinnert sich an ein bisschen an was?
2: Also vielleicht ein bisschen, ist auch immer viel Salz drauf, an Pommes.
3: Ja, ich finde, es hat wirklich so einen magischen Geschmack nach Pommes, obwohl wir hier nur Apfel mit Salz haben. Schmeckt jetzt nicht irgendwie komplett nach Pommes. Das ist jetzt nicht der Hack, den wir da bieten. So, macht euch Pommes aus Apfel. Aber dieses Salz auf dem Apfel, das verändert, wie wir den wahrnehmen. Salz kann unsere Geschmäcker verstärken und manche sauren oder bitteren Noten dann so ein bisschen zurücknehmen und dann gibt's was ganz Neues, Magisches.
2: Ach krass, und dadurch schmeckt der Apfel dann irgendwie vielleicht eben ein bisschen kräftiger oder ein bisschen herzhafter oder so.
3: Genau.
2: Ich beiß direkt nochmal rein.
3: Ja, sehr gerne.
2: Der Pommes alles aufessen,
3: Apfel,
2: ne? Was
3: ganz
2: ich hier liegen
3: habe. Unsere Geschmackssinne, die mögen das. Die mögen Gegensätze, süß und salzig zusammen. Deshalb schmecken zum Beispiel auch gesalzenes Karamell, kennst du vielleicht, ne? Mhm. Super gut.
2: Ja.
3: Oder Schokolade mit einer Prise Salz, auch voll gut. Und ich finde das bei Salaten total spannend, die dann so süß und salzig kombinieren. Und deswegen machen wir gleich einen so einen gemischten Salat. Wir haben auf der einen Seite haben wir Halloumi. Das ist dieser sehr salzige Quietschekäse, den kennt ihr bestimmt, ja genau. Und Pfirsich. Und beides kommt vorher auf den Grill. Wir sprechen ja auch über das Grillen heute. Gegrillter Pfirsich und gegrillter Halloumi-Käse und noch ein paar andere Zutaten. Das wird ein Salat, ja, der wird, wenn der auf dem Grill steht, den anderen die Show stehlen. Also da will keiner mehr so lappriges Schweinenackensteak. Da will jeder nur noch Salat. Also ich reiß das Maul jetzt mal besonders weit auf.
2: Ja, das können wir ruhig machen, oder? Da muss ja schließlich gleich auch viel Essen rein. Und
3: ja,
2: falls sich jetzt gerade schon die Feuerwehr auf den Weg macht, nein, nein, wir grillen hier nicht im geschlossenen Studio. Das geht hier alles mit rechten Dingen zu.
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1: Und Mauskoch Christian ist da und hat gerade hier schon ordentlich Sachen bereitgestellt, ja. Ordentlich Zutaten.
2: Ganz wichtig, eine Gabel, damit du probieren kannst. Gleich.
1: Oh ja.
2: Noch müssen wir ja arbeiten.
1: Köstlicher Salat soll es werden, ne? Salat ist nämlich heute unser Superstar. Christian, und wir haben ja jetzt auch gerade mal schon kurz das Grillen angerissen und das Salate da super zu passen. Aber so ein Salat kann natürlich auch eine tolle Vorspeise sein, ne? Oder auch sogar ein Hauptgericht, je nachdem. Was für
2: total,
1: einen Berg
2: je nachdem,
1: man sich
2: wie
1: macht.
2: Viel wir hier nehmen. Ne? Wir haben den Salat da drin, den Halloumi-Käse. Da ist schon ordentlich was dran. Also damit kann man auch schon alleine satt werden.
1: Mhm.
2: Ich würde dazu noch so ein bisschen Brot nehmen. Das kann man ja auch kurz mal auf den Grill machen. So Baguette, ne? Oder Fladenbrot. Das ist total cool. Also ich habe heute Mittag schon mal den Grill angeschmissen, um den Halloumi vorzubereiten und den Pfirsich. Guck mal, wie schön der Grillstreifen hat. Das sind dann so, ne, da wo der auf dem Rost liegt,
1: ja,
2: da wird der dann so braun. Sowohl der in Scheiben geschnittene Halloumi, als auch der in so Viertel geschnittene Pfirsich.
1: Lustig, ja. Der Pfirsich sieht so ein bisschen auch aus wie Tomate, ne? Könnte auch eine Tomate sein.
2: Ja, der wird dann, der ist ja vorher so relativ fest, ne? Kann man so richtig eigentlich wie beim Apfel reinbeißen. Und wenn der Hitze abkriegt vom Grill, dann wird er weicher und auch ein bisschen süßlicher. Und das wird gleich so eine wunderbare Kombination, der salzige Halloumi und der süße Pfirsich in unserem Salat drin.
1: Oh, ich bin sehr gespannt. Ich hoffe, das wird jetzt eine Portion für eine Hauptspeise, damit wir alle davon satt werden. Kollegin Saskia ist ja auch noch hinter der Scheibe.
2: Die freuen sich alle, ne? Und ihr zu Hause, ihr könnt auch gucken, ne, wenn das Rezept, wenn ihr das nachbauen wollt, maus-live.de.
1: Oh ja.
2: Habe heute Mittag ganz tolle Fotos gemacht. Ich habe mir Mühe gegeben, damit ihr das lecker findet und nachkocht. Und man muss auch übrigens gar nicht den Grill zu Hause anfeuern. Das geht auch im Backofen. Jeder Backofen hat ja auch nicht nur ein Backblech, sondern diesen Rost auch, ne, mit diesen kleinen Streben drauf. Da kann man auch den Halloumi und den Pfirsich drauflegen bei 180 Grad, so eine Viertelstunde, 20 Minuten. Immer mal wieder reingucken, damit nichts verläuft. Der Halloumi, der wird irgendwann so ganz weich. Also vielleicht auch Backpapier drunter legen, sonst habt ihr den unten beim Backofen auf dem Boden liegen. Und das fängt dann an zu stinken.
1: Wow, dann brutzelt es auch so ein bisschen an. Ne? Das ist keine so gute Idee. Also besser ein Backpapier drunter.
2: Jetzt brauchen wir das, was den Salat zum Salat macht. Haben wir vorhin schon gesagt. Der arme Eisbergsalat, der eigentlich völlig zu Unrecht in Verruf geraten ist, weil er alleine so langweilig ist. Aber wir haben jetzt unseren Halloumi und den gegrillten Pfirsich. Mache ich klein. Magst du Zwiebeln?
1: Ja, so ein bisschen Zwiebeln mag ich. Darf nicht so viel sein.
2: Dann schneide ich die ganz dünn, die Zwiebeln, und mache nicht so viel rein.
1: So ein Hauch von Zwiebel, toll.
2: Wow. Ich mache das jetzt alles schon mal klein. Das ist übrigens auch ein Trick, wenn man Salat macht. Erst die trockenen Zutaten vorbereiten. Also wir haben jetzt die Zwiebel, den Halloumi, Pfirsich würde ich auch noch zu trockenen Zutaten dazu zählen. Und das Dressing aber separat machen. Erstmal alleine. Dressing ist die Soße vom Salat. Da brauchen wir Honig und ein bisschen Olivenöl, kippe ich mal hier zusammen. Und ein bisschen Säure. Wir haben ja vorhin gesagt, die Geschmacksknospen freuen sich über Abwechslung. Da haben wir Säure, wir haben was Süßes vom Honig und das Bittere vom Olivenöl. Und wenn wir da jetzt ein bisschen, warte, ich quetsche mal eine Zitrone rein.
1: Oh, man hört es richtig. Knatz,
2: knatz. Ja, schön. Und das verrühren wir zusammen.
1: Mhm.
2: Und dann wird das, wenn wir uns hier, wenn wir ein bisschen Gas geben mit der Gabel, wird
1: Öl,
2: das hier
1: Honig, Zitrone, haben
2: aus
1: wir
2: einer
1: jetzt
2: flüssigen Sache hier so eine sämige, schöne Salatsoße. Und wenn wir jetzt irgendwie sagen würden, ach, die Gäste kommen erst in einer Stunde oder in zwei Stunden oder ich habe erst in einer Stunde oder zwei Stunden Hunger, dann den Salat erst dann anmachen. Also jetzt unsere Soße einfach aufheben und den Salat in den Kühlschrank. Salatsoße können wir draußen stehen lassen und dann sipscht der nicht so durch. Ne? Wenn wir
1: sonst
2: den jetzt schon
1: alles
2: mal anmachen
1: so
2: würden, dann
1: ne?
2: wäre das in einer Stunde eine Matschepampe. Das heißt, aber wir haben ja jetzt Hunger, ne? Wir müssen hier gar nicht warten.
1: Ja.
2: Soll ich mal alles verrühren?
1: Toll.
2: So, zack, Soße drüber. Hier noch mehr Salat.
1: Oh.
2: Ich mische das jetzt einfach mal mit den Händen durch. Ne? Das mache ich manchmal ganz gerne. Wenn man jetzt nur irgendwie so Salatbesteck hat und so einen kleinen Löffel und eine kleine Gabel, dann erwischt man nicht alles. Und wir wollen ja überall Soße haben.
1: Ja.
2: Deswegen ist da manchen absolut erlaubt beim Salat.
1: Ich finde
2: also schön mit den Händen
1: das
2: rein.
1: Dressing, die Soße, finde ich ja auch super wichtig bei so einem Salat.
2: Ich habe mir auch die Hände gewaschen.
1: Darf nie zu wenig sein. Ja, das glaube ich
2: dir. So, und jetzt würde ich dir sehr gerne zum Probieren geben. Deine Gabel hast du ja schon.
1: Ja, da habe ich sie.
2: Und ich gebe dir den Salat rüber. Okay. Und sei dir bewusst, dass du schön Halloumi drauf machst und
1: ein bisschen Halloumi, ein bisschen Pfirsich.
2: So von allem, damit du diese Geschmacksexplosion auf der Gabel hast.
1: Warte mal, ich muss mal gucken, dass ich den Halloumi hier so durchgeteilt, nur mit einer Gabel.
2: Jetzt quietscht vielleicht gleich im Radio, ne? Halloumi im Radio, weiß nicht, ob das schon ausprobiert wurde.
1: Achtung Leute, jetzt geht's los.
2: Quietsch, quietsch, quietsch.
1: Ein bisschen quietscht. Ich schmatze aber.
2: Ja, dann war es vielleicht ein Schmatzen, das habe ich mir als Quietschen vorgestellt.
1: Das ist wirklich toll, weil das wirklich so eine bunte Mischung, herzhaft und süß.
2: Pfirsich im Salat, ungewohnt erstmal, aber es passt so toll zusammen. Es gleicht sich so toll aus.
1: Und ich bin eigentlich nicht so experimentierfreudig. Also ich esse oft auch, ich bestelle auch in Restaurants immer das gleiche Gericht, weil ich immer denke, ach, das hat mir ja schon mal geschmeckt. Nicht, dass ich gleich irgendwas kriege. Aber das hier, das ist toll.
2: Oh, ein Experiment, das geglückt ist.
1: Ja, richtig lecker. Wow, mit dem Halloumi. Und mit dem Pfirsich, das ist eine ganz tolle Kombination.
2: Oh, das freut mich, sehr schön.
1: Oh, und das hast du einfach vorhin auf dem Grill schon mal vorbereitet. Kann man ja auch prima machen. Schmeckt super.
2: Genau, heute Mittag, genau. Wenn der jetzt nicht direkt aus dem Kühlschrank kommt, sondern so ein bisschen zimmerwarm ist, dann schmeckt der am allerbesten. Aber der muss weder besonders kalt sein noch besonders heiß. So Zimmerraumtemperatur, wenn der draußen auf dem Grillbuffet steht, das passt wunderbar, da ist er am leckersten.
1: Und wenn er heiß wäre, dann würde er wahrscheinlich den anderen Kram auch eher so ein bisschen auch matschen.
2: Genau, den Halloumi so ein bisschen abkühlen lassen, den Pfirsich auch, wenn der mit dem grünen Salat zusammenkommt, dann fallen die Blätter gerne mal in sich zusammen.
1: Richtig lecker. Vielen Dank für diesen Tipp, Christian.
2: Sehr
1: also
2: gern.
1: Jetzt ist Salat auch meins da.

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Das hier ist Christopher Randy mit seinem neuen Song Good Old Day.

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1: Habt ihr schon mal eine Qualle gesehen? Irgendwo in einem riesigen Zoo-Aquarium vielleicht? Oder sogar im Meer? Unsere Mausreporterin Christina, die war mit ein paar Kindern im Urlaub in Dänemark und da haben sie richtig viele am Strand entdeckt.
2: Man sieht ja auch manchmal auf so Bildern so richtig schöne Quallen.
3: Ich habe sie auch schon mal angefasst. Da haben wir dann uns die mal angeguckt. Ich fand es sehr, sehr glibberig. Ich fand es irgendwie ekelig auch. Auf jeden Fall sind die glibberiger und schwabbliger als Wackelpudding.
2: Und wenn man dann so neben denen schwimmt und die so berührt, dann tut es halt schon ein bisschen weh. Aber auch faszinierend, weil die halt so wabbelig sind und halt trotzdem irgendwie vorankommen.
4: Ganz schön magisch sieht das aus, wie Quallen durchs Wasser treiben. Da sind sich Johanna, Sarah, Simon und Tim einig.
5: Und sie sind so eine Kuppel, wo unten dann die Tentakel hängen. Und diese Kuppel bewegen die immer auf und zu zum Schwimmen.
4: Tentakel sind die langen Fühlarme der Quallen. In der dänischen Nordsee haben wir schon durchsichtige Ohrenquallen, Nesselquallen, ein paar rote Feuerquallen und Kompassquallen entdeckt.
5: Also die Kompassquallen haben so Streifen am Rand und dann in der Mitte entweder ein Kreis oder ein Viereck, sodass es aussieht wie ein Kompass.
4: Richtig schöne Zeichnungen haben die Quallen auf ihrem Körper. Kreise, Striche oder Streifen in lila, blau oder rot. Sie können winzig klein sein oder so groß wie die Hand eines Erwachsenen. Es gibt aber auch riesige Exemplare, weiß der dänische Biologe Anna Schlinnert aus dem Jyllands Aquarium in Wiedesande.
6: Die werden bis 2 Meter und die Tentakeln werden so zwischen 30 und 40 Meter sind die längste. Die werden riesig groß.
4: An manchen Tagen sind nur wenige Quallen zu sehen. Manchmal sind es mehr.
5: Bei uns am Strand sind ziemlich viele Quallen. Einmal haben wir auch ganz viele rausgecached und es waren immer noch extrem viele drin.
6: Die schwimmen ganz, ganz schlecht. Die können nicht gegen den Strömung schwimmen, zum Beispiel. Wenn große Wellen sind, werden die mit den Wellen mitgenommen und werden dann an den Strand angespült.
4: Die durchsichtigen Quallen bestehen fast nur aus Wasser. Ein bisschen wie ein Sandwich. Außen Haut, innen eine Art Gelee. Sie haben kein Skelett, kein Blut, kein Herz.
7: Ich weiß auch, dass Quallen kein Gehirn haben. Trotzdem können die irgendwie so leben.
6: Aber die haben ganz viele so Nerven. Dann können die spüren Wassertemperatur und Salzeinhalt und so weiter. Die fühlen, was rundum passiert, aber ein Gehirn haben die nichts.
4: Es gibt sogar leuchtende Quallen in der Nordsee. Anders hat sie schon mal beobachtet. Zum Beispiel die amerikanische Rippenqualle.
6: Die läuten auch. Die kann man sehen, wenn es richtig dunkel ist, dann sieht man, dass die läutet. Auch wenn man die anfasst, dann läutet die mehr. Und dann kann man das überall im Wasser sehen. Das sind so ganz viele leuchtende Sterne und sieht richtig, richtig schön aus.
4: Auch faszinierend, Quallen haben eine Körperöffnung. Die benutzen sie zum Ausscheiden und zum Essen.
6: Quallen fressen ein bisschen verschiedene Sachen. Die fressen meistens so ganz kleine Plankton. Und die essen auch Fischeier zum Beispiel oder kleine Fische und Garnelen und so weiter. Die Großen können größere Sachen nehmen als die ganz Kleinen. Mit den Tentakeln fangen die dann diese Plankton oder Fische und verbrennen die dann. Und dann können die das dann essen mit dem Mund.
4: Wenn die Quallen ihre Beute mit den Tentakeln erwischen, lähmen sie ihre Opfer blitzschnell mit Gift. Manche Quallen sind auch für Menschen gefährlich.
2: Eine Seewespe ist auch eine Qualle, aber die ist richtig giftig. Die kann auch Menschen umbringen.
4: Für uns Menschen sind die Quallen, die in der Nord- und Ostsee leben, zum Glück harmlos. Es kann aber etwas unangenehm werden. Zum Beispiel, wenn wir Feuerquallen streifen.
3: Ich kenne das ja auch und das brennt richtig. Ein bisschen doller als eine Brennnessel. Ich gehe immer ins Wasser und reibe das dann mit Salzwasser ab, weil das macht die Tentakeln weg.
2: Was auch noch hilft gegen diesen Schmerz, das habe ich mal irgendwo gelesen, ist, dass man Sand auf die Stelle tut und dann zum Beispiel mit seiner Kreditkarte oder so diesen Sand wieder abmacht.
4: Die Freude am Schwimmen und Planschen im Meer lassen Johanna, Sarah, Simon, Tim und ich uns aber nicht nehmen. Und auch Anders geht baden, wann immer es geht.
6: Man muss natürlich aufpassen, wenn man sieht, dass ganz viele Feuerquallen da sind, dann sollte man aufpassen, wo man badet. Aber Angst habe ich nicht.
8: Du lässt dich nicht abhalten?
6: Nein. Wenn man sich brennt, dann brennt man sich und dann dauert es ein bisschen und dann ist es wieder weg.
1: Tja, also ich würde sagen, mein Quallenwissen hat sich in den letzten paar Minuten ungefähr verzehnfacht. Voll gut.
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0: Wenn mal wieder gar nichts klappen will, dann braucht man einfach Mausmusik zum Dampf ablassen. MC Pieps kann ein Lied davon singen. Macht er auch. Besser gesagt, er rappt. Hier ist er zusammen mit Mira und sein Song Ich bin wütend.
1: Das klappt überhaupt nicht! Ah, das wird nie fertig. Wie soll denn so das Album überhaupt fertig werden? Ich hab überhaupt keine Lust mehr.

So langsam geht's wieder. Wo war denn die Hängematte? Ich glaube, jetzt kann ich eine Hängematte vertragen. Ach, immer diese Wut, ne? Naja, ist auch okay. Wut. Ich will mir auch irgendwas sagen, ne? Naja, jetzt vielleicht noch Massage oder so. Oder Yoga.

0: brauche ich vielleicht auch gar nicht. Ruh mich erstmal aus. Jetzt habe ich ein ganzes Lied gemacht. Gar nicht so schlecht. Die Wut.
1: Warum bin ich der Klassenclown? Ein Klassenclown ist sowas wie eine lustige Person, die die ganze Zeit Quatsch im Unterricht macht und dumme Witze macht. Der ruft so lustige Worte rein, die irgendwie keinen Sinn ergeben, zum Beispiel Zombie-Sandwich oder so. Und dann muss ihr da lachen und der fällt auch manchmal irgendwie vom Stuhl runter, weil er kippelt oder so. Und das ist einfach so lustig.
2: Ein Clown ist ein Künstler. Seine Kunst ist es, Menschen zum Lachen zu bringen. Manche Kinder üben diese Kunst schon mal in der Schule. In ihrer Klasse sind sie bekannt als Leute, die gern Witze machen und dabei auch riskieren, dass sie Ärger bekommen. Warum machen sie das?
3: Manchmal bin ich Klassenclown, wenn ich gerade gut gelaunt bin, aber auch nicht immer.
4: Ich finde, es gibt zwei Arten von Menschen. Manche machen das ja mit Absicht, um irgendwie Aufmerksamkeit zu erlangen oder um lustig zu sein oder um Beliebtheit zu haben. Aber manchmal machen das einfach nur Leute, glaube ich, weil das sozusagen deren Art ist, dass sie einfach etwas lauter sind und so Sachen sagen, die anderen zum Beispiel zum Lachen bringen.
3: Manchmal ist man vielleicht Klassenclown, weil man gerade irgendwie allein ist und wenn andere lachen, fühlt man sich wie ein Teil von denen.
2: Ganz verschiedene Gründe, warum manche Kinder Witze vor der ganzen Klasse, auch sogar während des Unterrichts machen. Es gibt auch noch andere Rollen, die Kinder in einer Klasse einnehmen.
5: Das ist der Streber. Ja. Und es gibt Leute, die vielleicht nur leise sind. Oder die Beliebten, bei denen jeder abhängt.
2: Manche Rollen werden einem von anderen zugeschrieben, andere sucht man sich selbst aus. Die Rolle des Klassenclowns ist gar nicht so einfach. Auch wenn es nach Spaß klingt, seine oder ihre Beliebtheit kann auch in die andere Richtung kippen. Dann ist es plötzlich nicht mehr lustig.
6: Manchmal der Klassenclown versucht zu hart, um Leute zum Lachen zu bringen und deswegen lacht auch manchmal gar keiner.
7: Bei mir ist das oft so, wenn ich gerade in einer Aufgabe vertieft bin und halt mich versuche zu konzentrieren und er dann irgendwie so unnötige Sprüche oder unnötige Witze reinruft, das nervt mich dann schon mal.
6: Aber manchmal, wenn ich so schlecht gelaunt bin und dieser Klassenclown so schlechte Witze macht, dann fuckt mich das so ab, weil das ist so nervig. Er denkt halt, er ist witzig. Aber er ist gar nicht witzig.
4: Es gibt auch, ich sag mal, diese Klassenclown auf Krampf. Also die versuchen halt, lustig zu sein, aber es ist wirklich nicht lustig. Und meistens sind die Witze auch komplett ekelhaft oder so zweideutig. Und das ist einfach nicht lustig, es ist einfach nervig.
2: Wenn der Klassenclown oder die Klassenclownin es übertreiben und man davon so richtig genervt ist, was kann man tun?
7: Unsere Klasse schreit den Klassenclown meistens an. Also schreit dann auch den Namen in die Klasse rein, so, boah, hör mal auf jetzt.
4: Man ignoriert den oder man kontert halt mit so einem Witz, sodass die Person weiß, du warst gerade nicht lustig, das ist einfach unnötig gewesen von dir. Oder wenn zum Beispiel lustig war, dann lacht man, vielleicht sagt man denen, ja, cooler Witz oder so.
2: Vielleicht kann man ihm auch beides sagen. Manchmal sind deine Witze richtig toll und es ist schön, dass du einen zum Lachen bringst. Aber wenn wir gerade eine schwierige Aufgabe zu lösen haben, dann wäre es gut, wenn Ruhe ist. Denn eins ist klar, bei den Lehrerinnen und Lehrern sind die Klassenclowns nicht unbedingt beliebt.
3: Also ich finde, man sollte zu dem Klassenclown nett sein, weil er seine Schullaufbahn opfert, nur um die anderen zum Lachen zu bringen.
8: Oh, das da gerade zum Schluss war ein interessanter Blick auf Klassenclowns, oder? Fand ich irgendwie sympathisch. Ein großes Dankeschön geht raus an die Kinder der 6. Klasse des Kaiserin-Theophano-Gymnasiums Köln-Kalk dafür, dass ihr euch für uns Gedanken zu Klassenclowns gemacht habt.

0: Habt ihr auch sowas, womit ihr überhaupt nicht gut aufhören könnt, obwohl ihr eigentlich wisst, ach, so richtig gut ist das gerade nicht für mich. Bei mir ist es manchmal echt das Handygedaddel. Da verfranse ich mich dann und dann schlitter ich von einer Seite auf die nächste. Aber warum ist das eigentlich so? Warum fällt uns das bei manchen Dingen so besonders schwer aufzuhören? Mein Kollege Paulus hat das mal erforscht und natürlich erstmal Sachen gesammelt, bei denen das echt schwer fallen kann.
1: Ich bin Anton und ich kann damit nicht aufhören, Gummibärchen zu essen.
2: Ich heiße Mathilde und wenn ich halt abends noch was gucken darf, dann gucke ich oft so eine spannende Serie.
3: Hallo, ich bin Luzi, kann meistens nicht damit aufhören, zum Beispiel ein YouTube-Video zu gucken.
4: Ich heiße Jakob. Am Abend oder generell zwischendurch mit dem Lesen, aber auch häufig mit dem Videospiele spielen.
5: Hallo, ich bin Leni. Ich kann oft nicht aufhören, abends irgendwie noch was zu malen, zu lesen oder so. Und manchmal auch am Handy zu sein.
6: Ich heiße Florentine und bin 11 Jahre alt. Mit Chips essen.
7: Es gibt also ganz unterschiedliche Dinge, mit denen wir nicht aufhören können. Aber die haben alle etwas gemeinsam. Sie machen uns ein gutes Gefühl.
8: Es fühlt sich halt in dem Moment gut an.
9: Bei den Gummibärchen finde ich es einfach, dass es so lecker schmeckt.
10: Weil die Chips einfach immer so lecker sind.
11: Weil man dieses Glücksgefühl oder das so spannend ist, dass man einfach weiterlesen möchte oder, naja, weiterspielen möchte.
7: Dass uns all diese Sachen gute Gefühle machen, das hat mit unserem Gehirn zu tun, sagt Heike Melzer. Sie ist Fachärztin für Neurologie und Psychotherapeutin. Das heißt, sie beschäftigt sich mit Sachen, die in unserem Gehirn passieren und schreibt auch Bücher darüber. Sie sagt, dass wir nicht aufhören können, hat mit dem Belohnungssystem zu tun.
12: Also in unserem Gehirn wird alles das belohnt, was unserem Leben hilft, zum Beispiel bei Essen, aber auch Unterhaltung oder soziale Kontakte können mit einem Belohnungsreiz versehen sein.
7: Wenn wir etwas machen, das uns gute Gefühle gibt, dann wird Dopamin ausgeschüttet, ein Botenstoff im Gehirn.
12: Der uns hingehen lässt zu, der uns motiviert. Also wir nehmen das Smartphone in die Hand, wir stehen auf vom Sofa, holen uns die Chipspackung oder gehen an die Spielstation und checken ein.
7: Dieses Belohnungssystem mit Dopamin hat uns Menschen geholfen, uns zu entwickeln. Nehmen wir mal das Beispiel Chips und Gummibärchen. Besonders kalorienhaltiges Essen, also Essen mit viel Fett und Zucker zum Beispiel, war in Zeiten, als Menschen noch Beeren gesammelt haben und jagen mussten, besonders wichtig. Das hat sie nämlich mit viel Energie versorgt. Also super, wenn Honig gefunden wurde oder viele fettige Walnüsse, da hat das Gehirn gesagt, oh, ja, möglichst viel davon, das ist gut für dich, iss weiter, weil es kommen ja auch wieder Tage, da gibt es kaum was zu essen. Also, eigentlich ist dieses Belohnungssystem total sinnvoll. Aber heute müssen wir halt nicht mehr Beeren suchen und jagen. Fettiges Essen gibt es immer und überall im Supermarkt. Das Belohnungssystem läuft aber trotzdem, lässt uns Dinge machen, die sich erstmal gut anfühlen, aber oft eben nur erstmal.
8: Ich finde es manchmal schon doof, wenn ich mit sowas nicht aufhören kann, weil zum Beispiel abends werde ich dann halt am nächsten Tag richtig müde sein und da habe ich halt zu wenig Schlaf und sowas.
9: Das ist auch schon mal passiert, dass ich zu viel Gummibärchen gegessen habe und dann musste ich im Auto kotzen.
10: Also ist halt nicht so gut, weil es halt nicht so gesund ist.
11: Manchmal vergeht die Zeit dann so schnell, dann habe ich nicht mehr so viel von Tag.
7: Komisch, oder? Wir wissen, es ist nicht gut für uns, aber trotzdem machen wir es immer und immer wieder. Und dafür gibt es einen Grund, sagt Ärztin Heike Melzer.
12: Weil das Belohnungssystem, das guckt nicht in die Zukunft, sondern das sagt, ich will das jetzt haben. Manchmal wird uns das Steuer aus der Hand genommen.
7: Das Belohnungssystem ist sozusagen stärker als unser Verstand. Wir wissen, eigentlich ist das nicht gut für mich, machen es aber trotzdem weiter. Und das Gemeine ist, genau damit lässt sich auch Geld verdienen. Denn wenn wir Chips kaufen oder Gummibärchen, Konsolen, Computergames, wenn wir uns die Werbung bei Internetvideos anschauen oder in sozialen Netzwerken, dann verdienen Firmen Geld. Viel Geld. Manche Spiele sind deswegen extra so gemacht, dass wir sie immer und immer weiterspielen wollen. In der Fernsehshow, die wir mit der ganzen Familie schauen, läuft dann Chips-Werbung und zack, denken wir an eine Tüte Chips, die noch in der Speisekammer liegt und fangen an zu essen. Ja, es wird uns auch noch extra schwer gemacht. Ganz schön gemein. Was also tun?
13: Also wenn ich nicht aufhören kann, habe ich einen Trick, und zwar zum Beispiel Bildschirmzeit einstellen, und dann sagt er nach einer bestimmten Zeit, dass ich jetzt nicht mehr weiter gucken kann.
14: Dann frage ich Mama, ob die mir dann Bescheid sagen kann.
15: Halt einfach das ausmachen und Kopfhörer ausstöpseln, dann hört man nichts mehr, und dann, wenn man nur was sieht, dann ist es halt nicht mehr so cool.
7: Die Expertin Heike Melzer sagt, selber Grenzen setzen, zum Beispiel durch Bildschirmzeit, Timer oder Ähnliches, das kann helfen. Und zu überlegen, was tut uns eigentlich wirklich gut, und uns dann darauf konzentrieren.
12: Und das sind so ganz einfache Sachen, analoge Freundschaften, Sport mit Freunden machen, Sprache lernen, ein Hobby ausüben.
7: Was natürlich auch hilft, zu wissen, es gibt da in unserem Gehirn dieses Belohnungssystem, das uns manchmal das Steuer aus der Hand nimmt, aber wenn wir es durchschauen, dann können wir das Steuer auch selber wieder übernehmen.
0: Haha, guter Tipp. Danke, Paulus.

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1: Hallo, ich bin Kami, ich bin 7 Jahre alt und ich wünsche mir das Lied Macarena.

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1: Hallo, ich bin Janis und ich wünsche mir das Lied I Got You, I Feel Good. Und ich grüße Oma und Opa.

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1: Hallo, ich bin Theus, ich bin 6 Jahre alt und ich wünsche mir das Lied Fußball im Bett.

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1: Hallo, ich bin Emilio. Ich bin 9 Jahre alt. Ich wünsche mir das Lied Major Tom und ich grüße meine Familie.

Hallo, ich bin Karina. Ich wünsche mir das Lied Lush Life von Sarah Larsen. Und ich grüße mit dem Lied die Tanzgruppe von meiner Schwester, alle Sarah Larsen mögen und meine beste Freundin Fidi.

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2: Hallo, ich bin Jasmina aus Glamour und ich wünsche mir Babe von Justin Bieber. Tschüss.

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1: Hallo, ich heiße Henry und ich bin 6 Jahre alt. Ich wünsche mir das Lied von Herbisaurus, so stark wie ein Tiger. Und ich grüße damit meinen Papa, meine Mama, meine Babysitterin, meinen Bruder, Opa und Oma und meine Freunde.

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1: Hallo, ich bin Kolja, bin 8 Jahre alt und ich wünsche mir das Lied Apatapate von, ich weiß gerade nicht welche Band, egal. Tschüss.

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1: Mein Name ist Ida, ich wünsche mir das Lied Leslie Cleo und damit grüße ich die ganze Welt, alle, die gerade zuhören und meine Mama, mein Papa und meine kleine Schwester.

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1: Ich heiße Valentin, bin 6 Jahre alt und ich wünsche mir das Lied Herzbeben. Ich grüße die Maus und

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1: Hallo, ich bin Max. Ich bin 6 Jahre alt. Ich wünsche mir das Lied als Baby von Digga. Grüß meine Mama und mein Papa.

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1: Super Oberhammer, mega Musik.
2: Hallo, ich heiße Mathilda und ich wünsche mir das Lied Head Down. Schöne Grüße für die Maus und für den Elefanten. Viel Spaß.

Hallo, ich bin Theo und ich wünsche mir das Lied Final Countdown. Ciao.

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1: Fahrrad fahren? Das könnt ihr Mausfans jeden Tag und fast überall. Fahrrad hören, das könnt ihr wirklich nur exklusiv, genau, hier bei uns.
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3: mit Fahrrädern für zwei, Helmen und ihren Löchern, einem Fahrrad als Instrument und natürlich mit der Maus und dem Elefanten. Habeutebe, mewitfabare bädeban fübürt zwabei, hebelmeben obund iberebän löböcheban, abeinebem fabarabat abals ibinstrobumebend, obund nabatibürlebich mewit debermabaus, obund debem ibelebe verbanteben. Das war B-Sprache.
1: Hallo zusammen, Verena hier. Willkommen bei unserem Fahrrad-Klingelkonzert. Wir machen aber nicht nur Musik mit dem Fahrrad heute. Wir haben ganz besondere Fahrräder für euch am Start. Welche, mit denen man zu zweit fahren kann und auch welche für Schienen. Oh ja, das gibt's. Jetzt muss ich nur mal checken, ob die alle auch für euch Tiere geeignet sind. Lasst mich mal gucken. Aha, also ich würde sagen, bei Maus und Elefant ist das mit dem Fahrradfahren überhaupt kein Ding. Pedale treten und sowas, das läuft. Aber Ente, ich will dir nicht zu nahe treten. Sag mal, kannst du überhaupt Fahrrad fahren? Oh, komm, wir üben das. Und solange es noch nicht so klappt, fährst du halt bei uns mit. Wie ist denn das bei euch zu Hause? Seid ihr auch mit dem Rad am Start? Das haben wir mal ein paar Kinder aus Köln gefragt.
4: Meine Schwester hat einen Schwimmkurs. Und da fahren wir halt meistens mit dem Fahrrad hin. Und bald steht ja auch die Fahrradprüfung zuvor. Und dann üben wir halt auch oft hier in der Schule.
5: Ich hatte so ein Fahrrad in Blau mit grünen Monstern drauf. Und dann wurde mir das aber langsam zu klein. Deswegen hat Papa gesagt, komm, jetzt bekommst du schon ein ganz großes. Und dann habe ich das bekommen. Und das ist so ein rotes Fahrrad für Frauen. Ich fahre damit manchmal zur Stadtbibliothek und bei der Fahrradprüfung bin ich auch zur Schule gefahren mit dem Fahrrad.
6: Ich habe ein Fahrrad, aber das ist nicht ganz verkehrssicher, deshalb nutze ich das halt selten. Aber früher habe ich oft mit meinem Vater eine Fahrradtour gemacht, zum Beispiel zum Rhein oder so.
7: Ich habe ein Fahrrad, das ist ziemlich groß. Ich habe daran eine Federung und 18 Gänge. Damit kann ich auch sehr schnell fahren. Das brauche ich halt auch, weil meine Mutter wohnt halt am Ebertplatz und mein Vater wohnt in Mauenheim. Das ist halt schon weit. Und da brauche ich halt auch ein gutes Fahrrad, um da hinzukommen.
8: Ich habe leider kein Fahrrad, aber wenn ich mit einem Fahrrad fahre, dann fahre ich meistens mit dem Fahrrad von meiner Schwester. In Nippeser-Tälchen neben dem Park, da ist so ein steiler Berg, wo ich dann immer runterfahre und dann werde ich richtig, richtig schnell.
9: Ich habe ein Mountainbike und ein BMX. Ich fahre mit meinem Vater ganz oft durch den Wald, dem Mountainbike. Sonst fahren wir halt da durch die Gegend, fahren so bestimmte Strecken. Das macht mir Spaß.
10: Ich habe auch ein Mountainbike. Fahren tue ich da einfach im normalen Alltag ganz oft. Wenn ich in den Urlaub fahre, dann fahren wir in Holland mit so Tandems. Da fahre ich und mein Vater dann drauf. Ja, und das macht dann auch richtig Spaß. Und da machen wir halt ganz oft dann Radtouren.
1: Und genau das haben wir heute auch vor. Eine kleine Radtour zum Hören. Da könnt ihr zu Hause mit und ohne Rad dabei sein. Augen zu, Füße in die Pedale. Und schon drehen wir unsere erste Runde.

0: In unserer kleinen Umfrage gerade, da kam es ja schon vor. Ein Tandem. Wer das nicht kennt, das ist ein Fahrrad, auf dem zwei Leute hintereinander drauf sitzen und in die Pedale treten. Dazu hat uns diese Frage hier erreicht.
1: Hallo, ich heiße Eda, bin 8 Jahre und ich habe eine Frage an die Maus und den Elefanten. Und die Frage ist, warum heißt ein Tandem eigentlich Tandem und nicht Doppelfahrrad? Und ich grüße die Maus, Elefant und Ente und Hase. Und meine Freundin Annika. Tschüss.
0: Grüße sind raus, liebe Eda. Und das mit dem Doppelfahrrad, das wäre ja wirklich eine einleuchtende Bezeichnung für so ein Ding, auf dem zwei Leute Fahrrad fahren, oder? Wir haben mal unseren Wörterexperten Christoph aufs Tandem gesetzt, um der Frage nachzuradeln.
2: Oh Mann, wieso sind wir nicht schon mal viel früher Tandem gefahren? Das macht so viel mehr Spaß zu zweit auf einem Fahrrad. Und ist überhaupt nicht anstrengend.
3: Ja, kein Wunder, weil du hinten sitzt und gar nicht mitstrampelst.
2: Oh, ups, das habe ich ganz vergessen.
3: Also wenn man zu zweit auf einem Fahrrad sitzt, aber nur einer in die Pedale tritt, dann ist das ganz schön anstrengend.
2: So, jetzt helfe ich mit.
3: Na, endlich.
2: Sag mal, was heißt eigentlich Tandem?
3: Na, endlich.
2: Hä?
3: So habe ich das jedenfalls im Lateinunterricht gelernt. Tandem heißt endlich.
2: Endlich? Weil endlich ein zweiter mit auf dem Fahrrad sitzt?
3: Keine Ahnung.
2: Hast du deine Zeitmaschine mit dabei?
3: Ha, nicht nur mit dabei. Ich habe sie sogar an das Tandem angeschlossen. Da vorn an den Dynamo.
4: Genau. Und deshalb bitte immer schön weiterstrampeln, damit mir der Saft nicht ausgeht.
2: Na, Zeitmaschine. Wieso heißt Tandem denn endlich?
3: Was hat endlich mit Fahrrädern für zwei zu tun?
4: Das ist eine sehr komplizierte Geschichte. Dafür müssten wir 200 Jahre zurückreisen.
2: Ja und? Wo ist das Problem?
4: Damit ich 200 Jahre schaffe, müsstet ihr viel kräftiger strampeln.
2: Na gut.
3: Und? Kriegst du jetzt genug Strom?
4: Ja, endlich. Zeitkurs ist programmiert. Schön weiter strampeln und bereit machen in 3, 2, 1.
2: Und haben wir genug gestrampelt?
5: Bei meiner Treu!
3: Ja, ich glaube schon. Schau mal die Kutsche da. Die mit den zwei Pferden davor und dem Mann auf dem Kutschbock.
2: Ja, die Kleidung, die er trägt, könnte 200 Jahre alt sein.
5: Was ist das denn für eine Apparatur?
2: Die da vorne am Dynamo hängt, das ist unsere Zeit.
3: Ich glaube, der meint unser Fahrrad. Das Fahrrad ist in seiner Zeit wohl noch nicht erfunden worden. Guten Tag. Das hier ist ein Mechanismus zur Fortbewegung.
5: Und er wird mit der Muskelkraft der Beine angetrieben?
3: Richtig. Wir nennen es ein Fahrrad.
5: Fahrrad.
2: Oder Tandem, wenn zwei drauf sitzen.
5: Tandem? Ja, das kenne ich. Meine Kutsche ist ja auch ein Tandem.
3: Weil zwei Pferde davor gespannt sind?
5: Nicht ganz. Weil zwei Pferde hintereinander angespannt sind. Das nennen wir eine Tandemkutsche.
2: Und wieso spannt ihr die Pferde hintereinander an?
5: Naja, hier in der Gegend gibt es viele enge Straßen. Spannt man die Pferde nebeneinander an, dann gibt es manche Stelle, an der man mit dem Wagen einfach nicht durchkommt. Aber mit so einer Tandemkutsche, da kann man auch über die schmalsten Wege fahren.
3: Und Tandem heißt endlich, weil man endlich auch an den engen Stellen durchkommt?
5: Nein, oh nein, Tandem, das ist ein Witz.
3: Aha.
5: Ein Sprachwitz.
2: Also wenn es ein Witz ist, dann verstehe ich ihn nicht.
5: Ja, zugegeben, es ist ein wenig kompliziert. Also, wenn etwas lange gedauert hat, also sehr lange.
3: Zum Beispiel, wenn man lange wartet, bis endlich einer mitstrampelt.
2: Ey.
5: Und wenn dann das passiert, worauf man so lange gewartet hat, dann sagt man...
6: Na, endlich?
5: Richtig. Es geht um die lange Zeit. Und weil man bei dieser Kutsche die Pferde eben nicht nebeneinander, sondern der Länge nach hintereinander anordnet, sagt man Tandem. Endlich.
2: Also so richtig gut ist der Witz nicht, oder?
5: Nein.
3: Ja, danke schön. Wir werden dann jetzt mal zurückradeln.
2: Dahin, wo die Witze besser sind.
3: Und du strampelst schön mit.
2: Das mache ich auf jeden Fall. Fahren wir bitte ganz schnell. Ich habe nämlich keine Lust auf so lahme Witze.
3: Los geht's.
6: Endlich!
0: Wenigstens ist das Tandem nicht so lahm wie der Witz. Und wir wissen jetzt, der Name Tandem kommt von einem über 200 Jahre alten Wortwitz, der heute echt nur noch halb so lustig ist, oder?
7: Quack, quack.
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0: Habt ihr schon mal von einer Draisine gehört? Nee, Leute, da habt ihr was falsch verstanden. Keine Rosine, ich meine eine Draisine. Um die geht's heute hier.
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0: Das ist ein Fahrzeug, das auf Schienen fährt und von Menschen angetrieben wird. Wie ein großes Fahrrad mit 2 oder 4 Rädern, das man mit Pedalen oder manchmal auch mit Handkurbeln in Bewegung bringt. Das klingt jetzt sehr technisch, ich weiß. Aber wir schauen oder hören uns dieses Ding gleich noch genauer an. Anton hat uns nämlich deswegen angerufen.
2: Hallo, ich bin Anton, ich bin 6 Jahre alt und ich frage mich, warum eine Draisine eigentlich Draisine heißt.
0: Tja, vielleicht ist Anton ja schon mal mit so einer Draisine gefahren. Mausreporterin Lisa hat herausgefunden, dass die allererste Draisine eigentlich ein Laufrad war. Hier kommt die Geschichte.
3: Laufräder sind heute eine praktische Sache für kleinere Kinder, die noch nicht mit einem Pedalfahrrad fahren können. Aber früher, vor etwa 200 Jahren, da sind auch Erwachsene mit Laufrädern gefahren. Denn eins der ersten Fahrräder war ein Laufrad. Oder auch die Draisine. So heißt dieses Laufrad nämlich Draisine. Nach dem Mann, der es erfunden hat. Karl von Drais. Ein richtiger Tüftler war das, der sich ständig neue Sachen ausgedacht hat. Aber seine wahrscheinlich wichtigste Erfindung war die Draisine. Die funktionierte eigentlich wie die Laufräder von heute. Man saß auf einem Sattel, hielt sich an einem Lenker fest und stieß sich mit den Füßen vom Boden ab. Eine Wahnsinnserfindung, denn damals mussten alle Leute, die kein Pferd und keine Kutsche hatten, zu Fuß gehen. Mit der Draisine waren sie sogar schneller unterwegs als mit der Postkutsche. Aber so richtig setzte sich das Laufrad nicht durch. Später bauten französische Erfinder das Laufrad zu einem Fahrrad mit Pedalen um. Karl von Drais war wirklich ein unermüdlicher Erfinder. Er entwickelte aus der Draisine noch ein anderes Fahrzeug, das ebenfalls Draisine genannt wurde. Einen kleinen Wagen, der auf Eisenbahnschienen fuhr. Sozusagen ein Schienenfahrrad. Man saß auf einem Sattel und stieß sich mit den Füßen vom Boden ab. Also ganz ähnlich wie bei der Laufrad-Draisine. Nur, dass diese Draisine eben auf Schienen rollte. Später gab es noch mehr Versionen für den Antrieb der Schienendraisine. Zum Beispiel mit Pedalen oder mit einem Hebel auf dem Wagen, den man hoch und runter drückte. Inzwischen gibt es auch Draisinen, die einen Motor haben. Früher brauchte man solche Draisinen, um Sachen zu transportieren. Zum Beispiel Werkzeug für Bauarbeiten an den Bahnschienen. Heute sind die meisten Draisinen nur noch zum Spaß da. Für Leute, die Lust haben, mal auf einer stillgelegten Bahnstrecke herumzufahren. Karl von Drais jedenfalls hat zwar tolle Sachen erfunden, aber so richtig erfolgreich ist er damit nie geworden. Er ist als armer Mann gestorben. Dabei verdanken wir ihm 2 tolle Fahrzeuge. Die Eisenbahndraisine und die Laufraddraisine. Und wer weiß, vielleicht wäre ohne die Laufraddraisine das moderne Fahrrad nie erfunden worden.
0: Aha, spannend. Die Draisine ist also sowas wie die Ur-Ur-Ur-Ur-Oma von meinem Fahrrad. Also, ja klar, von eurem natürlich auch. Die hat halt eine sehr große Familie gegründet.
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0: kennt doch alle Cleo Fischer, oder? Die Privatdetektivin aus der Hochhaussiedlung in Wiebelmund, die immer zusammen mit Ben Schombrutzki ermittelt. Also, ich meine natürlich Brunzi, Cleos bester Kumpel. Eigentlich, diesmal ist Cleo ziemlich sauer auf Brunzi. Und dazu kommt, sie hat Ärger mit ihrer Detektivkonkurrentin Amelie. Und dabei spielt auch noch ein Fahrrad eine wichtige Rolle.
1: Detektei Cleo Fischer. Für ganz besondere Fälle

0: Ich war stinksauer auf Brunzi. Es ging wie so oft in letzter Zeit um Amelie. Ihr erinnert euch bestimmt. Sie hatte mir eine üble Falle gestellt und wollte mich als Konkurrentin ausschalten.
1: Es kann nur eine Detektor in Wiebelmund geben. Meine. Finde dich damit ab.
0: Amelie hatte mich engagiert, damit ich gegen die Polizistin Vera Gold ermittle, die angeblich Hundewelpen quälte. Eine glatte Lüge. Ich ging dem nach, brach in die Wohnung ein und wurde erwischt. Nur weil Vera echt nett ist, ließ sie mich weiter als Detektivin arbeiten.
2: Das dürfen wir uns nicht gefallen lassen. Das müssen wir ihr heimzahlen.
3: Das werden wir. Vielleicht morgen, vielleicht übermorgen. Oder erst in einem Monat oder Jahr. Irgendwann wird sie es bereuen, dass sie sich mit uns angelegt hat. Das schwöre ich.
0: Ihr habt das nicht vergessen? Ich habe es nicht vergessen. Niemand würde das tun. Außer Brunzi. Der wollte das Kriegsbeil begraben. Dieses Weichei. Um mich abzureagieren, habe ich mich aufs Rad gesetzt. Ich nahm gerade Anlauf für den Katzenbuckel, der echt wahnsinnig steil ist. Da sprang die Kette ab. Eine dreckige Fummelei, kennt ihr sicher. Wenn man an die Schlange denkt, dann kommt sie auch. Genau, ihr habt richtig gehört. Es war Amelie, die da schrie. Sie saß auf ihrem schicken Mountainbike und raste den Katzenbuckel hinab. Direkt auf mich zu. Immer schneller wurde sie.
4: Ah, weg da! Aus dem Weg!
0: Habe ich schon erwähnt, dass der Katzenbuckel echt steil ist?
4: Au, au, ah.
5: Amelie, bist du okay? Kannst du alles bewegen?
4: Au, denke schon. Ja, kann ich.
0: Sie hatte bloß ein paar Schrammen. Ich habe trotzdem einen Krankenwagen gerufen. Wegen Gehirnerschütterung und so.
4: Ich verstehe es einfach nicht. Echt nicht.
5: Wieso hast denn du nicht gebremst? Hättest mich fast umgefahren.
4: Ging nicht.
0: Ich sah sofort, warum. Die Bremsklötze fehlten. Beide. Das konnte nur Sabotage sein.
4: Du hast die Bremsklötze abmontiert. Na klar.
5: Ich? Wieso? Quatsch, nein.
4: Und du bist extra gekommen, um mich stürzen zu sehen. Du spinnst doch.
0: Ich konnte sagen, was ich wollte. Amelie glaubte mir nicht. Hätte ich an ihrer Stelle vielleicht auch nicht getan. Aber irgendjemand hat ihr schaden wollen. Und wer immer es war, mit Brunzi würde ich ihn finden. Ich rief ihn sofort an.
2: Was gibt es da zu ermitteln? Der Fall ist klar. Alles spricht gegen dich, Cleo. Sorry, du warst am Tatort. Du hast ein Motiv und dreckige Hände, wie Anne die Bremsklötze abmontiert hat.
5: Brunzi, was soll das? Wir sind Partner.
6: Ein Detektiv, der sich weigert, gegen den eigenen Partner zu ermitteln, hat es nicht verdient, ein Detektiv zu sein.
0: Ausgerechnet mit Robbo Binski hat Brunzi seinen Verrat begründet. Unfassbar.
2: Hallo Cleo. Na, gut geschlafen?
0: Ich ignorierte Brunzi am nächsten Tag und war mir sicher, dass er der Einzige bleiben würde, der Amelies Verdächtigungen ernst nahm. Ich meine, jeder weiß, dass ich sowas nie tun würde.
7: Hier spricht Rektor Vonnebrink. Cleo Fischer aus der 6B. Sofort zu mir ins Rektorenzimmer. Dringend.
0: Direktor Vonnebrink wartete nicht allein auf mich in seinem Büro. Er hatte Verstärkung. Die Polizistin Vera Gold.
5: Hat die Schlange mich etwa angezeigt?
8: Mensch, Cleo, du kannst von Glück reden, dass es Amelie wieder gut geht. Heute Abend kommt sie schon wieder nach Hause.
0: Das freute mich, ehrlich. Aber Vera befragte mich wie eine Schwerkriminelle. Ich beteuerte meine Unschuld und, naja, wurde nicht verhaftet. Aber richtig geglaubt hat mir Vera auch nicht.
9: Muss ich jetzt Angst haben, dass du mein Skateboard ansägst, du Monster?
0: Wie ein Lauffeuer verbreitete sich der Verdacht gegen mich. Nicht nur Justus, alle wussten Bescheid. Und keiner glaubte mir. Auch mein ewiger Verehrer Romeo nicht.
10: Ich mag dich, egal was du getan hast.
0: Frau Dahl aber toppte alles.
11: Mach reinen Tisch, Cleo. Gestehe. Du wirst sehen, dann geht es dir besser. Seelisch.
5: Ich habe nichts getan. Verdammt!
12: Er schreit hat Unrecht, Cleo.
0: Ich wollte nur noch meine Ruhe, bekam sie aber auch zu Hause nicht. Brunzi stand in der Küche, stopfte sich Kuchen in den Mund und befragte meine Mutter.
2: Und Sie können bestätigen, dass Cleo gestern zwischen 12 und 14 Uhr weg war?
5: Naja, überprüfst du etwa mein Alibi?
2: Machen wir doch immer so.
5: Raus, sofort.
2: Wenn du meinst.
5: Und danke für den Kuchen, Frau Fischer.
13: Puh, das war ja ganz schön. Ist der eifersüchtig? Geht ihr zusammen?
5: Was? Nein. Brunzi wäre der absolut Letzte, mit dem ich gehen würde.
0: Die Nacht war schlimm. Ich habe kaum geschlafen. Und ein bisschen geweint habe ich auch. Weil es tut weh, wenn einem keiner glaubt.
5: Am Morgen duschte ich eiskalt. Wach wurde ich aber erst, als mir einfiel, dass Amelie in der Theater-AG war und eine verdammt gute Schauspielerin abgab. Was, wenn das alles bloß eine Riesenshow war und sie ihr Rat selbst sabotiert hatte, um mich anzuschwärzen? Um das zu beweisen, schaute ich mich in dem Fahrradschuppen um, in dem Amelie und die Nachbarn aus ihrem Mietshaus ihre Räder abstellen. Und auf was, glaubt ihr, bin ich dort gestoßen?
14: Das gibt's doch gar nicht.
5: Amelies Fahrrad. Völlig intakt. Keine geknickten Speichen, kein verbogener Lenker und mit Bremsklötzen. Ich weiß, was ihr denkt. Es kann nicht dasselbe Rad sein, mit dem Amelie gestürzt ist. Richtig, es war bloß das Gleiche. Was wirklich passiert ist, kapierte ich erst so richtig, als ich die nagelneuen, noch verpackten Bremsklötze entdeckte.
4: Eine Verwechslung. Ich bin mit dem falschen Rad losgefahren.
5: Man kann über Amelie sagen, was man will, aber schwer von Begriff ist sie nicht. Sie stand hinter mir und schob das ramponierte Fahrrad, das sie gerade vom Unfallort geholt hatte.
4: Ich habe mich schon die ganze Zeit über den St. Pauli-Aufkleber am Rahmen gewundert.
5: Wie sich herausstellte, gehörte das Rad, das Amelie zu Schrott gefahren hatte, einer neuen Nachbarin. Sie hatte ihre Bremsklötze austauschen wollen. Doch als sie vom Laden zurückkam, war ihr Rad weg.
4: Sieht so aus, als wärst du unschuldig.
15: Und ich habe nie gewollt, dass dir was Schlimmes passiert. Ehrlich.
4: Glaube ich dir. Aber mögen tue ich dich trotzdem nicht.
5: Das beruht auf Gegenseitigkeit. Vielleicht sollten wir trotzdem den Gang runterschalten. Oder auch zwei.
4: Keine Tricks mehr, keine Intrigen.
5: Und keine Rache. Möge die bessere Detektivin gewinnen. Amelie streckte ihre Hand aus. Ich schlug ein.
2: Cleo.
5: Da tauchte Brunzi auf.
2: Cleo, gute Nachrichten. Ich kann beweisen, dass du unschuldig bist.
4: Wissen wir längst.
5: Jungs sind manchmal sowas von langsam.
16: Mensch, der arme Brunzi, der hat sich bestimmt noch richtig ins Zeug gelegt für den Beweis. Er ist schon ein ziemlich guter Freund, finde ich. Und Ermittler natürlich auch.
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0: wieder schneller bin.
1: Jetzt haben wir heute echt schon viele coole Fahrradsongs gehört. Der gerade war übrigens von Viva Alpacua und Lina Mali. Was meint ihr, ob man auch Musik mit einem Fahrrad machen kann, statt darüber? Also wenn das einer kann, dann ist das unser Mausmusiker Matti.
2: Ach, herrlich. Jetzt habe ich schon das meiste geschafft. Heute ist mein Aufräumtag und ich habe die Garage und die Küche aufgeräumt. Jetzt muss ich nur noch das Altglas wegbringen und dann habe ich es endlich geschafft. Der Altglascontainer ist allerdings so weit weg, da muss ich mit dem Fahrrad fahren. Also, Tasche in den Fahrradkorb, Helm auf und los. Was ist hier los? Warum geht das so schwer? Ist die Bremse kaputt? Ach nee, ach Mist. Mein Reifen ist platt. Den habe ich doch neulich erst geflickt. Mann. Naja, egal. Planänderung. Ich repariere erstmal mein Fahrrad. Hier in der Garage habe ich zum Glück alles, was ich brauche. Meine Werkzeugkiste. Boah, die ist so voll. Die macht richtig Lärm. Klingt fast nach Musik. Aber Moment mal. In meinem Fahrrad stecken bestimmt auch eine Menge Sounds drin. Ich hol mal mein Aufnahmegerät. Mit meinem Mikrofon nehme ich jetzt Geräusche auf. Alles, was ich so aus meinem Fahrrad rausholen kann. Mal schauen, wo verstecken sich Töne in meinem Fahrrad? Klar, die Klingel. Mit den Speichen in den Rädern kann ich bestimmt auch was machen. Ich kann die anschlagen wie Saiten einer Gitarre. Ein bisschen leise. Ich nehme meinen Schraubenschlüssel, wie einen Schlagzeugstock. Ich glaube, daraus kann ich gleich mit meinem Musikprogramm eine richtige Melodie basteln. Und jetzt muss ich noch einen Rhythmus spielen. Mein Fahrrad sieht zwar nicht aus wie ein Schlagzeug, aber ich könnte doch trotzdem ein bisschen drauf rumtrommeln, oder? Hier, noch ein Schraubenschlüssel. Jetzt habe ich zwei Drumsticks. Den Sattel nehme ich als tiefe Trommel. Und den Rahmen nehme ich als knackigen Klang. Den brauche ich auch für meinen Beat. Ja, da stecken echt viele Klänge drin. Und jetzt ein Rhythmus aus Sattel und Fahrradrahmen. Ja, das klingt gut. Eine Idee habe ich noch. Achtung! Jetzt habe ich zwar zwei platte Reifen, aber ich habe ein tolles Zischen aufgenommen. Und jetzt ab an den Rechner. Mit meinem Musikprogramm kann ich alles zurechtbasteln. Kleinen Moment, ich muss ein paar Sachen einstellen. Und fertig. Ein Musikstück mit nur einem Instrument, meinem Fahrrad.

0: Seid ihr schon mal so richtig schnell mit dem Rad gefahren? Nee, noch viel schneller. So, dass der Wind euch volle Kanne um die Ohren pfeift. Das ist ein tolles Gefühl, oder? Wir lernen jetzt Kinder kennen, die sogar 55 Kilometer in der Stunde fahren. Das ist richtig schnell. Schneller, als ein Auto in der Stadt fahren darf. In Nettersheim in der Eifel haben sich nämlich Kinder vom Rennradclub Schmitter aus Hürth bei Köln mit ihren Trainern getroffen. Ein ganzes Wochenende haben die da trainiert und am Sonntag ist Mausreporter Paulus auf sein Rennrad gestiegen und bei denen vorbeigefahren.
1: Es ist bestes Rennradwetter. Die Sonne strahlt und auf dem Hof vor dem Jugendgästehaus in Nettersheim fahren Niklas, Tumi, Justus, David, Franzi und Damian auf ihren Rennrädern. In voller Montur, mit Rennradklamotten, mit Helm, aber sie fahren sehr, sehr langsam. Denn jetzt steht Techniktraining auf dem Programm.
2: Jetzt kommt ein neues Spiel.
1: Das Prinzip ist ganz einfach, erklärt Franzi.
3: Der Langsamste, der hat dann gewonnen.
1: Die Strecke ist kurz, gerade mal 4 Meter oder so. Die Kinder stehen mit ihren Rennrädern an der Startlinie. Gewonnen hat, wer als Letztes ins Ziel kommt. Die Füße müssen dabei auf den Pedalen bleiben. Alle warten auf das Kommando von Trainer Stefan Breuer.
4: Auf die Plätze, fertig, los.
5: Es wird losgefahren und manche stehen einfach auf dem Rennrad, halten die Balance und fahren gar nicht weiter, aber ein paar sind schon fast im Ziel. Wahnsinn, ein Rennen, bei dem die Schnellen verlieren, konzentrierte Gesichter beim Schneckenrennen. Oh, Fuß auf den Boden, das heißt raus.
4: Ja. Super, der David hat gewonnen.
5: Herzlichen Glückwunsch, David. Beim Rennradfahren geht es ja um möglichst schnell zu sein. Ja. Stefan, warum macht man denn dann ein Schneckenrennen, dass man möglichst langsam fährt?
6: Damit sie die Stabilität auf dem Rennrad besser haben, diese Balance haben, dass sie in dem Sinne das Rad viel besser beherrschen, weil durch das Schnellfahren beherrschen sie ja nicht das Rennrad.
1: Stimmt, kennen wir glaube ich alle. Wenn wir richtig langsam fahren, dann wird es viel, viel wackeliger auf dem Rad.
4: Das war unser Techniktraining für heute.
1: Nach dem Techniktraining gibt es erstmal eine Pause und damit auch ein bisschen Zeit zu quatschen. Zum Beispiel darüber, wie es für die Kinder angefangen hat mit dem Rennradfahren.
3: Ich bin zum Rennrad gekommen, weil meine Eltern auch so viel Rennrad fahren. Weil mein Cousin im Rennrad fährt und ich generell da sehr gern Rennrad geguckt habe. Tour de France, Tour de Suisse und sowas.
1: Bei den meisten sind schon die Eltern, Cousins oder Geschwister im Verein. Bei Franzi war es aber der reine Zufall, dass sie zum RC Schmitter gekommen ist.
3: Also die sind hier hingefahren zu der Eifel zum Trainingslager und direkt vor unserer Haustür hatten die einen Platten und wir sind eben rausgekommen und haben gefragt, ob wir denen helfen sollen. Und dann wollte ich auch so gerne Rennrad fahren und ich fand es cool, dass Kinder auch da in dem Verein Rennrad fahren. Und so bin ich drauf gekommen.
1: Übrigens, wer sich fürs Rennradfahren interessiert, braucht nicht direkt ein super teures Rennrad kaufen und ganz, ganz viel Zubehör. In vielen Vereinen gibt es extra Leihfahrräder für die Kinder dann auch mit nach Hause nehmen können. Beim Verein RC Schmitter Köln hat nur ungefähr die Hälfte der Kinder und Jugendlichen eigene Räder. Jetzt gibt es erstmal Mittagessen im Trainingslager. Die Kinder brauchen schließlich noch viel Energie für den Heimweg.
4: Hier die kleine Hauptstraße hoch, Thomas.
1: Den machen Franzi, Niklas, Tumi, Justus, David und Damian natürlich mit dem Rad.
4: Dann, ganz wichtig, ein Großer nimmt eine kleine Kleine.
1: Gemeinsam mit den etwas Älteren aus der Jugendmannschaft und den Trainern geht es los. Jedes Kind fährt neben einem Erwachsenen oder Jugendlichen.
4: Wir fahren danach ja nur den Berg runter.
1: Bevor es aber den Berg runter geht, müssen wir noch ein bisschen den Berg hoch. Und zwar ziemlich steil. Ich fahre neben Damian.
5: Manchmal gehst du ja aus dem Sattel raus beim Fahren. Also das heißt, du stellst dich sozusagen hin. Was ist denn da der Unterschied zum normalen Fahren auf dem Sattel?
2: Dass man mehr Gewicht auf die Pedale bringen kann und so schneller treten kann.
5: Und in welchen Situationen steht man dann auf?
2: Wenn es ganz steil den Berg hoch geht.
5: So wie jetzt.
2: Das ist auch wichtig, ja.
5: Haben wir es gleich geschafft?
1: Aber nach dem Hochfahren kommt dann endlich die Abfahrt.
2: Hui.
1: Super konzentriert fahren wir den Berg runter, dicht hintereinander her und in gebeugter Haltung. Dadurch pustet der Fahrtwind nicht so. Windschatten nennt man das auch. Die, die vorne fahren, rufen immer, wenn es irgendwelche Hindernisse gibt.
2: Danke, Kurve!
1: Alle passen aufeinander auf und wir sind richtig, richtig schnell.
2: 56 km/h!
1: Das macht irre viel Spaß. Justus, Franzi, Niklas, Tumi, David und Damian sind am Trainingswochenende insgesamt 200 Kilometer mit dem Fahrrad gefahren. Und sie haben trotzdem noch richtig Bock. Besonders, wenn es jetzt bergab geht.
0: Eine rasend schnelle Rennradgang und so eine mega Ausdauer. 200 Kilometer an einem Wochenende, Wahnsinn. Wir sind schwer beeindruckt.
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0: Über eine ganz wichtige Sache haben wir heute noch gar nicht gesprochen, die zum Fahrradfahren unbedingt dazugehört. Guck mal hier. Ein Helm, genau. Nomi und Anna haben da eine Frage zu.
1: Hallo, hier sind Nomi und Anna aus Leer. Und wir haben eine Frage, nämlich warum Helme Löcher haben, also oben auf dem Helm. Dann wollte ich zumindest auch noch jemanden grüßen, nämlich meine beste Freundin Miller.
0: Die Grüße an Miller sind raus. Danke euch für die Frage, Mädels. Die habe ich mir persönlich vorgeknöpft, weil ich das unbedingt auch mal genauer wissen wollte. Ich habe mir nämlich neulich erst diesen schönen neuen Fahrradhelm hier gekauft. Und als ich das erste Mal mit dem los bin, da klang das so. So, noch einen Pulli für später. Hier, und die Trinkflasche, das packe ich jetzt alles in die Fahrradtasche. Und jetzt aber noch das Wichtigste, mein Helm. Schade, dass ich euch den nicht zeigen kann. Der ist nämlich wirklich ultra schick. Ich bin ein bisschen stolz auf den. Grün, blau, lila, glänzend. So eine Farbe, wie manchmal Käfer haben. Nur, dass ich damit natürlich schneller bin als jeder Käfer. Seitlich oben und hinten hat mein Fahrradhelm langgezogene Löcher oder Schlitze genau an seine Form angepasst. Ich finde ja, damit sieht er besonders windschnittig aus. Wofür die aber genau da sind, diese Löcher, das habe ich mir mal erklären lassen von einem Experten vom ADFC, vom Allgemeinen Deutschen Fahrradclub. Die Löcher in Fahrradhelmen sind Belüftungsöffnungen. Das heißt, da soll Luft rein. Beim Radfahren bewegen wir uns ja aus eigener Kraft fort und dadurch wird uns warm, vor allem am Kopf. Wäre der obere und hintere Teil des Helms komplett geschlossen, würde es schon bei wenig Anstrengung unangenehm warm darunter werden und wir würden sehr schnell anfangen zu schwitzen. Deshalb sorgen die Lüftungsschlitze dafür, dass durch den Fahrtwind kühlende Luft an die Kopfhaut kommt. Übrigens, bei Motorradfahrern wird der Kopf nicht so warm. Deswegen sind die Motorradhelme geschlossener. Sie haben aber häufig auch Belüftungsöffnungen, wenn auch viel kleinere. Ein komplett geschlossener Helm wäre zwar stabiler, aber weil wir beim Fahrradfahren nicht so schnell unterwegs sind wie mit dem Motorrad, stürzt man auch nicht mit so viel Wucht. Deshalb ist ein Fahrradhelm auch mit den Belüftungsöffnungen sicher genug. Man darf sich aber nicht auf den Helm verlassen, weder beim Motorrad noch beim Radfahren. Denn Helme können zwar leichte Kopfverletzungen vermeiden und schwere Verletzungen abmildern, trotzdem sind Stürze auf den Kopf immer gefährlich. Deshalb ist es wichtig, möglichst vorsichtig zu fahren. Manchmal kann man aber gar nichts dazu, wenn man stürzt. Wenn Radwege kaputt sind zum Beispiel oder Autofahrerinnen oder Autofahrer nicht genug aufpassen. Deshalb sind gute und geschützte Radwege genauso wichtig wie ein guter Helm. Ich schnappe mir jetzt meinen grün-blau-lila Käferhelm hier und ich mache den schön fest, dass er auch nicht wackelt. Luft kriege ich ja von der Seite und von oben durch die Löcher. Und für den Weg zu meiner Freundin habe ich mir übrigens die sicherste Strecke rausgesucht. So, auf geht's. Tschüss! Nee, ich bleib natürlich noch hier. Mit meinem Helm. Und mit Hip-Hop von MC Peeps, Sugini und Deine Freunde. Bitte sehr.

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So, liebe Leute, ihr könnt es euch denken. Maus, Elefant, Ente und ich, wir sind jetzt für eine kleine Radtour verabredet. Bisschen raus aus der Stadt, an den See vielleicht. Ente? Na, du kannst bei mir vorne in den Korb. Habt ihr alle die Helme? Okay, dann geht's jetzt los. Tschüss, eure Verena.

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1: Also ich wusste ja, dass Hunde super gut riechen können. Viel besser als wir Menschen. Aber wusstet ihr, dass Hunde mit ihren Supernasen der Umwelt helfen können? In vielen Seen und Flüssen in Kanada gibt es Muscheln, die dort eigentlich gar nicht hingehören. Und das Problem ist, diese Muscheln werden immer mehr und nehmen anderen Muscheln den Lebensraum weg. Sie klammern sich am Bauch von Schiffen fest und fahren dann wie mit so einem Wassertaxi umher. Und hier kommen die Hunde mit ihren Supernasen ins Spiel. Die können nämlich die Muscheln erschnüffeln. Jedes Boot muss also erst durch die Hundeinspektion. Erst wenn die Hunde keine Muscheln am Boot entdeckt haben, darf das Boot weiterfahren. Und das Beste, wenn die Hunde Muscheln erschnüffeln, gibt's zur Belohnung ein Spielzeug.
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2: Super gut, dass ihr eingeschaltet habt. Hier ist Nina und ich freue mich auf die nächste Stunde mit euch hier im Mausradio. Unser Mauskoch Christian ist da.
3: Woohoo. Hi.
2: Hello, oh, Christian. Du, im Sommer wird ja überall eigentlich gegrillt. Es wird Fleisch oder eine Veggie-Wurst auf den Grill geschmissen. Da freuen sich alle drauf. Aber du sagst, beim Grillen gibt's eigentlich noch ganz andere heimliche Stars und die stehen oft neben dem Grill.
3: Ja, was steht denn so neben dem Grill?
2: Naja, Besteck natürlich, aber auch Salate.
3: Salat, ne?
2: Ja, und die willst du heute mit uns feiern.
3: Ja, ab mit dem Salat ins Rampenlicht. Ich finde, der hat das absolut verdient, weil lange war Salat überhaupt kein Star oder so. Den Grund, pass mal auf, habe ich hier.
2: Och, rums. Ein dicker Salatkopf, ja.
3: Ein dicker Salatkopf, ne? So ein Eisbergsalat. Lange Zeit haben in Deutschland beim Wort Salat alle an diesen dicken, ich finde ihn auch sehr blassen, grünen Salatkopf gedacht. Ne? Ich will jetzt nicht den Eisberg sagen.
2: Ich mag den auch, ehrlich gesagt. Nee, der hat schon so einen Knack.
3: Hat auch seine Berechtigung, ja. Werden wir gleich lernen. Aber so alleine jetzt nur blassgrüne Salatblätter essen, können wir mal machen. Ne? Hast du Lust auf ein blassgrünes Salatblatt?
2: Na, bitte komm. Schön. Ich sag ja, ich finde, der hat Knack, siehst du hier.
3: Ja, guck mal, ob er noch frisch ist.
2: Sehr frisch.
3: Ja, jetzt beißen wir hier beide in den Salat. Ne? Das war der Maustisch für heute, danke.
2: Wir haben die Backen voll.
3: Nein, wir machen natürlich was Schöneres noch, weil so nach richtig viel schmeckt der nicht. Ne?
2: Ja, das stimmt. Ja, wie gesagt, ich mag den Knack.
3: Ja, also
2: aber du sagst jetzt, Salat, der soll und muss auch gar nicht langweilig sein.
3: Muss
2: was muss denn dann
3: nicht
2: passieren,
3: ja,
2: mit dem?
3: Jetzt hat der halt das Pech, dass das Wort Salat einerseits solche grünen Salatblätter meint, der Salat im Allgemeinen. Aber Salat kann auch was anderes sein. Ein Salat kann zum Beispiel, naja, aus Gurke und Tomate bestehen oder aus Kartoffeln oder aus Nudeln oder aus Couscous, nur so kleine Körnchen. Kannst auch Obst reinschneiden, Nüsse reinmachen, Käse, Bohnen, Mais. Gibt ja sogar Wurstsalat, wird sehr gerne in Süddeutschland gegessen. Salat ist, was du daraus machst.
2: Ja, Salat kann einfach alles sein, du hast recht.
3: Ja, also es ist übrigens Zufall, dass dieser Salatkopf hier Salat heißt. Ich habe selber gestaunt, als ich das gelesen habe, woher das Wort Salat kommt. Es ist abgeleitet vom italienischen Wort Insalata. Das heißt, Salat auf Italienisch habt ihr vielleicht schon mal auf Speisekarten, ne, im italienischen Restaurant gesehen oder beim Bestellen. Insalata Mista,
2: ja, war
3: oder
2: auch direkt
3: Insalata
2: mein
3: del Chef, sowas. Und Insalata bedeutet aber eigentlich nur so viel wie gesalzen. Ein Salat kann also alles sein, eine bunte Mischung mit einer Prise Salz.
2: Okay, und was machen wir dann mit dem Obstsalat?
3: Na, warte, beim Obstsalat tut eine Prise Salz nämlich auch ganz gut. Wir haben ja Geschmacksknospen, ne? Und die für süß, sauer und salzig, die mögen sich untereinander sehr gerne. Wenn das zusammenkommt, dann gibt's ein kleines Geschmacksfeuerwerk in unserem Mund. Lass uns mal ein kleines Experiment machen. Ich habe hier einen Apfel. Und von diesem Apfel schneide ich dir mal einen kleinen Schnitz ab.
2: Ja.
3: Also wir wissen alle, wie ein Apfel schmeckt. Aber dieser Salat, dieser Apfel, der kriegt jetzt eine Prise Salz da oben.
2: Och, crazy, das habe ich noch nie gegessen.
3: Mama, probier mal einen.
2: Das ist aber eine große Prise, die du drauf gemacht hast.
3: Ja, muss. Für unser kleines Experiment. Ich
2: war ein
3: bin
2: Händchen.
3: Sehr gespannt.
2: Ein Händchen, würde ich sagen.
3: Ich probiere auch.
2: Ah, verrückt.
3: Ja, schmeckt plötzlich gar nicht mehr so doll nach Apfel.
2: Nee. Schmeckt tatsächlich.
3: Erinnert sich an ein bisschen an was?
2: Also vielleicht ein bisschen, ist auch immer viel Salz drauf, an Pommes.
3: Ja, ich finde, es hat wirklich so einen magischen Geschmack nach Pommes, obwohl wir hier nur Apfel mit Salz haben. Schmeckt jetzt nicht irgendwie komplett nach Pommes. Das ist jetzt nicht der Hack, den wir da bieten. So, macht euch Pommes aus Apfel. Aber dieses Salz auf dem Apfel, das verändert, wie wir den wahrnehmen. Salz kann unsere Geschmäcker verstärken und manche sauren oder bitteren Noten dann so ein bisschen zurücknehmen und dann gibt's was ganz Neues, Magisches.
2: Ach krass, und dadurch schmeckt der Apfel dann irgendwie vielleicht eben ein bisschen kräftiger oder ein bisschen herzhafter oder so. Ich beiß direkt nochmal rein.
3: Ja, sehr gerne.
2: Der Pommes. Alles aufessen, was ich hier liegen habe.
3: Unsere Geschmackssinne, die mögen das. Die mögen Gegensätze, süß und salzig zusammen. Deshalb schmecken zum Beispiel auch gesalzenes Karamell, kennst du vielleicht, ne? Super gut.
2: Ja.
3: Schokolade mit einer Prise Salz, auch voll gut. Und ich finde das bei Salaten total spannend, die dann so süß und salzig kombinieren. Und deswegen machen wir gleich einen so einen gemischten Salat. Wir haben auf der einen Seite haben wir Halloumi. Das ist dieser sehr salzige Quietschekäse, den kennt ihr bestimmt, ja genau. Und Pfirsich. Und beides kommt vorher auf den Grill. Wir sprechen ja auch über das Grillen heute. Gegrillter Pfirsich und gegrillter Halloumi-Käse und noch ein paar andere Zutaten. Das wird ein Salat, ja, der wird, wenn der auf dem Grill steht, den anderen die Show stehlen. Also da will keiner mehr so lappriges Schweinenackensteak. Da will jeder nur noch Salat. Also ich reiß das Maul jetzt mal besonders weit auf.
2: Ja, das können wir ruhig machen, oder? Da muss ja schließlich gleich auch viel Essen rein. Und
3: ja,
2: falls sich jetzt gerade schon die Feuerwehr auf den Weg macht, nein, nein, wir grillen hier nicht im geschlossenen Studio. Das geht hier alles mit rechten Dingen zu.
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1: Und Mauskoch Christian ist da und hat gerade hier schon ordentlich Sachen bereitgestellt, ja. Ordentlich Zutaten.
2: Ganz wichtig, eine Gabel, damit du probieren kannst gleich.
1: Oh ja.
2: Noch müssen wir ja arbeiten.
1: Köstlicher Salat soll es werden. Ne? Salat ist nämlich heute unser Superstar. Christian, und wir haben ja jetzt auch gerade mal schon kurz das Grillen angerissen und das Salate da super zu passen. Aber so ein Salat kann natürlich auch eine tolle Vorspeise sein, ne? Oder auch sogar ein Hauptgericht, je nachdem. Was für
2: total,
1: Berg
2: je nachdem,
1: man sich
2: wie
1: macht.
2: Viel wir hier nehmen. Ne? Wir haben den Salat da drin, den Halloumi-Käse. Da ist schon ordentlich was dran. Also damit kann man auch schon alleine satt werden.
1: Mhm.
2: Ich würde dazu noch so ein bisschen Brot nehmen. Das kann man ja auch kurz mal auf den Grill machen. So Baguette, ne? Oder Fladenbrot. Das ist total cool. Also ich habe heute Mittag schon mal den Grill angeschmissen, um den Halloumi vorzubereiten und den Pfirsich. Guck mal, wie schön der Grillstreifen hat. Das sind dann so, ne, da wo der auf dem Rost liegt,
1: ja,
2: da wird der dann so braun. Sowohl der in Scheiben geschnittene Halloumi, als auch der in so Viertel geschnittene Pfirsich.
1: Lustig, ja. Der Pfirsich sieht so ein bisschen auch aus wie Tomate, ne? Könnte auch eine Tomate sein.
2: Ja, der wird dann, der ist ja vorher so relativ fest, ne? Kann man so richtig eigentlich wie beim Apfel reinbeißen. Und wenn der Hitze abkriegt vom Grill, dann wird er weicher und auch ein bisschen süßlicher. Und das wird gleich so eine wunderbare Kombination, der salzige Halloumi und der süße Pfirsich in unserem Salat drin.
1: Oh, ich bin sehr gespannt. Ich hoffe, das wird jetzt eine Portion für eine Hauptspeise, damit wir alle davon satt werden. Kollegin Saskia ist ja auch noch hinter der Scheibe.
2: Die freuen sich alle, ne? Und ihr zu Hause, ihr könnt auch gucken, ne, wenn das Rezept, wenn ihr das nachbauen wollt, maus-live.de.
1: Oh ja.
2: Habe heute Mittag ganz tolle Fotos gemacht. Ich habe mir Mühe gegeben, damit ihr das lecker findet und nachkocht. Und man muss auch übrigens gar nicht den Grill zu Hause anfeuern. Das geht auch im Backofen. Jeder Backofen hat ja auch nicht nur ein Backblech, sondern diesen Rost auch, ne, mit diesen kleinen Streben drauf. Da kann man auch den Halloumi und den Pfirsich drauflegen bei 180 Grad, so eine Viertelstunde, 20 Minuten. Immer mal wieder reingucken, damit nichts verläuft. Mhm. Der Halloumi, der wird irgendwann so ganz weich. Mhm. Also vielleicht auch Backpapier drunter legen, sonst habt ihr den unten beim Backofen auf dem Boden liegen und das fängt dann an zu stinken.
1: Wow, dann brutzelt es auch so ein bisschen an, ne? Das ist keine so gute Idee. Also besser so. Ein Backpapier drunter.
2: Jetzt brauchen wir das, was den Salat zum Salat machen, haben wir vorhin schon gesagt. Der arme Eisbergsalat, der eigentlich völlig zu Unrecht in Verruf geraten ist, weil er alleine so langweilig ist. Aber wir haben jetzt unseren Halloumi und den gegrillten Pfirsich. Mache ich klein. Magst du Zwiebeln?
1: Ja, so ein bisschen Zwiebeln mag dann, ich. Darf nicht dann, so viel
2: dann
1: sein.
2: Dann schneide
1: so
2: ich die ganz dünn, die Zwiebeln, und mache nicht so viel rein.
1: So ein Hauch von Zwiebel, toll.
2: Wow. Ich mache das jetzt alles schon mal klein. Das ist übrigens auch ein Trick, wenn man Salat macht. Erst die trockenen Zutaten vorbereiten. Also wir haben jetzt die Zwiebel, den Halloumi, Pfirsich würde ich auch noch zu trockenen Zutaten dazu zählen. Und das Dressing aber separat machen. Erstmal alleine. Dressing ist die Soße vom Salat. Da brauchen wir Honig und ein bisschen Olivenöl, kippe ich mal hier zusammen. Und ein bisschen Säure. Wir haben ja vorhin gesagt, die Geschmacksknospen freuen sich über Abwechslung. Da haben wir Säure, wir haben was Süßes vom Honig und das Bittere vom Olivenöl. Und wenn wir da jetzt ein bisschen, warte, ich quetsche mal eine Zitrone rein.
1: Oh, man hört es richtig.
2: Knatz, knatz. Ja, schön. Und das verrühren wir zusammen.
1: Mhm.
2: Und dann wird das, wenn wir uns hier, wenn wir ein bisschen Gas geben mit der Gabel, wird das hier
1: Honig, Zitrone, haben
2: aus einer flüssigen Sache hier so eine sämige, schöne Salatsoße. Und wenn wir jetzt irgendwie sagen würden, ach, die Gäste kommen erst in einer Stunde oder in zwei Stunden oder ich habe erst in einer Stunde oder zwei Stunden Hunger, dann den Salat erst dann anmachen. Also jetzt unsere Soße einfach aufheben und den Salat in den Kühlschrank. Salatsoße können wir draußen stehen lassen und dann sipscht der nicht so durch. Ne? Wenn wir
1: sonst
2: den jetzt schon anmachen
1: so
2: würden, dann
1: ne?
2: wäre das in einer Stunde eine Matschepampe. Mm. Das heißt, aber wir haben ja jetzt Hunger, ne? Wir müssen ja gar nicht warten.
1: Ja.
2: Soll ich mal alles verrühren?
1: Toll.
2: So, zack, Soße drüber. Hier noch mehr Salat. Oh. Ich mische das jetzt einfach mal mit den Händen durch. Ne? Das mache ich manchmal ganz gerne. Wenn man jetzt nur irgendwie so Salatbesteck hat und so einen kleinen Löffel und eine kleine Gabel, dann erwischt man nicht alles. Und wir wollen ja überall Soße haben.
1: Ja.
2: Deswegen ist da manchen absolut erlaubt beim Salat.
1: Ich finde
2: also schön mit den Händen
1: das
2: rein.
1: Das Dressing, die Soße, finde ich ja auch super wichtig bei so einem Salat.
2: Ich habe mir auch die Hände gewaschen.
1: Darf nie zu wenig sein. Ja, das glaube ich
2: dir. So, und jetzt würde ich dir sehr gerne zum Probieren geben. Deine Gabel hast du ja schon.
1: Ja, da habe ich sie.
2: Und ich gebe dir den Salat rüber. Okay. Und sei dir bewusst, dass du schön Halloumi drauf machst und
1: ein bisschen Pfirsich. Halloumi, ein bisschen Pfirsich.
2: So von allem, damit du diese Geschmacksexplosion auf der Gabel hast.
1: Warte mal, ich muss mal gucken, dass ich den Halloumi hier so durchgeteilt, nur mit einer Gabel.
2: Jetzt quietscht es vielleicht gleich im Radio, ne? Halloumi im Radio, weiß nicht, ob das schon ausprobiert wurde.
1: Achtung Leute, jetzt geht's los.
2: Quietsch, quietsch, quietsch.
1: Ein bisschen quietscht. Ich schmatze aber.
2: Ja, dann war es vielleicht ein Schmatzen, das habe ich mir als Quietschen vorgestellt.
1: Das ist wirklich toll, weil das wirklich so eine bunte Mischung, herzhaft und süß.
2: Pfirsich im Salat, ungewohnt erstmal, aber es passt so toll zusammen, es gleicht sich so toll aus.
1: Und ich bin eigentlich nicht so experimentierfreudig, also ich esse oft auch, ich bestelle auch in Restaurants immer das gleiche Gericht, weil ich immer denke, ach, das hat mir ja schon mal geschmeckt, nicht, dass ich gleich irgendwas kriege. Aber das hier, das ist toll.
2: Oh, ein Christian. Experiment, das geglückt ist.
1: Ja, richtig lecker, wow, mit dem Halloumi. Und mit dem Pfirsich, das ist eine ganz tolle Kombination.
2: Oh, das freut mich, sehr schön.
1: Oh, und das hast du einfach vorhin auf dem Grill schon mal vorbereitet. Kann man ja auch prima machen. Schmeckt super.
2: Genau, heute Mittag, genau. Wenn der jetzt nicht direkt aus dem Kühlschrank kommt, sondern so ein bisschen zimmerwarm ist, dann schmeckt der am allerbesten. Aber der muss weder besonders kalt sein, noch besonders heiß. So Zimmerraumtemperatur, wenn der draußen auf dem Grillbuffet steht, das passt wunderbar, da ist er am leckersten.
1: Und wenn er heiß wäre, dann würde er wahrscheinlich den anderen Kram auch eher so ein bisschen auch matschen.
2: Genau, den Halloumi so ein bisschen abkühlen lassen, den Pfirsich auch, wenn der mit dem grünen Salat zusammenkommt, dann fallen die Blätter gerne mal in sich zusammen.
1: Richtig lecker. Vielen Dank für diesen Tipp, Christian.
2: Sehr
1: also
2: gern.
1: Jetzt ist Salat auch mein Star.

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1: Habt ihr schon mal eine Qualle gesehen? Irgendwo in einem riesigen Zoo-Aquarium vielleicht? Oder sogar im Meer? Unsere Mausreporterin Christina, die war mit ein paar Kindern im Urlaub in Dänemark und da haben sie richtig viele am Strand entdeckt.
2: Man sieht ja auch manchmal auf so Bildern so richtig schöne Quallen.
3: Ich habe sie auch schon mal angefasst. Da haben wir dann uns die mal angeguckt. Ich fand es sehr, sehr glibberig. Ich finde es irgendwie ekelig auch. Auf jeden Fall sind die glibberiger und schwabbliger als Wackelpudding.
2: Und wenn man dann so neben denen schwimmt und die so berührt, dann tut es halt schon ein bisschen weh. Aber auch faszinierend, weil die halt so wabbelig sind und halt trotzdem irgendwie vorankommen.
4: Ganz schön magisch sieht das aus, wie Quallen durchs Wasser treiben. Da sind sich Johanna, Sarah, Simon und Tim einig.
5: Und sie sind so eine Kuppel, wo unten dann die Tentakel hängen. Und diese Kuppel bewegen sie immer auf und zu zum Schwimmen.
4: Tentakel sind die langen Fühlarme der Quallen. In der dänischen Nordsee haben wir schon durchsichtige Ohrenquallen, Nesselquallen, ein paar rote Feuerquallen und Kompassquallen entdeckt.
5: Also die Kompassquallen haben so Streifen am Rand und dann in der Mitte entweder ein Kreis oder ein Viereck, sodass es aussieht wie ein Kompass.
4: Richtig schöne Zeichnungen haben die Quallen auf ihrem Körper. Kreise, Striche oder Streifen in lila, blau oder rot. Sie können winzig klein sein oder so groß wie die Hand eines Erwachsenen. Es gibt aber auch riesige Exemplare, weiß der dänische Biologe Anna Schlinnert aus dem Jyllands Aquarium in Wiedesande.
6: Die werden bis 2 Meter und die Tentakeln werden so zwischen 30 und 40 Meter sind die längste. Die werden riesig groß.
4: An manchen Tagen sind nur wenige Quallen zu sehen. Manchmal sind es mehr.
5: Bei uns am Strand sind ziemlich viele Quallen. Einmal haben wir auch ganz viele rausgecasht und es waren immer noch extrem viele drin.
6: Die schwimmen ganz, ganz schlecht. Die können nicht gegen den Strömung schwimmen, zum Beispiel. Wenn große Wellen sind, werden die mit den Wellen mitgenommen und werden dann an den Strand angespült.
4: Die durchsichtigen Quallen bestehen fast nur aus Wasser. Ein bisschen wie ein Sandwich. Außen Haut, innen eine Art Gelee. Sie haben kein Skelett, kein Blut, kein Herz.
7: Ich weiß auch, dass Quallen kein Gehirn haben. Trotzdem können die irgendwie so leben.
6: Aber die haben ganz viele so Nerven. Dann können die spüren Wassertemperatur und Salzeinhalt und so weiter. Die fühlen, was rundum passiert, aber ein Gehirn haben die nichts.
4: Es gibt sogar leuchtende Quallen in der Nordsee. Anders hat sie schon mal beobachtet. Zum Beispiel die amerikanische Rippenqualle.
6: Die läuten auch. Die kann man sehen, wenn es richtig dunkel ist, dann sieht man, dass die läutet. Auch wenn man die anfasst, dann läutet die mehr. Und dann kann man das überall im Wasser sehen. Das sind so ganz viele leuchtende Sterne und sieht richtig, richtig schön aus.
4: Auch faszinierend, Quallen haben eine Körperöffnung. Die benutzen sie zum Ausscheiden und zum Essen.
6: Quallen fressen ein bisschen verschiedene Sachen. Die fressen meistens so ganz kleine Plankton. Und die essen auch Fischeier zum Beispiel oder kleine Fische und Garnelen und so weiter. Die Großen können größere Sachen nehmen als die ganz Kleinen. Mit den Tentakeln fangen die dann diese Plankton oder Fische und verbrennen die dann. Und dann können die das dann essen mit dem Mund.
4: Wenn die Quallen ihre Beute mit den Tentakeln erwischen, lähmen sie ihre Opfer blitzschnell mit Gift. Manche Quallen sind auch für Menschen gefährlich.
2: Eine Seewespe ist auch eine Qualle, aber die ist richtig giftig. Die kann auch Menschen umbringen.
4: Für uns Menschen sind die Quallen, die in der Nord- und Ostsee leben, zum Glück harmlos. Es kann aber etwas unangenehm werden. Zum Beispiel, wenn wir Feuerquallen streifen.
3: Ich kenne das ja auch und das brennt richtig. Ein bisschen doller als eine Brennnessel. Ich gehe immer ins Wasser und reibe das dann mit Salzwasser ab, weil das macht die Tentakeln weg.
2: Was auch noch hilft gegen diesen Schmerz, das habe ich mal irgendwo gelesen, ist, dass man Sand auf die Stelle tut und dann zum Beispiel mit seiner Kreditkarte oder so diesen Sand wieder abmacht.
4: Die Freude am Schwimmen und Planschen im Meer lassen Johanna, Sarah, Simon, Tim und ich uns aber nicht nehmen. Und auch Anders geht baden, wann immer es geht.
6: Man muss natürlich aufpassen, wenn man sieht, dass ganz viele Feuerquallen da sind, dann sollte man aufpassen, wo man badet. Aber Angst habe ich nicht.
8: Du lässt dich nicht abhalten?
6: Nein. Wenn man sich brennt, dann brennt man sich und dann dauert es ein bisschen und dann ist es wieder weg.
1: Ja, also ich würde sagen, mein Quallenwissen hat sich in den letzten paar Minuten ungefähr verzehnfacht. Voll gut.
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0: Zeder? Wo war denn die Hängematte? Ich glaube, jetzt könnte ich eine Hängematte vertragen. Ach, immer diese Wut, ne? Naja, ist auch okay. Wut. Ich will mir auch irgendwas sagen, ne? Naja, jetzt vielleicht noch Massage oder so. Oder Yoga. Oder eine Meditation. Brauche ich vielleicht auch gar nicht. Ruh mich erstmal aus. Jetzt habe ich ein ganzes Lied gemacht. Gar nicht so schlecht. Die Wut.
1: Warum bin ich der Klassenclown? Ein Klassenclown ist sowas wie eine lustige Person, die die ganze Zeit Quatsch im Unterricht macht und dumme Witze macht. Der ruft so lustige Worte rein, die irgendwie keinen Sinn ergeben, zum Beispiel Zombie-Sandwich oder so. Und dann muss jeder lachen und der fällt auch manchmal irgendwie vom Stuhl runter, weil er kippelt oder so. Und das ist einfach so lustig.
2: Ein Clown ist ein Künstler. Seine Kunst ist es, Menschen zum Lachen zu bringen. Manche Kinder üben diese Kunst schon mal in der Schule. In ihrer Klasse sind sie bekannt als Leute, die gern Witze machen und dabei auch riskieren, dass sie Ärger bekommen. Warum machen sie das?
3: Manchmal bin ich Klassenclown, wenn ich gerade gut gelaunt bin, aber auch nicht immer.
4: Ich finde, es gibt zwei Arten von Menschen. Manche machen das ja mit Absicht, um irgendwie Aufmerksamkeit zu erlangen oder um lustig zu sein oder um Beliebtheit zu haben. Aber manchmal machen das einfach nur Leute, glaube ich, weil das sozusagen deren Art ist, dass sie einfach etwas lauter sind und so Sachen sagen, die anderen zum Beispiel zum Lachen bringen.
3: Manchmal ist man vielleicht Klassenclown, weil man gerade irgendwie allein ist und wenn andere lachen, fühlt man sich wie ein Teil von denen.
2: Ganz verschiedene Gründe, warum manche Kinder Witze vor der ganzen Klasse, auch sogar während des Unterrichts machen. Es gibt auch noch andere Rollen, die Kinder in einer Klasse einnehmen.
5: Das ist der Streber, ja. Und es gibt Leute, die vielleicht nur leise sind oder

0: die Beliebten, bei denen jeder abhängt.
1: Manche Rollen werden einem von anderen zugeschrieben, andere sucht man sich selbst aus. Die Rolle des Klassenclowns ist gar nicht so einfach. Auch wenn es nach Spaß klingt, seine oder ihre Beliebtheit kann auch in die andere Richtung kippen. Dann ist es plötzlich nicht mehr lustig.
2: Manchmal der Klassenclown versucht zu hart, um Leute zum Lachen zu bringen und deswegen lacht auch manchmal gar keiner.
3: Bei mir ist das oft so, wenn ich gerade in einer Aufgabe vertieft bin und halt mich versuche zu konzentrieren und er dann irgendwie so unnötige Sprüche oder unnötige Witze reinruft, das nervt mich dann schon mal.
2: Manchmal, wenn ich so schlecht gelaunt bin und dieser Klassenclown so schlechte Witze macht, dann fuckt mich das so ab, weil das ist so nervig. Er denkt halt, er ist witzig, aber er ist gar nicht witzig.
4: Es gibt auch, ich sag mal, diese Klassenclown auf Krampf, also die versuchen halt lustig zu sein, aber es ist wirklich nicht lustig. Und meistens sind die Witze auch komplett ekelhaft oder so zweideutig und das ist einfach nicht lustig, es ist einfach nervig.
1: Wenn der Klassenclown oder die Klassenclownin es übertreiben und man davon so richtig genervt ist, was kann man tun?
3: Unsere Klasse schreit den Klassenclown meistens an. Also schreit dann auch den Namen in die Klasse rein, so, boah, hör mal auf jetzt.
4: Man ignoriert den oder man kontert halt mit so einem Witz, sodass die Person weiß, du warst gerade nicht lustig, das ist einfach unnötig gewesen von dir. Oder wenn zum Beispiel lustig war, dann lacht man, vielleicht sagt man denen, ja, cooler Witz oder so.
1: Vielleicht kann man ihm auch beides sagen. Manchmal sind deine Witze richtig toll und es ist schön, dass du einen zum Lachen bringst. Aber wenn wir gerade eine schwierige Aufgabe zu lösen haben, dann wäre es gut, wenn Ruhe ist. Denn eins ist klar, bei den Lehrerinnen und Lehrern sind die Klassenclowns nicht unbedingt beliebt.
5: Also ich finde, man sollte zu dem Klassenclown nett sein, weil er seine Schullaufbahn opfert, nur um die anderen zum Lachen zu bringen.
6: Oh, das da gerade zum Schluss war ein interessanter Blick auf Klassenclowns, oder? Fand ich irgendwie sympathisch. Ein großes Dankeschön geht raus an die Kinder der 6. Klasse des Kaiserin-Theophano-Gymnasiums Köln-Kalk dafür, dass ihr euch für uns Gedanken zu Klassenclowns gemacht habt.

0: Habt ihr auch sowas, womit ihr überhaupt nicht gut aufhören könnt, obwohl ihr eigentlich wisst, ach, so richtig gut ist das gerade nicht für mich. Bei mir ist es manchmal echt das Handygedaddel. Da verfranse ich mich dann und dann schlitter ich von einer Seite auf die nächste. Aber warum ist das eigentlich so? Warum fällt uns das bei manchen Dingen so besonders schwer aufzuhören? Mein Kollege Paulus hat das mal erforscht und natürlich erstmal Sachen gesammelt, bei denen das echt schwer fallen kann.
1: Ich bin Anton und ich kann damit nicht aufhören, Gummibärchen zu essen.
2: Ich heiße Mathilde und wenn ich halt abends noch was gucken darf, dann gucke ich oft so eine spannende Serie.
3: Hallo, ich bin Luzi, kann meistens nicht damit aufhören, zum Beispiel ein YouTube-Video zu gucken.
4: Ich heiße Jakob. Am Abend oder generell zwischendurch mit dem Lesen, aber auch häufig mit dem Videospiele spielen.
5: Hallo, ich bin Leni. Ich kann oft nicht aufhören, abends irgendwie noch was zu malen, zu lesen oder so. Und manchmal auch am Handy zu sein.
6: Ich heiße Florentine und bin 11 Jahre alt. Mit Chips essen.
7: Es gibt also ganz unterschiedliche Dinge, mit denen wir nicht aufhören können. Aber die haben alle etwas gemeinsam. Sie machen uns ein gutes Gefühl.
5: Es fühlt sich halt in dem Moment gut an.
4: Bei den Gummibärchen finde ich einfach, dass es so lecker schmeckt.
6: Weil die Chips einfach immer so lecker sind.
4: Weil man dieses Glücksgefühl oder das so spannend ist, dass man einfach weiterlesen möchte oder, naja, weiterspielen möchte.
7: Dass uns all diese Sachen gute Gefühle machen, das hat mit unserem Gehirn zu tun, sagt Heike Melzer. Sie ist Fachärztin für Neurologie und Psychotherapeutin. Das heißt, sie beschäftigt sich mit Sachen, die in unserem Gehirn passieren und schreibt auch Bücher darüber. Sie sagt, dass wir nicht aufhören können, hat mit dem Belohnungssystem zu tun.
8: Also in unserem Gehirn wird alles das belohnt, was unserem Leben hilft, zum Beispiel bei Essen, aber auch Unterhaltung oder soziale Kontakte können mit einem Belohnungsreiz versehen sein.
7: Wenn wir etwas machen, das uns gute Gefühle gibt, dann wird Dopamin ausgeschüttet, ein Botenstoff im Gehirn.
8: Der uns hingehen lässt zu, der uns motiviert. Also wir nehmen das Smartphone in die Hand, wir stehen auf vom Sofa, holen uns die Chipspackung oder gehen an die Spielstation und checken ein.
7: Dieses Belohnungssystem mit Dopamin hat uns Menschen geholfen, uns zu entwickeln. Nehmen wir mal das Beispiel Chips und Gummibärchen. Besonders kalorienhaltiges Essen, also Essen mit viel Fett und Zucker zum Beispiel, war in Zeiten, als Menschen noch Beeren gesammelt haben und jagen mussten, besonders wichtig. Das hat sie nämlich mit viel Energie versorgt. Also super, wenn Honig gefunden wurde oder viele fettige Walnüsse, da hat das Gehirn gesagt, oh, ja, möglichst viel davon, das ist gut für dich, iss weiter, weil es kommen ja auch wieder Tage, da gibt es kaum was zu essen. Also, eigentlich ist dieses Belohnungssystem total sinnvoll. Aber heute müssen wir halt nicht mehr Beeren suchen und jagen. Fettiges Essen gibt es immer und überall im Supermarkt. Das Belohnungssystem läuft aber trotzdem, lässt uns Dinge machen, die sich erstmal gut anfühlen, aber oft eben nur erstmal.
5: Ich finde es manchmal schon doof, wenn ich mit sowas nicht aufhören kann, weil zum Beispiel abends werde ich dann halt am nächsten Tag richtig müde sein und da habe ich halt zu wenig Schlaf und sowas.
4: Das ist auch schon mal passiert, dass ich zu viel Gummibärchen gegessen habe und dann musste ich im Auto kotzen.
6: Also ist halt nicht so gut, weil es halt nicht so gesund ist.
4: Manchmal vergeht die Zeit dann so schnell, dann habe ich nicht mehr so viel von Tag.
7: Komisch, oder? Wir wissen, es ist nicht gut für uns, aber trotzdem machen wir es immer und immer wieder. Und dafür gibt es einen Grund, sagt Ärztin Heike Melzer.
8: Weil das Belohnungssystem, das guckt nicht in die Zukunft, sondern das sagt, ich will das jetzt haben. Manchmal wird uns das Steuer aus der Hand genommen.
7: Das Belohnungssystem ist sozusagen stärker als unser Verstand. Wir wissen, eigentlich ist das nicht gut für mich, machen es aber trotzdem weiter. Und das Gemeine ist, genau damit lässt sich auch Geld verdienen. Denn wenn wir Chips kaufen oder Gummibärchen, Konsolen, Computergames, wenn wir uns die Werbung bei Internetvideos anschauen oder in sozialen Netzwerken, dann verdienen Firmen Geld. Viel Geld. Manche Spiele sind deswegen extra so gemacht, dass wir sie immer und immer weiterspielen wollen. In der Fernsehshow, die wir mit der ganzen Familie schauen, läuft dann Chips-Werbung und zack, denken wir an eine Tüte Chips, die noch in der Speisekammer liegt und fangen an zu essen. Ja, es wird uns auch noch extra schwer gemacht. Ganz schön gemein. Was also tun?
3: Also wenn ich nicht aufhören kann, habe ich einen Trick, und zwar zum Beispiel Bildschirmzeit einstellen, und dann sagt er nach einer bestimmten Zeit, dass ich jetzt nicht mehr weiter gucken kann.
9: Dann frage ich Mama, ob die mir dann Bescheid sagen kann.
10: Halt einfach das ausmachen und Kopfhörer ausstöpseln, dann hört man nichts mehr, und dann, wenn man nur was sieht, dann ist es halt nicht mehr so cool.
7: Die Expertin Heike Melzer sagt, selber Grenzen setzen, zum Beispiel durch Bildschirmzeit, Timer oder Ähnliches, das kann helfen. Und zu überlegen, was tut uns eigentlich wirklich gut, und uns dann darauf konzentrieren.
8: Und das sind so ganz einfache Sachen, analoge Freundschaften, Sport mit Freunden machen, Sprache lernen, ein Hobby ausüben.
7: Was natürlich auch hilft, zu wissen, es gibt da in unserem Gehirn dieses Belohnungssystem, das uns manchmal das Steuer aus der Hand nimmt, aber wenn wir es durchschauen, dann können wir das Steuer auch selber wieder übernehmen.
0: Haha, guter Tipp. Danke, Paulus.

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1: Hallo, ich bin Kami, ich bin 7 Jahre alt und ich wünsche mir das Lied Macarena.

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2: Na, Herbert, mein Lieber, alles klar bei dir? Ja, sehr gut. Guck mal, in dem frischen Streu, da geht's dir gut. Ich kümmere mich halt um meine Gäste. Ach so, nee, du möchtest doch an diesem, ah klar, hier, an dem Stein lecken, ne? Klar, brauchst du ja zum Leben. Und wie wär's noch mit einem kleinen Möhrchen hier? Ach, Herbert.
3: Zugang Checkerbude genehmigt.
2: Hallo liebe Leute, schön, dass ihr wieder mit dabei seid beim Checkpot. Herbert, sage ich gleich mal vorweg, ist leider nicht mit in der Checkerbude, sondern Herbert ist zu Hause in seinem Käfig. Und jetzt könnt ihr euch schon denken, Herbert ist ein Meerschweinchen. Gehört einem Freund, der gerade im Urlaub ist und ich passe drauf auf. Herbert und ich sind gerade richtig gute Freunde. Und habt ihr schon erraten, worum es heute geht? Es geht nicht um Meerschweinchen, sondern es geht um was, das Meerschweinchen brauchen, das alle Lebewesen brauchen, auch wir Menschen. Und dieses Etwas, das steckt fast überall drin. In Plastik, in Glas, in Autolack, in Unkrautvernichtungsmitteln, in Nasenspray und natürlich auch in Lebensmitteln. Es geht heute um nichts weniger als die sogenannte Essenz des Lebens. Es geht um Salz. Herbert hat so einen kleinen Salzleckstein im Käfig. Kühe haben sowas in größer im Stall, Pferde auch. Habt ihr bestimmt schon mal gesehen. Stellt sich nur die Frage, warum ist Salz für uns Lebewesen so wichtig? Mein Gast heute wird mir dabei helfen, dieser Frage auf den Grund zu gehen. Und ich präsentiere euch voller Vorfreude, hier ist Mio. Mio ist 11 Jahre alt und er ist schon mal über einen unterirdischen Salzsee geschippert. Hallo lieber Mio.
4: Hallo Tobi.
2: So, ich freue mich, dass du hier bist, aber jetzt will ich erstmal wissen, was ist das für ein unterirdischer Salzsee gewesen? Was hast du da gemacht?
4: Da war ich mal mit meinen Eltern in einem Salzbergwerk in der Nähe von Salzburg.
2: Salzburg, da steckt ja eigentlich unser Thema schon im Namen drin, ne?
4: Ja.
2: Und also das ist so ein unterirdisches Bergwerk irgendwie, oder wie was habt ihr da gemacht?
4: Also da sind wir reingegangen, dann haben wir Schutzkleidung bekommen und so, haben Helme aufgesetzt und dann sind wir runtergefahren.
2: Runter in den Berg rein, wirklich?
4: Ja.
2: Wie, weißt du, wie tief ihr wart?
4: Boah, mindestens 200 Meter.
2: Alter, ich glaube, so tief war ich noch nie in einem Berg. Und das ist also ein Salzsee da unten.
4: Ja.
2: Und da bist du mit einem Bootchen drüber geschippert, oder wie läuft das?
4: Es war schon sehr spannend, weil du stehst halt drauf, du kannst runterblicken. Der See ist nicht sehr tief, vielleicht 1,5 Meter, 2 Meter.
2: Mhm.
4: Und über dir ist halt die Decke und es ist dann so, das schimmert dann so, weil das Wasser dann so beleuchtet ist und
2: krass.
4: So. Das, schon cool.
2: Also klingt so, als wäre es cool gewesen.
4: Ja.
2: Okay. Und hast du das Wasser in dem Salzsee probiert?
4: Nein, aber ich bin ziemlich sicher, dass es salzig schmeckt.
2: Das wette ich auch. So, aber man merkt ja schon, du bist einfach ein echter Experte im Thema Salz. Dann bin ich gespannt auf deine Checker-Fragen, die du mitgebracht hast.
4: Okay. Frage Nummer 1. Kann es irgendwann kein Salz mehr auf der Erde geben? Frage Nummer 2. Kann man im Toten Meer tauchen? Frage Nummer 3. Warum schmeckt Schweiß salzig?
2: Finde ich super Fragen und ich würde sagen, das checke ich für euch. Also die Frage, ob es irgendwann kein Salz mehr auf der Erde geben könnte, die finde ich wirklich berechtigt und vor allem auch super spannend. Einfach weil wir ja schon wissen, wir brauchen Salz ganz dringend.
4: Ja eben, und Salz ist ja ein Rohstoff, wie Kohle oder Erdöl. Und da heißt es ja auch immer, dass es davon irgendwann nichts mehr gibt.
2: Genau, deshalb müssen wir da ein bisschen aufpassen. Deshalb super Frage. Weißt du denn eigentlich, wie das Salz in deinen Berg da reingekommen ist, wo du warst?
4: Das liegt da auf jeden Fall schon ziemlich lange.
2: Ja, warte mal, jetzt meldet sich gerade Jackie, unsere, wie man hört, hochmotivierte Datenbank. Die will uns bestimmt irgendwas ganz genau erklären. Magst du mal auf den Knopf drücken, bitte?
5: Alles Salz kommt vom Meer. Lange Zeit war die Erde ein unbewohnbarer Feuerball, auf dem es dauernd brodelte und explodierte. Vor rund 4 Milliarden Jahren kühlte die Erde etwas ab und eine dünne äußere Erdkruste bildete sich, in der bereits die chemischen Elemente steckten, aus denen sich später das Salz bildete. Dann regnete es Millionen Jahre lang. Der Regen löste das Salz aus dem Gestein und es bildeten sich riesige, salzige Urozeane. Aus denen wiederum entstanden kleinere Meere, die langsam austrockneten. Dort, wo heute das Salzbergwerk steht, das Mio besucht hat, war vor ca. 250 Millionen Jahren noch ein riesiger Salzsee. In dem Gestein dort steckt immer noch das Salz des damaligen Sees.
2: Also Mio, wenn ich Tracky gerade richtig verstanden habe, dann steckt in dem Berg, in dem du warst, uraltes Salz aus einem ehemaligen Salzsee. Das ist doch verrückt.
0: Schon, ja.
2: Aber wir haben halt deine Frage noch nicht beantwortet, oder? Also ob uns das Salz irgendwann wirklich ausgehen kann. Hast du mitbekommen, dass da, wo ihr wart, das Salz noch abgebaut wird? Also quasi so aufbereitet wird, dass wir es irgendwann im Supermarkt kaufen können?
0: Mitbekommen habe ich es nicht, aber ich glaube, da wird doch kein Salz mehr abgebaut.
2: Mhm. Und warum meinst du, warum nicht?
0: Na, vielleicht gibt es ja woanders billiger. Weil alles, wovon es ja viel gibt, ist ja billig. Und wenn es das nicht so oft gibt, dann ist es ja teuer.
2: Das stimmt. Hast du schon mal den Ausdruck, das weiße Gold gehört?
0: Irgendwo glaube ich schon mal, aber...
2: Was meinst du, ist das weiße Gold?
0: Wahrscheinlich das Salz.
2: Warum?
0: Ja, Salz ist weiß, wir reden gerade über Salz und... Ja.
2: Also ich glaube, wir brauchen jetzt mal Hilfe von einem Experten. Und am besten ja einer, der sich mit dem Salzbergwerk auskennt, wo du warst. Und da rufen wir einfach mal Benjamin Huber an. Der arbeitet nämlich im Stadtarchiv Hallein, das ist genau dort. Und vielleicht kann der uns helfen.
0: Okay.
6: Hallo, hier ist Benjamin aus dem Keltenmuseum Hallein.
2: Hallo Benjamin, hier ist der Tobi.
6: Grüß dich.
2: Schön, dich zu hören. Ich hoffe, du kannst uns helfen. Wir stecken mitten im Checkpot Salz. Kannst du uns sagen, warum man Salz auch das weiße Gold nennt?
6: Ja, Salz war ein besonders wichtiger Rohstoff, um Lebensmittel, um Fleisch und Fisch zum Beispiel haltbar zu machen. Mhm. Das ist einmal ganz wichtig. Früher hat es keine Kühlschränke gegeben, da hat man dann mit Salz eben die Lebensmittel haltbar gemacht. Mhm. Zum Beispiel hat man auch Salz für römische Soldaten als Bezahlung genommen. Oder auch die Bergmänner haben im Jahr eine gewisse Menge Salz bekommen. Es war so wertvoll, dass man also die Menschen tatsächlich auch zum Teil damit bezahlt hat.
2: Ist ja verrückt. Aber wie genau wird denn Salz gewonnen?
6: Es ist so, dass man auf dem Dürnberg bei Hallein Stollen in den Berg hineingräbt und dort große Hohlräume schafft.
2: Ja.
6: Und diese Hohlräume, die werden dann mit Wasser vollgefüllt. Aha. Sprich, im Berg hat man dann Wasser.
2: Ja.
6: Und das Wasser zieht sozusagen das Salz aus dem Gestein heraus.
2: Ah.
6: Dann hat man Salzwasser produziert.
2: Ah. Aha. Und dann, wie geht's weiter?
6: Und dieses Salzwasser kommt dann in die Stadt Hallein. Da gibt es dann große Gebäude, die nennt man Sudhäuser.
2: Mhm.
6: Und in diesen Häusern hat man große Pfannen. Wie eine Bratpfanne, nur viel, viel größer, 25 Meter im Durchmesser.
2: Oh, wow. Ja.
6: Genau, ja. Und da wird die Sohle dann hineingefüllt und dann wird das Ganze von unten mit Feuer beheizt. Und in der Pfanne verdunstet das Wasser und das Salz bleibt dann wieder übrig.
2: Okay, wenn du gerade Sohle sagst, dann meinst du dieses Salzwasser, ne?
6: Genau, das ist das Salzwasser.
2: Ja. Und Mio hat gesagt, im Moment wird bei euch kein Salz mehr abgebaut. Warum denn nicht?
6: Genau, also das Sudhaus, die Saline in Hallein, die ist einfach sehr klein.
2: Mhm.
6: Da hat man nicht so viel Salz produzieren können. Das meiste waren 70.000 Tonnen im Jahr.
2: Mhm.
6: Aber zum Beispiel in der Saline in Altaussee sind es heute 450.000 Tonnen im Jahr, die man an Salz machen kann.
2: Ja.
6: Und das liegt daran, weil heute die Technik so weit fortgeschritten ist, dass der Salzbergbau viel einfacher funktioniert. Deshalb ist es heute auch nicht mehr so teuer wie damals. Das hat ja, war ja unschätzbar. Salz übrigens wurde auch in goldenen Gefäßen auf Tische gestellt. Es gibt ein ganz berühmtes Salzgefäß,
2: wow.
6: Das nennt man die Saliera. Die findet man heute im Kunsthistorischen Museum in Wien.
2: Weil es so wertvoll war, wurde es in Gold auf den Tisch gestellt.
6: Ja, genau, in goldenen Schüsseln.
2: Toll. Sag mal, jetzt die Frage, die Mio eigentlich umtreibt. Könnte es denn irgendwann kein Salz mehr auf der Welt geben?
6: Nein, also das wird nicht passieren. Wir haben allein durch das Salz im Berg mehr als 400.000 Jahre genug.
2: Ja, okay,
6: also
2: wow.
6: Das wird noch lange, lange reichen. Und dazu kommt jetzt noch das Salz aus dem Meer. Das wissen wir, wenn wir im Sommer auf Urlaub fahren und man schwimmt im Meer, das schmeckt ja auch salzig.
2: Ja.
6: Also auch da ist noch Salz drin.
2: Okay. Also wir haben eine ganze Menge Salz auf der Erde, oder?
6: Wir haben unheimlich viel. Also allein die Menge in den Meeren könnte das gesamte, also das ganze Land auf der Erde mit einer 150 Meter dicken Salzschicht bedecken.
2: Nicht dein Ernst? Alle Erdflächen könnten mit Salz bedeckt sein. So viel gibt es in den
6: Alle
2: Meeren.
6: Alle Erdflächen? 150 Meter hoch, genau.
2: Wow, okay, krass. Du Benjamin, das war super. Ich danke dir vielmals. Du hast uns total geholfen.
6: Bitte gerne. Bis zum nächsten Mal.
2: Mach's gut, ciao.
6: Tschüss.
2: So Mio, ist deine Frage beantwortet?
0: Auf alle Fälle.
2: Dann drück doch bitte mal den grünen Gecheck-Knopf, aber mit Pfeffer.
0: Jawohl.
2: Salz steckt im Gestein und im Meer. Das Salz aus allen Salzstöcken dieser Welt zusammen würde für mehr als 400.000 Jahre reichen. Daneben haben wir aber auch noch das Meersalz. Wir müssen uns also wirklich nicht fürchten, dass uns das Salz in absehbarer Zeit ausgeht.
0: Gecheckt!
2: Dass im Meer ziemlich viel Salz drin ist, das merkt man ja zum Beispiel, wenn man schwimmt und es schluckt aus Versehen. Aber man merkt es auch, wenn man drin schwimmt, ne? Oder wenn man sich halt zumindest so reinlegt und treiben lässt und so.
0: Ja, ich liebe das, wenn ich auf dem Rücken liege und mich so treiben lassen kann.
2: Und bist du schon mal im Toten Meer geschwommen oder hast du davon schon mal gehört?
0: Ich habe schon mal davon gehört, aber bin noch nie da drin geschwommen. Aber meine Mutter.
2: Deine Mama, deshalb bist du wahrscheinlich auf die zweite Checker-Frage gekommen, ne? Was hat sie denn erzählt?
0: Also, dass man da halt auf dem Rücken liegen kann und dass da so viel Salz drin ist, dass man halt nicht untergeht. Und ja, man darf aber nur auf dem Rücken liegen, weil wenn man auf dem Bauch liegt, könnte man ja aus Versehen Salz schlucken und das wird ziemlich ungesund.
2: Ich war auch noch nie im oder am Toten Meer und ich habe mal gehört, dass Leute da wirklich auf dem Rücken drin liegen und Zeitungen lesen, weil sie so auf dem Wasser treiben. Das ist so verrückt, oder?
0: Stimmt, ja.
2: Jetzt bin ich auf jeden Fall gespannt auf die zweite Checker-Frage. Schieß los.
0: Meine zweite Frage ist, kann man im Toten Meer tauchen?
2: Also, bevor wir uns an diese Frage machen, vielleicht eine kurze Info. Das Tote Meer, das grenzt an Israel, Jordanien und an das Westjordanland, ist also im sogenannten Nahen Osten. Von Deutschland würde man gut 4 Stunden dahin fliegen. Mio, weißt du, warum es Totes Meer heißt?
0: Ja, wahrscheinlich deswegen, weil da ist so viel Salz drin, da können dann keine Tiere drin leben und so.
2: Ja, könnte sein, ne? Dass einfach das Tote Meer keine lebenden Wesen in sich hat, aber super zum drin schwimmen ist. Ich weiß es auch nicht. Oh, guck mal, Jackie meldet sich. Jackie, was ist los? Bist du nicht einverstanden mit unserer Antwort? Drück doch mal kurz.
5: Mios Antwort war im Prinzip korrekt, aber es gibt im Toten Meer immerhin Bakterien und Pilze und außerdem wollte ich noch sagen, das Tote Meer ist gar kein Meer, sondern ein See. Es wird nur Meer genannt, weil es so groß ist.
2: Danke, Jackie.
5: Gern geschehen.
2: Aber warte mal, schalt dich mal noch nicht ab, bitte. Ich hätte noch eine Frage. Mio und ich, wir reden hier die ganze Zeit darüber, wie schön man sich da treiben lassen kann und dass man sogar Zeitung lesen kann und so. Aber wieso ist denn das eigentlich so? Kannst du uns da vielleicht auch noch weiterhelfen?
5: Aber sicher doch. Das Salz erhöht die Dichte des Wassers. Je mehr Salz im Wasser ist, desto schwerer wird es. Die Dichte im Toten Meer ist sehr hoch, da es 10-mal mehr Salz enthält als die Weltmeere. Es besteht fast zu 1/3 aus Salz. Irre.
2: Danke, Jackie. So, was meinst du?
0: Also ich stelle mir das mit der Dichte so vor wie mit einer Matratze. Auf einer weichen, fluffigen und leichten Matratze sinkt man tiefer ein als auf einer dicken, festen und schweren.
2: Okay, verstehe. Und du meinst, die harte Matratze, die wäre dann das Wasser im Toten Meer, wenn man so will?
0: Ja, genau.
2: Ja, finde ich eine clevere Erklärung. Die Frage ist ja, ist das Wasser im Toten Meer wegen dieses vielen Salzes darin so dicht und schwer, dass man wirklich gar nicht runterkommt, also nicht eintauchen kann? Ich weiß es nicht, es war deine Frage, was meinst du?
0: Ja, ich glaube schon, dass es möglich ist, aber sehr schwer, weil ja, da ist ja so viel Salz drin und man merkt es ja selber, wenn man im Meer taucht, dass man nicht so leicht runterkommt.
2: Ja, ich glaube, wir müssen einfach nochmal Jackie fragen. Die ist ja quasi heute das Salz in der Suppe bei allem, was sie so weiß.
5: Danke, Tobi. Wie nett von dir. Es ist möglich, im Toten Meer zu tauchen, aber nur mit Spezialausrüstung. Dazu gehören neben dem Taucheranzug zum Beispiel eine Ganzgesichtstaucherbrille, die verhindert, dass Wasser in die Augen gerät. Ganz wichtig ist aber, dass man sich mit Bleigewichten schwerer macht, um überhaupt nach unten zu kommen. Ein Erwachsener braucht ca. 60 Kilo mehr Gewicht, also etwa so viel wie 2 8-jährige Kinder wiegen.
2: Okay, krass. Also man müsste sich erstmal 2 Kinder umhängen, bevor man da runterkommt, beziehungsweise Gewichte, die so viel wiegen wie 2 8-jährige. Das ist ganz schön abgefahren, oder?
0: Schon, ja. Also wenn man sich das mal vorstellt.
2: Aber was meinst du? Frage gecheckt?
0: Ja.
2: Dann ist es Zeit für den grünen Gecheckt-Knopf. Im Toten Meer ist 10-mal mehr Salz als in den Weltmeeren. Daher ist seine Dichte besonders groß. Man kann dort nur mit einer Spezialausrüstung tauchen und wenn man sich mit zusätzlichen Gewichten schwerer macht.
0: Gecheckt!
2: Apropos Meersalz. Mio, kennst du den? Was ist das Gegenteil von Meersalz?
0: Weniger Salz.
2: Okay, den kanntest du. Sehr, sehr gut. Kommen wir mal lieber direkt zu deiner nächsten und damit auch letzten Checker-Frage für heute.
0: Warum schmeckt Schweiß salzig?
2: Also ich muss doch irgendwo...
0: Tobi,
7: Was machst du da?
2: So, ich habe die Heizung angedreht und hier ist noch irgendwo da. Meine schwere blaue Hantel. Jackie, kannst du bitte mal auf die Fitness-App umschalten, bitte?
5: Und los geht's! 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

0: du machst mal Pipi und probierst das mal.
1: Also, Entschuldigung. Ja, gut, das mache ich jetzt nicht. Aber okay, halten wir das mal fest. Alles, was bei uns aus dem Körper rauskommt, enthält Salz, auch Schweiß. Aber wieso ist überhaupt Salz in unserem Körper? Mio, hast du eine Idee? Ich mache hier mal kurz Pause.
2: Nee, du hast zwar schon ein paar Mal gesagt, dass Salz lebenswichtig ist, aber wieso genau, weiß ich auch nicht.
1: Ja, ich ahne. Oh, Jackie, drück mal den Knopf.
0: Der Mensch braucht Salz, um seine Muskeln bewegen zu können. Außerdem regelt er über Salz seinen Wasserhaushalt. Er braucht es zur Verdauung, für den Aufbau der Knochen und zur Abwehr von Krankheitserregern. Man könnte also fast sagen, ein Mensch ohne Salz ist wie eine Datenbank ohne Strom.
2: Aber ich habe irgendwo mal gehört, dass wenn man zu viel Salz schluckt oder isst, ungesund ist.
1: Habe ich tatsächlich auch schon mal gehört. Und ich glaube, es ist auch echt ein Problem, dass in ganz vielen Fertigprodukten Salz drinsteckt. In Tiefkühlpizza, in Aufbackpommes und so. Aber auch in Sachen wie Wurst und Käse. Vielleicht machen wir mal eine kleine Aufgabe für dich, Mio. Was denkst du, wie viel Salz braucht ein Mensch mindestens tagtäglich zum Leben? Guck mal, ich mache dir hier einmal das so hin. Also A, eine Prise. So, das sind ungefähr 1,5 Gramm. Oder B, hier so einen kleinen Teelöffel voll. Oder, glaubst du, man braucht Tag für Tag mindestens so einen Esslöffel voll Salz. Was denkst du?
2: Ich glaube, Esslöffel. Wir Menschen essen ja im Durchschnitt 3-mal am Tag. Deswegen denke ich, dass das ein Esslöffel Salz ist.
1: Kann ich total nachvollziehen. Du liegst aber tatsächlich leicht daneben, obwohl wiederum auch nicht. Es ist nämlich so, wir brauchen eigentlich wirklich nur ungefähr 1,5 Gramm Salz am Tag. Also so eine Prise voll, ne? Aber in Wirklichkeit essen Frauen und Männer viel, viel mehr. Frauen um die 8 Gramm pro Tag und Männer sogar 10 Gramm und noch mehr. Und das ist eben tatsächlich zu viel und ungesund. Also du hast schon recht, so viel essen wir, müssten wir aber nicht. Es ist nämlich eigentlich zu viel.
0: Nichts für ungut, Tobi, aber du schweifst gerade etwas vom Thema ab. Soll ich jetzt endlich mal Mios dritte Frage beantworten?
2: Ja, genau.
1: Danke, Jackie, das ist total lieb, aber die kann ich tatsächlich selbst beantworten.
0: Was? Ja, da haut's mir ja gleich den Akku raus. Du fuchtelst mit Hanteln rum, stellst die Heizung höher, redest von allem Möglichen und dabei weißt du die Antwort längst?
1: Ja, das ist nämlich der echte Einsatz. Ich wollte halt schwitzen, um das hier zu beweisen, aber ich will ja auch, dass Mio und alle, die uns zuhören, verstehen, was wir hier so erzählen.
2: Okay.
0: Also nee.
1: Also lieber Mio, hier kommt meine Antwort auf deine Frage. Warum schmeckt Schweiß salzig? Die Antwort ist ganz leicht, weil Salz drin ist. Tada!
2: Ja, schon klar. Aber warum ist Salz drin?
1: Also, wenn es sehr heiß ist oder wenn wir uns sehr anstrengen, dann könnte unser Körper überhitzen. Ne? Also wie so ein Motor, der überhitzt und dann kaputt geht. Er braucht deshalb Abkühlung. Und die bekommt er über den Schweiß, also das Wasser, das auf unserem Körper verdunstet. Das weißt du bestimmt.
2: Logisch.
1: Genau, jetzt kommt's aber. Ohne Salz könnte das Wasser gar nicht aus unserem Körper rauskommen. Denn, und das ist eben genau das Entscheidende, Salz zieht Wasser an. Das heißt, zuerst sondern die Schweißdrüsen sozusagen ein bisschen Salz ab und dann kommt das Wasser hinterher. Das wird quasi hinterher angezogen durch die Haut durch.
2: Aha.
1: Ja, ist cool, oder?
2: Ja.
1: Und das passiert übrigens auch bei den Tränen. Auch da ist es so, dass das Salz das Wasser hinter sich herzieht. Was meinst du? Dritte Frage damit gecheckt?
2: Ja, würde ich auch sagen.
1: Dann hau doch mal auf den grünen Gecheckt-Knopf. In Schweiß ist Salz, weil nur dank Salz das Wasser, das der Körper zum Abkühlen braucht, aus dem Körper austreten kann. Denn Salz zieht Wasser an. Gecheckt. So, lieber Mio, damit kommen wir fast schon zum Ende, aber vorher habe ich noch eine kleine Aufgabe, die du lösen musst. Bist du bereit und hast du Bock drauf?
2: Ich habe schon Bock drauf, aber was soll ich machen?
1: Also, vor dir stehen ja jetzt gerade 2 Wassergläser und 2 Gläser mit einem weißen Etwas drin. In dem einen Glas ist Salz, in dem anderen ist Zucker. Den Unterschied kann man ja erstmal gar nicht sehen. Und du sollst jetzt raten, was glaubst du, was löst sich schneller in Wasser auf? Salz oder Zucker?
2: Okay, ich glaube Zucker.
1: Dann nimm doch mal bitte, du hast auch 2 kleine Löffel, jeweils 1 Löffel Salz, 1 Löffel Zucker, tu es ins Wasser und dann fang an, einfach umzurühren. Gleichzeitig natürlich, damit wir hier wissenschaftliche Voraussetzungen haben.
2: Das Wasser wird ein bisschen milchig.
1: Bisschen trüber, ne?
2: Ja.
1: Auf beiden Seiten?
2: Auf dem einen nicht, auf dem anderen irgendwie schon. Auf dem einen sieht es so aus, als wäre einfach nur Sprudelwasser drin.
1: Verstehe. Und hat sich

0: Irgendwo schon das Pulver komplett aufgelöst?
1: Nein, noch nicht.
0: Mhm. Gibt es eine Tendenz? Löst sich eins schneller auf als das andere?
1: Ja.
0: Und zwar welche Seite?
1: Rechts.
0: Und du warst der Meinung, das war?
1: Zucker.
0: Nimm doch mal das Glas, wo sich das schneller aufgelöst hat und trink mal einen Schluck.
1: Okay. Zucker.
0: Zuckerwasser?
1: Lecker.
0: Du hast völlig recht. Der Zucker löst sich schneller auf. Und das liegt einfach daran, dass der Bauplan, weißt du, von den Dingen, aus denen Zucker und Salz bestehen, der ist unterschiedlich. Und Zucker ist einfach so, löst sich schneller und besser in Wasser auf.
1: Ja.
0: Sehr mutig, dass du es direkt probiert hast. Willst du jetzt auch noch einen kleinen Schluck von dem Salzwasser probieren? Ganz, ganz mini Schluck. Super, dass du das Experiment so durchgeführt hast. Vielen Dank. Und ich glaube, damit sind wir am Ende, oder?
1: Stopp.
0: Wieso?
1: Ich habe immerhin mein Bestes gegeben. Deswegen musst du mir jetzt noch ein Salzgeheimnis verraten.
0: Ach ja, dieses Geheimnis immer am Ende vom Checkpot. Also du willst ein Geheimnis zum Thema Salz, ja?
1: Ja.
0: Also vor ein paar Monaten kam eine neue Praktikantin in mein Team. Das war aber keine echte Praktikantin, sondern die war ein sogenannter Lockvogel. Ich war nämlich bei Versteckte Kamera, verstehen Sie Spaß. Kennst du das?
1: Ja.
0: Man wird den ganzen Tag heimlich gefilmt und es passieren komische Sachen und am Ende sollen die Zuschauer darüber lachen, dass man den ganzen Tag blöde Sachen erlebt hat. Und diese Praktikantin, die hat mir mein Lieblingsessen gekocht, Spaghetti mit Pesto. Mag ich so gern.
1: Lecker.
0: Und die hat es aber komplett versalzen. So doll, dass man es eigentlich nicht essen konnte. Ich wollte höflich sein. Ich habe mir diesen riesen Teller reingeschaufelt und habe die ganze Zeit dabei gehustet und dann den Rest des Tages nur noch Wasser trinken können, weil ich so durstig war von dem ganzen Salz.
1: Ja.
0: Mio, das hat mit dir großen Spaß gemacht heute. Vielen lieben Dank.
1: Es hat mir auch sehr Spaß gemacht.
0: Dann, liebe Leute, macht's gut. Das war's für heute. Bis zum nächsten Mal. Tschüss.
1: Tschüss.
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1: Ich bin die Ida, ich bin 5 Jahre alt und ich wünsche mir das Lied Abedabede von Bruno Mars und Rosé und

0: Hallo, ich bin Nina, ich bin 5 Jahre alt.
1: Hallo, ich bin Mario, ich bin 3 Jahre alt.
0: Und wir wünschen uns Schule der magischen Tiere. Halt, das ist unser Wald. Und wir grüßen unsere Freunde und

0: Ich bin Johanne, 6 Jahre alt und ich wünsche mir das Lied Mark Forster 94 Länder.
1: 194 Länder.

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1: Hallo, ich bin Johanna und ich bin 6 und ich wünsche mir den Ketchup-Song. Tschüss.

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1: Hallo, ich bin die Jule.
2: Hallo, ich bin Tiana.
3: Hallo, ich bin Jonathan.
1: Wir sind Wünschen und das Lied, wenn
3: der
1: Hausmeister.

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1: Hallo, ich heiße Tess und ich heiße Enno und wir wünschen uns das Lied Meine Katze kann Karate.

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2: Ich bin Yoshi und

bin Lorin. Ich wünsche mir das Lied How I Like That von Blackpink. Ich grüße damit meine ganze Familie und meine Schwester.

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1: Hallo, ich bin Katharina, ich bin 10 Jahre alt und ich wünsche mir das Lied Lush Life von Sarah Lawson. Und damit grüße ich alle, die gerade zuhören. Tschüss.

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1: Hallo, ich bin Fabian, ich bin 10 Jahre alt und ich wünsche mir das Lied Hyper Hyper. Damit grüße ich meine Familie und meine Freunde.
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2: Hallo, ich bin Alissa, 8 Jahre alt und wünsche mir das Lied Feuerwerk von Vincent Weiss. Und ich grüße das ganze Mausteam und meine Eltern und meine Freundin Amelie. Viertel

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1: Also ich wusste ja, dass Hunde super gut riechen können. Viel besser als wir Menschen. Aber wusstet ihr, dass Hunde mit ihren Supernasen der Umwelt helfen können? In vielen Seen und Flüssen in Kanada gibt es Muscheln, die dort eigentlich gar nicht hingehören. Und das Problem ist, diese Muscheln werden immer mehr und nehmen anderen Muscheln den Lebensraum weg. Sie klammern sich am Bauch von Schiffen fest und fahren dann wie mit so einem Wassertaxi umher. Und hier kommen die Hunde mit ihren Supernasen ins Spiel. Die können nämlich die Muscheln erschnüffeln. Jedes Boot muss also erst durch die Hundeinspektion. Erst wenn die Hunde keine Muscheln am Boot entdeckt haben, darf das Boot weiterfahren. Und das Beste, wenn die Hunde Muscheln erschnüffeln, gibt's zur Belohnung ein Spielzeug.
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2: Super gut, dass ihr eingeschaltet habt. Hier ist Nina und ich freue mich auf die nächste Stunde mit euch hier im Mausradio. Unser Mauskoch Christian ist da.
3: Hi.
2: Hello, oh, Christian. Du, im Sommer wird ja überall eigentlich gegrillt. Es wird Fleisch oder eine Veggie-Wurst auf den Grill geschmissen. Da freuen sich alle drauf. Aber du sagst, beim Grillen gibt's eigentlich noch ganz andere heimliche Stars und die stehen oft neben dem Grill.
3: Ja, was steht denn so neben dem Grill?
2: Naja, Besteck natürlich, aber auch Salate.
3: Salat, ne?
2: Ja, und die willst du heute mit uns feiern.
3: Ja, ab mit dem Salat ins Rampenlicht. Ich finde, der hat das absolut verdient, weil lange war Salat überhaupt kein Star oder so. Den Grund, pass mal auf, habe ich hier. Ach, rums.
2: Ein dicker Salatkopf, ja.
3: Ein dicker Salatkopf, ne? So ein Eisbergsalat. Lange Zeit haben in Deutschland beim Wort Salat alle an diesen dicken, ich finde ihn auch sehr blassen, grünen Salatkopf gedacht. Ne? Ich will jetzt nicht den Eisberg sagen.
2: Ich mag den auch, ehrlich gesagt. Nee, der hat schon so einen Knack.
3: Hat auch seine Berechtigung, werden wir gleich lernen. Aber so alleine jetzt nur blassgrüne Salatblätter essen, können wir mal machen. Ne? Hast du Lust auf ein blassgrünes Salatblatt?
2: Bitte schön. Ich sag ja, ich finde, der hat Knack, siehst du hier.
3: Ja, guck mal, ob er noch frisch ist.
4: Ist sehr frisch.
3: Ja, jetzt beißen wir hier beide in den Salat, ne? Das war der Maustisch für heute, danke.
4: Wir haben die Backen voll.
3: Nein, wir machen natürlich was Schöneres noch, weil so nach richtig viel schmeckt der nicht, ne?
2: Ja, das stimmt. Ja, wie gesagt, ich mag den Knack.
3: Ja, also
2: aber du sagst jetzt, Salat, der soll und muss auch gar nicht langweilig sein.
3: Muss
2: was muss denn dann
3: nicht
2: passieren mit dem?
3: Jetzt hat er halt das Pech, dass das Wort Salat einerseits solche grünen Salatblätter meint, der Salat im Allgemeinen, aber Salat kann auch was anderes sein. Ein Salat kann zum Beispiel, naja, aus Gurke und Tomate bestehen oder aus Kartoffeln oder aus Nudeln oder aus Couscous, nur so kleine Körnchen. Kannst auch Obst reinschneiden, Nüsse reinmachen, Käse, Bohnen, Mais. Gibt ja sogar Wurstsalat, wird sehr gerne in Süddeutschland gegessen. Salat ist, was du draus machst.
2: Ja, Salat kann einfach alles sein, du hast recht.
3: Ja, also es ist übrigens Zufall, dass dieser Salatkopf hier Salat heißt. Ich habe selber gestaunt, als ich das gelesen habe, woher das Wort Salat kommt. Es ist abgeleitet vom italienischen Wort Insalata. Das heißt, Salat auf Italienisch habt ihr vielleicht schon mal auf Speisekarten, ne, im italienischen Restaurant gesehen oder beim Bestellen. Insalata Mister,
2: ja, war
3: oder
2: auch direkt
3: Insalata
2: mein
3: del Chef, sowas. Und Insalata bedeutet aber eigentlich nur so viel wie gesalzen. Ein Salat kann also alles sein, eine bunte Mischung mit einer Prise Salz.
2: Okay, und was machen wir dann mit dem Obstsalat?
3: Ja, warte. Beim Obstsalat tut eine Prise Salz nämlich auch ganz gut. Wir haben ja Geschmacksknospen, ne? Und die für süß, sauer und salzig, die mögen sich untereinander sehr gerne. Wenn das zusammenkommt, dann gibt's ein kleines Geschmacksfeuerwerk in unserem Mund. Lass uns mal ein kleines Experiment machen.
5: Ich habe hier einen,
3: einen Apfel. Und von diesem Apfel schneide ich dir mal einen kleinen Schnitz ab.
2: Ja.
3: Also wir wissen alle, wie ein Apfel schmeckt. Aber dieser Salat, dieser Apfel, der kriegt jetzt eine Prise Salz da oben.
2: Och, crazy, das habe ich noch nie gegessen.
3: Mama, probier mal einen
2: Das ist aber eine große Apfel. Prise, die du drauf gemacht hast.
3: Ja, muss, für unser kleines Experiment. Ich
2: war
3: bin
2: Händchen.
3: Sehr gespannt,
2: ein Händchen,
3: was du
2: würde ich sagen.
3: Ich probiere auch.
2: Ah, verrückt.
3: Ja, schmeckt plötzlich gar nicht mehr so doll nach Apfel.
2: Nee, schmeckt tatsächlich.
3: Erinnert sich an ein bisschen an was?
2: Also vielleicht ein bisschen, ist auch immer viel Salz drauf, an Pommes.
3: Ja, ich finde, es hat wirklich so einen magischen Geschmack nach Pommes, obwohl wir hier nur Apfel mit Salz haben. Schmeckt jetzt nicht irgendwie komplett nach Pommes. Das ist jetzt nicht der Hack, den wir da bieten. So, macht euch Pommes aus Apfel. Aber dieses Salz auf dem Apfel, das verändert, wie wir den wahrnehmen. Salz kann unsere Geschmäcker verstärken und manche sauren oder bitteren Noten dann so ein bisschen zurücknehmen und dann gibt's was ganz Neues, Magisches.
2: Ach krass. Und dadurch schmeckt der Apfel dann irgendwie vielleicht eben ein bisschen kräftiger oder ein bisschen herzhafter oder so.
3: Genau.
2: Ich beiß direkt nochmal rein.
3: Ja, sehr gerne.
2: Der Pommes. Aufessen, ne? Was
3: ganz
2: ich hier
3: toll.
2: Liegen habe.
3: Unsere Geschmackssinne, die mögen das. Die mögen Gegensätze, süß und salzig zusammen. Deshalb schmecken zum Beispiel auch gesalzenes Karamell, kennst du vielleicht, ne? Mhm. Super gut.
2: Ja.
3: Schokolade mit einer Prise Salz, auch voll gut. Und ich finde das bei Salaten total spannend, die dann so süß und salzig kombinieren. Und deswegen machen wir gleich einen so einen gemischten Salat. Wir haben auf der einen Seite haben wir Halloumi. Das ist dieser sehr salzige Quietschekäse, den kennt ihr bestimmt, ja genau. Und Pfirsich. Und beides kommt vorher auf den Grill. Wir sprechen ja auch über das Grillen heute. Gegrillter Pfirsich und gegrillter Halloumi-Käse und noch ein paar andere Zutaten. Das wird ein Salat, ja, der wird, wenn der auf dem Grill steht, den anderen die Show stehlen. Also da will keiner mehr so lappriges Schweinenackensteak. Da will jeder nur noch Salat. Also ich reiß das Maul jetzt mal besonders weit auf.
2: Ja, das können wir ruhig machen, oder? Da muss ja schließlich gleich auch viel Essen rein. Und
3: ja,
2: falls sich jetzt gerade schon die Feuerwehr auf den Weg macht, nein, nein, wir grillen hier nicht im geschlossenen Studio. Das geht hier alles mit rechten Dingen zu.
6: Aber zackig, mein Freund.

0: sag ich, mein Freund.
1: Und Mauskoch Christian ist da und hat gerade hier schon ordentlich Sachen bereitgestellt, ja. Ordentlich Zutaten.
2: Ganz wichtig, eine Gabel, damit du probieren kannst. Gleich.
1: Oh ja.
2: Noch müssen wir ja arbeiten.
1: Köstlicher Salat soll es werden. Ne? Salat ist nämlich heute unser Superstar. Christian, und wir haben ja jetzt auch gerade mal schon kurz das Grillen angerissen und das Salate da super zu passen. Aber so ein Salat kann natürlich auch eine tolle Vorspeise sein, ne? Oder auch sogar ein Hauptgericht, je nachdem. Was für
2: total,
1: einen Berg
2: je nachdem,
1: man sich
2: wie
1: macht.
2: Viel wir hier nehmen. Ne? Wir haben den Salat da drin, den Halloumi-Käse. Da ist schon ordentlich was dran. Also damit kann man auch schon alleine satt werden.
1: Mhm.
2: Ich würde dazu noch so ein bisschen Brot nehmen. Das kann man ja auch kurz mal auf den Grill machen. So Baguette, ne? Oder Fladenbrot. Das ist total cool. Also ich habe heute Mittag schon mal den Grill angeschmissen, um den Halloumi vorzubereiten und den Pfirsich. Guck mal, wie schön der Grillstreifen hat. Das sind dann so, ne, da wo der auf dem Rost liegt,
1: ja,
2: da wird der dann so braun. Sowohl der in Scheiben geschnittene Halloumi, als auch der in so Viertel geschnittene Pfirsich.
1: Lustig, ja. Der Pfirsich sieht so ein bisschen auch aus wie Tomate, ne? Könnte auch eine Tomate sein.
2: Ja, der wird dann, der ist ja vorher so relativ fest, ne? Kann man so richtig eigentlich wie beim Apfel reinbeißen. Und wenn der Hitze abkriegt vom Grill, dann wird er weicher und auch ein bisschen süßlicher. Und das wird gleich so eine wunderbare Kombination, der salzige Halloumi und der süße Pfirsich in unserem Salat drin.
1: Oh, ich bin sehr gespannt. Ich hoffe, das wird jetzt eine Portion für eine Hauptspeise, damit wir alle davon satt werden. Kollegin Saskia ist ja auch noch hinter der Scheibe.
2: Die freuen sich alle, ne? Und ihr zu Hause, ihr könnt auch gucken, ne, wenn das Rezept, wenn ihr das nachbauen wollt, maus-live.de.
1: Oh ja.
2: Habe heute Mittag ganz tolle Fotos gemacht. Ich habe mir Mühe gegeben, damit ihr das lecker findet und nachkocht. Und man muss auch übrigens gar nicht den Grill zu Hause anfeuern. Das geht auch im Backofen. Jeder Backofen hat ja auch nicht nur ein Backblech, sondern diesen Rost auch, ne, mit diesen kleinen Streben drauf. Da kann man auch den Halloumi und den Pfirsich drauflegen bei 180 Grad, so eine Viertelstunde, 20 Minuten. Immer mal wieder reingucken, damit nichts verläuft. Mhm. Der Halloumi, der wird irgendwann so ganz weich. Mhm. Also vielleicht auch Backpapier drunter legen, sonst habt ihr den unten beim Backofen auf dem Boden liegen. Und das fängt dann an zu stinken.
1: Wow, dann brutzelt es auch so ein bisschen an. Ne? Das ist keine so gute Idee. Also besser so. Ein Backpapier drunter.
2: Jetzt brauchen wir das, was den Salat zum Salat machen. Haben wir ja vorhin schon gesagt. Der arme Eisbergsalat, der eigentlich völlig zu Unrecht in Verruf geraten ist, weil er alleine so langweilig ist. Aber wir haben ja jetzt unseren Halloumi und den gegrillten Pfirsich. Mache ich klein. Magst du Zwiebeln?
1: Ja, so ein bisschen Zwiebeln mag dann, ich. Darf nicht dann, so viel
2: dann
1: sein.
2: Dann schneide
1: so
2: ich die ganz dünn, die Zwiebeln, und mache nicht so viel rein.
1: So ein Hauch von Zwiebel, toll.
2: Wow. Ich mache das jetzt alles schon mal klein. Das ist übrigens auch ein Trick, wenn man Salat macht. Erst die trockenen Zutaten vorbereiten. Also wir haben jetzt die Zwiebel, den Halloumi, Pfirsich würde ich auch noch zu trockenen Zutaten dazu zählen. Und das Dressing aber separat machen. Erstmal alleine. Dressing ist die Soße vom Salat. Da brauchen wir Honig und ein bisschen Olivenöl, kippe ich mal hier zusammen. Und ein bisschen Säure. Wir haben ja vorhin gesagt, die Geschmacksknospen freuen sich über Abwechslung. Da haben wir Säure, wir haben was Süßes vom Honig und das Bittere vom Olivenöl. Und wenn wir da jetzt ein bisschen, warte, ich quetsche mal eine Zitrone rein.
1: Oh, man hört es richtig.
2: Ja, knatz, knatz. Ja, schön. Und das verrühren wir zusammen.
1: Mhm.
2: Und dann wird das, wenn wir uns hier, wenn wir ein bisschen Gas geben mit der Gabel, wird das hier
1: Honig, Zitrone,
2: aus einer flüssigen Sache hier so eine sämige, schöne Salatsoße. Und wenn wir jetzt irgendwie sagen würden, ach, die Gäste kommen erst in einer Stunde oder in zwei Stunden oder ich habe erst in einer Stunde oder zwei Stunden Hunger, dann den Salat erst dann anmachen. Also jetzt unsere Soße einfach aufheben und den Salat in den Kühlschrank. Salatsoße können wir draußen stehen lassen und dann sipscht der nicht so durch. Ne? Wenn wir
1: sonst
2: den jetzt schon anmachen
1: so
2: würden, dann
1: ne?
2: wäre das in einer Stunde eine Matschepampe. Mm. Das heißt, aber wir haben ja jetzt Hunger, ne? Wir müssen ja gar nicht warten.
1: Ja.
2: Soll ich mal alles verrühren?
1: Toll.
2: So, zack, Soße drüber. Hier noch mehr Salat. Ich mische das jetzt einfach mal mit den Händen durch. Ne? Das mache ich manchmal ganz gerne. Wenn man jetzt nur irgendwie so Salatbesteck hat und so einen kleinen Löffel und eine kleine Gabel, dann erwischt man nicht alles. Und wir wollen ja überall Soße haben.
1: Ja.
2: Deswegen ist da manchen absolut erlaubt beim Salat.
1: Ich finde
2: also schön mit den Händen
1: das
2: rein.
1: Das Dressing, die Soße, finde ich ja auch super wichtig bei so einem Salat.
2: Ich habe mir auch die Hände gewaschen.
1: Darf nie zu wenig sein. Ja, das glaube ich.
2: So, und jetzt würde ich dir sehr gerne zum Probieren geben. Deine Gabel hast du ja schon.
1: Ja, da habe ich sie.
2: Und ich gebe dir den Salat rüber. Okay. Und sei dir bewusst, dass du schön Halloumi drauf machst und
1: ein bisschen
2: Pfirsich.
1: Halloumi, ein bisschen Pfirsich.
2: So von allem, damit du diese Geschmacksexplosion auf der Gabel hast.
1: Warte mal, ich muss mal gucken, dass ich den Halloumi hier so durchgeteilt, nur mit einer Gabel.
2: Jetzt quietscht vielleicht gleich im Radio, ne? Halloumi im Radio, weiß nicht, ob das schon ausprobiert wurde.
1: Achtung Leute, jetzt geht's los.
2: Quietsch, quietsch, quietsch.
1: Ein bisschen quietscht. Ich schmatze aber.
2: Ja, dann war es vielleicht ein Schmatzen, das habe ich mir als Quietschen vorgestellt.
1: Das ist wirklich toll, weil das wirklich so eine bunte Mischung, herzhaft und süß.
2: Pfirsich im Salat, ungewohnt erstmal, aber es passt so toll zusammen. Es gleicht sich so toll aus.
1: Und ich bin eigentlich nicht so experimentierfreudig. Also ich esse oft auch, ich bestelle auch in Restaurants immer das gleiche Gericht, weil ich immer denke, ach, das hat mir ja schon mal geschmeckt. Nicht, dass ich gleich irgendwas kriege. Aber das hier, das ist toll.
2: Oh, ein Experiment, das geglückt ist.
1: Ja, richtig lecker. Wow, mit dem Halloumi. Und mit dem Pfirsich, das ist eine ganz tolle Kombination.
2: Oh, das freut mich, sehr schön.
1: Oh, und das hast du einfach vorhin auf dem Grill schon mal vorbereitet. Kann man ja auch prima machen. Schmeckt super.
2: Genau, heute Mittag, genau. Wenn der jetzt nicht direkt aus dem Kühlschrank kommt, sondern so ein bisschen zimmerwarm ist, dann schmeckt der am allerbesten. Aber der muss weder besonders kalt sein, noch besonders heiß. So Zimmerraumtemperatur, wenn der draußen auf dem Grillbuffet steht, das passt wunderbar, da ist er am leckersten.
1: Und wenn er heiß wäre, dann würde er wahrscheinlich den anderen Kram auch eher so ein bisschen auch matschen.
2: Genau, den Halloumi so ein bisschen abkühlen lassen, den Pfirsich auch, wenn der mit dem grünen Salat zusammenkommt, dann fallen die Blätter gerne mal in sich zusammen.
1: Richtig lecker. Vielen Dank für diesen Tipp, Christian.
2: Sehr
1: also
2: gern.
1: Jetzt ist Salat auch meins da.

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1: Habt ihr schon mal eine Qualle gesehen? Irgendwo in einem riesigen Zoo-Aquarium vielleicht? Oder sogar im Meer? Unsere Mausreporterin Christina, die war mit ein paar Kindern im Urlaub in Dänemark und da haben sie richtig viele am Strand entdeckt.
2: Man sieht ja auch manchmal auf so Bildern so richtig schöne Quallen.
3: Ich habe sie auch schon mal angefasst. Da haben wir dann uns die mal angeguckt. Ich fand es sehr, sehr glibberig. Ich finde es irgendwie ekelig auch. Auf jeden Fall sind die glibberiger und schwabbliger als Wackelpudding.
2: Und wenn man dann so neben denen schwimmt und die so berührt, dann tut es halt schon ein bisschen weh. Aber auch faszinierend, weil die halt so wabbelig sind und halt trotzdem irgendwie vorankommen.
4: Ganz schön magisch sieht das aus, wie Quallen durchs Wasser treiben. Da sind sich Johanna, Sarah, Simon und Tim einig.
5: Und sie sind so eine Kuppel, wo unten dann die Tentakel hängen. Und diese Kuppel bewegen sie immer auf und zu zum Schwimmen.
4: Tentakel sind die langen Fühlarme der Quallen. In der dänischen Nordsee haben wir schon durchsichtige Ohrenquallen, Nesselquallen, ein paar rote Feuerquallen und Kompassquallen entdeckt.
5: Also die Kompassquallen haben so Streifen am Rand und dann in der Mitte entweder ein Kreis oder ein Viereck, sodass es aussieht wie ein Kompass.
4: Richtig schöne Zeichnungen haben die Quallen auf ihrem Körper. Kreise, Striche oder Streifen in lila, blau oder rot. Sie können winzig klein sein oder so groß wie die Hand eines Erwachsenen. Es gibt aber auch riesige Exemplare, weiß der dänische Biologe Anna Schlinnert aus dem Jyllands Aquarium in Wiedesande.
6: Die werden bis 2 Meter und die Tentakeln werden so zwischen 30 und 40 Meter sind die längste. Die werden riesig groß.
4: An manchen Tagen sind nur wenige Quallen zu sehen. Manchmal sind es mehr.
5: Bei uns am Strand sind ziemlich viele Quallen. Einmal haben wir auch ganz viele rausgecasht und es waren immer noch extrem viele drin.
6: Die schwimmen ganz, ganz schlecht. Die können nicht gegen den Strömung schwimmen zum Beispiel. Wenn große Wellen sind, werden die mit den Wellen mitgenommen und werden dann an den Strand angespült.
4: Die durchsichtigen Quallen bestehen fast nur aus Wasser. Ein bisschen wie ein Sandwich. Außen Haut, innen eine Art Gelee. Sie haben kein Skelett, kein Blut, kein Herz.
7: Ich weiß auch, dass Quallen kein Gehirn haben. Trotzdem können die irgendwie so leben.
6: Aber die haben ganz viele so Nerven. Dann können die spüren Wassertemperatur und Salzeinhalt und so weiter. Die fühlen, was rundum passiert, aber ein Gehirn haben die nichts.
4: Es gibt sogar leuchtende Quallen in der Nordsee. Anders hat sie schon mal beobachtet. Zum Beispiel die amerikanische Rippenqualle.
6: Die läuten auch. Die kann man sehen, wenn es richtig dunkel ist, dann sieht man, dass die läutet. Auch wenn man die anfasst, dann läutet die mehr. Und dann kann man das überall im Wasser sehen. Das sind so ganz viele leuchtende Sterne und sieht richtig, richtig schön aus.
4: Auch faszinierend, Quallen haben eine Körperöffnung. Die benutzen sie zum Ausscheiden und zum Essen.
6: Quallen fressen ein bisschen verschiedene Sachen. Die fressen meistens so ganz kleine Plankton. Und die essen auch Fischeier zum Beispiel oder kleine Fische und Garnelen und so weiter. Die Großen können größere Sachen nehmen als die ganz Kleinen. Mit den Tentakeln fangen die dann diese Plankton oder Fische und verbrennen die dann. Und dann können die das dann essen mit dem Mund.
4: Wenn die Quallen ihre Beute mit den Tentakeln erwischen, lähmen sie ihre Opfer blitzschnell mit Gift. Manche Quallen sind auch für Menschen gefährlich.
2: Eine Seewespe ist auch eine Qualle, aber die ist richtig giftig. Die kann auch Menschen umbringen.
4: Für uns Menschen sind die Quallen, die in der Nord- und Ostsee leben, zum Glück harmlos. Es kann aber etwas unangenehm werden. Zum Beispiel, wenn wir Feuerquallen streifen.
3: Ich kenne das ja auch und das brennt richtig. Ein bisschen doller als eine Brennnessel. Ich gehe immer ins Wasser und reibe das dann mit Salzwasser ab, weil das macht die Tentakeln weg.
2: Was auch noch hilft gegen diesen Schmerz, das habe ich mal irgendwo gelesen, ist, dass man Sand auf die Stelle tut und dann zum Beispiel mit seiner Kreditkarte oder so diesen Sand wieder abmacht.
4: Die Freude am Schwimmen und Planschen im Meer lassen Johanna, Sarah, Simon, Tim und ich uns aber nicht nehmen. Und auch Anders geht baden, wann immer es geht.
6: Man muss natürlich aufpassen, wenn man sieht, dass ganz viele Feuerquallen da sind, dann sollte man aufpassen, wo man badet. Aber Angst habe ich nicht.
8: Du lässt dich nicht abhalten?
6: Nein. Wenn man sich brennt, dann brennt man sich und dann dauert es ein bisschen und dann ist es wieder weg.
1: Tja, also ich würde sagen, mein Quallenwissen hat sich in den letzten paar Minuten ungefähr verzehnfacht. Voll gut.
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0: 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MC Pieps kann ein Lied davon singen. 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Hier ist er zusammen mit Mira und seinem Song Ich bin wütend.
1: Das klappt überhaupt nicht! Ah, das wird nie fertig. Wie soll denn so das Album überhaupt fertig werden? Ich hab überhaupt keine Lust mehr.

glauben. Jetzt kann ich eine Hängematte vertragen. Ach, immer diese Wut, ne? Naja, ist auch okay. Wut. Ich will mir auch irgendwas sagen, ne? Naja, jetzt vielleicht noch Massage oder so. Oder Yoga. Oder eine Meditation. Brauche ich vielleicht auch gar nicht. Ruh mich erstmal aus. Jetzt habe ich ein ganzes Lied gemacht. Gar nicht so schlecht. Die Wut.

0: bekannt als Leute, die gern Witze machen und dabei auch riskieren, dass sie Ärger bekommen. Warum machen sie das?
1: Manchmal, wenn ich Klassen komme, wenn ich gerade gut gelaunt bin, aber auch nicht immer.
2: Ich finde, es gibt zwei Arten von Menschen. Manche machen das ja mit Absicht, um irgendwie Aufmerksamkeit zu erlangen oder um lustig zu sein oder um Beliebtheit zu haben. Aber manchmal machen das einfach nur Leute, glaube ich, weil das sozusagen deren Art ist, dass sie einfach etwas lauter sind und so Sachen sagen, die anderen zum Beispiel zum Lachen bringen.
1: Manchmal ist man vielleicht Klassenclown, weil man gerade irgendwie allein ist und wenn andere lachen, fühlt man sich wie ein Teil von denen.
0: Ganz verschiedene Gründe, warum manche Kinder Witze vor der ganzen Klasse, auch sogar während des Unterrichts machen. Es gibt auch noch andere Rollen, die Kinder in einer Klasse einnehmen.
3: Das ist der Streber, ja. Und es gibt Leute, die vielleicht nur leise sind oder die Beliebten, bei denen jeder abhängt.
0: Manche Rollen werden einem von anderen zugeschrieben, andere sucht man sich selbst aus. Die Rolle des Klassenclowns ist gar nicht so einfach. Auch wenn es nach Spaß klingt, seine oder ihre Beliebtheit kann auch in die andere Richtung kippen. Dann ist es plötzlich nicht mehr lustig.
4: Manchmal der Klassenclown versucht zu hart, um Leute zum Lachen zu bringen und deswegen lacht auch manchmal gar keiner.
5: Bei mir ist das oft so, wenn ich gerade in einer Aufgabe vertieft bin und halt mich versuche zu konzentrieren und er dann irgendwie so unnötige Sprüche oder unnötige Witze reinruft, das nervt mich dann schon mal.
4: Manchmal, wenn ich so schlecht gelaunt bin und dieser Klassenclown so schlechte Witze macht, dann fuckt mich das so ab, weil das ist so nervig. Er denkt halt, er ist witzig, aber er ist gar nicht witzig.
2: Es gibt auch, ich sag mal, diese Klassenclown auf Krampf. Also die versuchen halt, lustig zu sein, aber es ist wirklich nicht lustig. Und meistens sind die Witze auch komplett ekelhaft oder so zweideutig. Und das ist einfach nicht lustig, es ist einfach nervig.
0: Wenn der Klassenclown oder die Klassenclownin es übertreiben und man davon so richtig genervt ist, was kann man tun?
5: Unsere Klasse schreit den Klassenclown meistens an. Also schreit dann auch den Namen in die Klasse rein, so, boah, hör mal auf jetzt.
2: Man ignoriert den oder man kontert halt mit so einem Witz, sodass die Person weiß, du warst gerade nicht lustig, das ist einfach unnötig gewesen von dir. Oder wenn zum Beispiel lustig war, dann lacht man, vielleicht sagt man denen, ja, cooler Witz oder so.
0: Vielleicht kann man ihm auch beides sagen. Manchmal sind deine Witze richtig toll und es ist schön, dass du einen zum Lachen bringst. Aber wenn wir gerade eine schwierige Aufgabe zu lösen haben, dann wäre es gut, wenn Ruhe ist. Denn eins ist klar, bei den Lehrerinnen und Lehrern sind die Klassenclowns nicht unbedingt beliebt.
1: Also ich finde, man sollte zu dem Klassenclown nett sein, weil er seine Schullaufbahn opfert, nur um die anderen zum Lachen zu bringen.
6: Oh, das da gerade zum Schluss war ein interessanter Blick auf Klassenclowns, oder? Fand ich irgendwie sympathisch. Ein großes Dankeschön geht raus an die Kinder der 6. Klasse des Kaiserin-Theophano-Gymnasiums Köln-Kalk dafür, dass ihr euch für uns Gedanken zu Klassenclowns gemacht habt.

0: Habt ihr auch sowas, womit ihr überhaupt nicht gut aufhören könnt, obwohl ihr eigentlich wisst, ach, so richtig gut ist das gerade nicht für mich. Bei mir ist es manchmal echt das Handygedaddel. Da verfranse ich mich dann und dann schlitter ich von einer Seite auf die nächste. Aber warum ist das eigentlich so? Warum fällt uns das bei manchen Dingen so besonders schwer aufzuhören? Mein Kollege Paulus hat das mal erforscht und natürlich erstmal Sachen gesammelt, bei denen das echt schwer fallen kann.
1: Ich bin Anton und ich kann damit nicht aufhören, Gummibärchen zu essen.
2: Ich heiße Mathilda und wenn ich halt abends noch was gucken darf, dann gucke ich oft so eine spannende Serie.
3: Hallo, ich bin Luzi, kann meistens nicht damit aufhören, zum Beispiel ein YouTube-Video zu gucken.
4: Ich heiße Jakob. Am Abend oder generell zwischendurch mit dem Lesen, aber auch häufig mit dem Videospielespiel.
5: Hallo, ich bin Leni. Ich kann oft nicht aufhören, abends irgendwie noch was zu malen, zu lesen oder so. Und manchmal auch am Handy zu sein.
6: Ich heiße Florentine und bin 11 Jahre alt. Mit Chips essen.
7: Es gibt also ganz unterschiedliche Dinge, mit denen wir nicht aufhören können. Aber die haben alle etwas gemeinsam. Sie machen uns ein gutes Gefühl.
8: Es fühlt sich halt in dem Moment gut an.
9: Bei den Gummibärchen finde ich es einfach, dass es so lecker schmeckt.
10: Weil die Chips einfach immer so lecker sind.
11: Weil man dieses Glücksgefühl oder das so spannend ist, dass man einfach weiterlesen möchte oder, naja, weiterspielen möchte.
7: Dass uns all diese Sachen gute Gefühle machen, das hat mit unserem Gehirn zu tun, sagt Heike Melzer. Sie ist Fachärztin für Neurologie und Psychotherapeutin. Das heißt, sie beschäftigt sich mit Sachen, die in unserem Gehirn passieren und schreibt auch Bücher darüber. Sie sagt, dass wir nicht aufhören können, hat mit dem Belohnungssystem zu tun.
12: Also in unserem Gehirn wird alles das belohnt, was unserem Leben hilft, zum Beispiel bei Essen, aber auch Unterhaltung oder soziale Kontakte können mit einem Belohnungsreiz versehen sein.
7: Wenn wir etwas machen, das uns gute Gefühle gibt, dann wird Dopamin ausgeschüttet, ein Botenstoff im Gehirn.
12: Der uns hingehen lässt zu, der uns motiviert. Also wir nehmen das Smartphone in die Hand, wir stehen auf vom Sofa, holen uns die Chipspackung. Oder gehen an die Spielstation und checken ein.
7: Dieses Belohnungssystem mit Dopamin hat uns Menschen geholfen, uns zu entwickeln. Nehmen wir mal das Beispiel Chips und Gummibärchen. Besonders kalorienhaltiges Essen, also Essen mit viel Fett und Zucker zum Beispiel, war in Zeiten, als Menschen noch Beeren gesammelt haben und jagen mussten, besonders wichtig. Das hat sie nämlich mit viel Energie versorgt. Also super, wenn Honig gefunden wurde oder viele fettige Walnüsse. Da hat das Gehirn gesagt, oh, ja, möglichst viel davon, das ist gut für dich, iss weiter. Weil es kommen ja auch wieder Tage, da gibt es kaum was zu essen. Also, eigentlich ist dieses Belohnungssystem total sinnvoll. Aber heute müssen wir halt nicht mehr Beeren suchen und jagen. Fettiges Essen gibt es immer und überall im Supermarkt. Das Belohnungssystem läuft aber trotzdem, lässt uns Dinge machen, die sich erstmal gut anfühlen, aber oft eben nur erstmal.
13: Ich finde es manchmal schon doof, wenn ich mit sowas nicht aufhören kann, weil zum Beispiel abends werde ich dann halt am nächsten Tag richtig müde sein und da habe ich halt zu wenig Schlaf und sowas.
9: Das ist auch schon mal passiert, dass ich zu viel Gummibärchen gegessen habe und dann musste ich im Auto kotzen.
10: Also ist halt nicht so gut, weil es halt nicht so gesund ist.
11: Manchmal vergeht die Zeit dann so schnell, dann habe ich nicht mehr so viel von Tag.
7: Komisch, oder? Wir wissen, es ist nicht gut für uns, aber trotzdem machen wir es immer und immer wieder. Und dafür gibt es einen Grund, sagt Ärztin Heike Melzer.
12: Weil das Belohnungssystem, das guckt nicht in die Zukunft, sondern das sagt, ich will das jetzt haben. Manchmal wird uns das Steuer aus der Hand genommen.
7: Das Belohnungssystem ist sozusagen stärker als unser Verstand. Wir wissen, eigentlich ist das nicht gut für mich, machen es aber trotzdem weiter. Und das Gemeine ist, genau damit lässt sich auch Geld verdienen. Denn wenn wir Chips kaufen oder Gummibärchen, Konsolen, Computergames, wenn wir uns die Werbung bei Internetvideos anschauen oder in sozialen Netzwerken, dann verdienen Firmen Geld. Viel Geld. Manche Spiele sind deswegen extra so gemacht, dass wir sie immer und immer weiterspielen wollen. In der Fernsehshow, die wir mit der ganzen Familie schauen, läuft dann Chips-Werbung und zack, denken wir an eine Tüte Chips, die noch in der Speisekammer liegt und fangen an zu essen. Ja, es wird uns auch noch extra schwer gemacht. Ganz schön gemein. Was also tun?
3: Also wenn ich nicht aufhören kann, habe ich einen Trick und zwar zum Beispiel Bildschirmzeit einstellen und dann sagt er nach einer bestimmten Zeit, dass ich jetzt nicht mehr weiter gucken kann.
14: Dann frage ich Mama, ob die mir dann Bescheid sagen kann.
10: Halt einfach das ausmachen und Kopfhörer ausstöpseln, dann hört man nichts mehr und dann, wenn man nur was sieht, dann ist es halt nicht mehr so cool.
7: Die Expertin Heike Melzer sagt, selber Grenzen setzen, zum Beispiel durch Bildschirmzeit, Timer oder Ähnliches, das kann helfen. Und zu überlegen, was tut uns eigentlich wirklich gut und uns dann darauf konzentrieren.
12: Und das sind so ganz einfache Sachen, analoge Freundschaften, Sport mit Freunden machen, Sprache lernen, ein Hobby ausüben.
7: Was natürlich auch hilft, zu wissen, es gibt da in unserem Gehirn dieses Belohnungssystem, das uns manchmal das Steuer aus der Hand nimmt, aber wenn wir es durchschauen, dann können wir das Steuer auch selber wieder übernehmen.
0: Haha, guter Tipp. Danke, Paulus.

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1: Hallo, ich bin Kami, ich bin 7 Jahre alt und ich wünsche mir das Lied Macarena.

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2: Na, Herbert, mein Lieber, alles klar bei dir? Ja, sehr gut. Guck mal, in dem frischen Streu, da geht's dir gut. Ich kümmere mich halt um meine Gäste. Ach so, nee, du möchtest doch an diesem, hier, an dem Stein lecken, ne? Klar, brauchst du ja zum Leben. Und wie wär's noch mit einem kleinen Möhrchen hier? Ach, Herbert.
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2: Hallo liebe Leute, schön, dass ihr wieder mit dabei seid beim Checkpot. Herbert, sage ich gleich mal vorweg, ist leider nicht mit in der Checkerbude, sondern Herbert ist zu Hause in seinem Käfig. Und jetzt könnt ihr euch schon denken, Herbert ist ein Meerschweinchen. Gehört einem Freund, der gerade im Urlaub ist und ich passe drauf auf. Herbert und ich sind gerade richtig gute Freunde. Und habt ihr schon erraten, worum es heute geht? Es geht nicht um Meerschweinchen, sondern es geht um was, das Meerschweinchen brauchen, das alle Lebewesen brauchen, auch wir Menschen. Und dieses Etwas, das steckt fast überall drin. In Plastik, in Glas, in Autolack, in Unkrautvernichtungsmitteln, in Nasenspray und natürlich auch in Lebensmitteln. Es geht heute um nichts weniger als die sogenannte Essenz des Lebens. Es geht um Salz. Herbert hat so einen kleinen Salzleckstein im Käfig. Kühe haben sowas in Größe im Stall, Pferde auch. Habt ihr bestimmt schon mal gesehen. Stellt sich nur die Frage, warum ist Salz für uns Lebewesen so wichtig? Mein Gast heute wird mir dabei helfen, dieser Frage auf den Grund zu gehen. Und ich präsentiere euch voller Vorfreude. Hier ist Mio. Mio ist 11 Jahre alt und er ist schon mal über einen unterirdischen Salzsee geschippert. Hallo lieber Mio.
0: Hallo Tobi.
2: So, ich freue mich, dass du hier bist, aber jetzt will ich erstmal wissen, was ist das für ein unterirdischer Salzsee gewesen? Was hast du da gemacht?
0: Da war ich mal mit meinen Eltern in einem Salzbergwerk in der Nähe von Salzburg.
2: Salzburg, da steckt ja eigentlich unser Thema schon im Namen drin, ne?
0: Ja.
2: Und also das ist so ein unterirdisches Bergwerk irgendwie, oder wie was habt ihr da gemacht?
0: Also da sind wir reingegangen, dann haben wir Schutzkleidung bekommen und so, haben einen Helm aufgesetzt und dann sind wir runtergefahren.
2: Runter in den Berg rein, wirklich?
0: Ja.
2: Wie, weißt du, wie tief ihr wart?
0: Boah, mindestens 200 Meter.
2: Alter, ich glaube, so tief war ich noch nie in einem Berg. Und das ist also ein Salzsee da unten.
0: Ja.
2: Und da bist du mit einem Bootchen drüber geschippert, oder wie läuft das?
0: Es war schon sehr spannend, weil du stehst halt drauf, du kannst runterblicken. Der See ist nicht sehr tief, vielleicht 1,5 Meter, 2 Meter. Und über dir ist halt die Decke und das ist dann so, das schimmert dann so, weil das Wasser dann so beleuchtet ist und
2: krass.
0: So. Schon cool.
2: Also klingt so, als wäre es cool gewesen.
0: Ja.
2: Okay. Und hast du das Wasser in dem Salzsee probiert?
0: Nein, aber ich bin ziemlich sicher, dass es salzig schmeckt.
2: Das wette ich auch. So, aber man merkt ja schon, du bist einfach ein echter Experte im Thema Salz. Dann bin ich gespannt auf deine Checker-Fragen, die du mitgebracht hast.
0: Okay. Frage Nummer 1. Kann es irgendwann kein Salz mehr auf der Erde geben? Frage Nummer 2. Kann man im Toten Meer tauchen? Frage Nummer 3. Warum schmeckt Schweiß salzig?
2: Finde ich super Fragen und ich würde sagen, das track ich für euch. Also die Frage, ob es irgendwann kein Salz mehr auf der Erde geben könnte, die finde ich wirklich berechtigt und vor allem auch super spannend. Einfach weil wir ja schon wissen, wir brauchen Salz ganz dringend.
0: Ja eben, und Salz ist ja ein Rohstoff, wie Kohle oder Erdöl. Und da heißt es ja auch immer, dass es davon irgendwann nichts mehr gibt.
2: Genau, deshalb müssen wir da ein bisschen aufpassen. Deshalb super Frage. Weißt du denn eigentlich, wie das Salz in deinen Berg da reingekommen ist, wo du warst?
0: Das liegt da auf jeden Fall schon ziemlich lange.
2: Ja, warte mal, jetzt meldet sich gerade Jackie, unsere, wie man hört, hochmotivierte Datenbank. Die will uns bestimmt irgendwas ganz genau erklären. Magst du mal auf den Knopf drücken, bitte?
4: Alles Salz kommt vom Meer. Lange Zeit war die Erde ein unbewohnbarer Feuerball, auf dem es dauernd brodelte und explodierte. Vor rund 4 Milliarden Jahren kühlte die Erde etwas ab und eine dünne äußere Erdkruste bildete sich, in der bereits die chemischen Elemente steckten, aus denen sich später das Salz bildete. Dann regnete es Millionen Jahre lang. Der Regen löste das Salz aus dem Gestein und es bildeten sich riesige, salzige Urozeane. Aus denen wiederum entstanden kleinere Meere, die langsam austrockneten. Dort, wo heute das Salzbergwerk steht, das Mio besucht hat, war vor ca. 250 Millionen Jahren noch ein riesiger Salzsee. In dem Gestein dort steckt immer noch das Salz des damaligen Sees.
2: Also Mio, wenn ich Tracky gerade richtig verstanden habe, dann steckt in dem Berg, in dem du warst, uraltes Salz aus einem ehemaligen Salzsee. Das ist doch verrückt.
0: Schon, ja.
2: Aber wir haben halt deine Frage noch nicht beantwortet, oder? Also ob uns das Salz irgendwann wirklich ausgehen kann. Hast du mitbekommen, dass da, wo ihr wart, das Salz noch abgebaut wird? Also quasi so aufbereitet wird, dass wir es irgendwann im Supermarkt kaufen können?
0: Mitbekommen habe ich es nicht, aber ich glaube, da wird doch kein Salz mehr abgebaut.
2: Mhm. Und warum meinst du, warum nicht?
0: Na, vielleicht gibt es ja woanders billiger. Weil alles, wovon es ja viel gibt, ist ja billig. Und wenn es das nicht so oft gibt, dann ist es ja teuer.
2: Das stimmt. Hast du schon mal den Ausdruck, das weiße Gold gehört?
0: Irgendwo glaube ich schon mal, aber...
2: Was meinst du, ist das weiße Gold?
0: Wahrscheinlich das Salz.
2: Warum?
0: Ja, Salz ist weiß, wir reden gerade über Salz und... Ja.
2: Also ich glaube, wir brauchen jetzt mal Hilfe von einem Experten. Und am besten ja einer, der sich mit dem Salzbergwerk auskennt, wo du warst. Und da rufen wir einfach mal Benjamin Huber an. Der arbeitet nämlich im Stadtarchiv Hallein, das ist genau dort. Und vielleicht kann der uns helfen.
0: Okay.
5: Hallo, hier ist Benjamin aus dem Keltenmuseum Hallein.
2: Hallo Benjamin, hier ist der Tobi.
5: Grüß dich.
2: Schön, dich zu hören. Ich hoffe, du kannst uns helfen. Wir stecken mitten im Jackpot Salz. Kannst du uns sagen, warum man Salz auch das weiße Gold nennt?
5: Ja, Salz war ein besonders wichtiger Rohstoff, um Lebensmittel, um Fleisch und Fisch zum Beispiel haltbar zu machen. Mhm. Das ist einmal ganz wichtig. Früher hat es keine Kühlschränke gegeben, da hat man dann mit Salz eben die Lebensmittel haltbar gemacht. Mhm. Zum Beispiel hat man auch Salz für römische Soldaten als Bezahlung genommen. Oder auch die Bergmänner haben im Jahr eine gewisse Menge Salz bekommen. Es war so wertvoll, dass man also die Menschen tatsächlich auch zum Teil damit bezahlt hat.
2: Ist ja verrückt. Aber wie genau wird denn Salz gewonnen?
5: Es ist so, dass man auf dem Dürnberg bei Hallein Stollen in den Berg hineingräbt und dort große Hohlräume schafft.
2: Ja.
5: Und diese Hohlräume, die werden dann mit Wasser vollgefüllt. Aha. Sprich, im Berg hat man dann Wasser.
2: Ja.
5: Und das Wasser zieht sozusagen das Salz aus dem Gestein heraus.
2: Ah.
5: Und dann hat man Salzwasser produziert.
2: Ah. Aha. Und dann, wie geht's weiter?
5: Und dieses Salzwasser kommt dann in die Stadt Hallein. Da gibt es dann große Gebäude, die nennt man Sudhäuser.
2: Mhm.
5: Und in diesen Häusern hat man große Pfannen. Wie eine Bratpfanne, nur viel, viel größer, 25 Meter im Durchmesser.
2: Oh, wow. Ja.
5: Genau, ja. Und da wird die Sohle dann hinein gefüllt und dann wird das Ganze von unten mit Feuer beheizt und in der Pfanne verdunstet das Wasser und das Salz bleibt dann wieder übrig.
2: Okay, wenn du gerade Sohle sagst, dann meinst du dieses Salzwasser, ne?
5: Genau, das ist das Salzwasser.
2: Ja. Und Mio hat gesagt, im Moment wird bei euch kein Salz mehr abgebaut. Warum denn nicht?
5: Genau, also das Sudhaus, die Saline in Hallein, die ist einfach sehr klein.
2: Mhm.
5: Da hat man nicht so viel Salz produzieren können. Das meiste waren 70.000 Tonnen im Jahr.
2: Mhm.
5: Aber zum Beispiel in der Saline in Altaussee sind es heute 450.000 Tonnen im Jahr, die man an Salz machen kann.
2: Ja.
5: Und das liegt daran, weil heute die Technik so weit fortgeschritten ist, dass der Salzbergbau viel einfacher funktioniert. Deshalb ist es heute auch nicht mehr so teuer wie damals. Das hat ja, war ja unschätzbar. Salz übrigens wurde auch in goldenen Gefäßen auf Tische gestellt. Es gibt ein ganz berühmtes Salzgefäß,
2: wow.
5: Das nennt man die Saliera. Die findet man heute im Kunsthistorischen Museum in Wien.
2: Weil es so wertvoll war, wurde es in Gold auf den Tisch gestellt.
5: Ja, genau, in goldenen Schüsseln.
2: Toll. Sag mal, jetzt die Frage, die Mio eigentlich umtreibt. Könnte es denn irgendwann kein Salz mehr auf der Welt geben?
5: Nein, also das wird nicht passieren. Wir haben allein durch das Salz im Berg mehr als 400.000 Jahre genug.
2: Ja, okay,
5: also
2: wow.
5: Das wird noch lange, lange reichen. Und dazu kommt jetzt noch das Salz aus dem Meer. Das wissen wir, wenn wir im Sommer auf Urlaub fahren und man schwimmt im Meer, das schmeckt ja auch salzig.
2: Ja.
5: Also auch da ist noch Salz drin.
2: Okay. Also wir haben eine ganze Menge Salz auf der Erde, oder?
5: Wir haben unheimlich viel. Also allein die Menge in den Meeren könnte das gesamte, also das ganze Land auf der Erde mit einer 150 Meter dicken Salzschicht bedecken.
2: Nicht dein Ernst? Alle Erdflächen könnten mit Salz bedeckt sein. So viel gibt es in den
5: Alle
2: Meeren.
5: Alle Erdflächen? 150 Meter hoch, genau.
2: Wow, okay, krass. Du Benjamin, das war super. Ich danke dir vielmals. Du hast uns total geholfen.
5: Bitte gerne. Bis zum nächsten Mal.
2: Mach's gut, ciao.
5: Tschüss.
2: So Mio, ist deine Frage beantwortet?
0: Auf alle Fälle.
2: Dann drück doch bitte mal den grünen Gecheck-Knopf, aber mit Pfeffer.
0: Jawohl.
2: Salz steckt im Gestein und im Meer. Das Salz aus allen Salzstöcken dieser Welt zusammen würde für mehr als 400.000 Jahre reichen. Daneben haben wir aber auch noch das Meersalz. Wir müssen uns also wirklich nicht fürchten, dass uns das Salz in absehbarer Zeit ausgeht.
0: Gecheckt!
2: Dass im Meer ziemlich viel Salz drin ist, das merkt man ja zum Beispiel, wenn man schwimmt und es schluckt aus Versehen. Aber man merkt es auch, wenn man drin schwimmt, ne? Oder wenn man sich halt zumindest so reinlegt und treiben lässt und so.
0: Ja, ich liebe das, wenn ich auf dem Rücken liege und mich so treiben lassen kann.
2: Und bist du schon mal im Toten Meer geschwommen oder hast du davon schon mal gehört?
0: Ich habe schon mal davon gehört, aber bin noch nie da drin geschwommen, aber meine Mutter.
2: Deine Mama, deshalb bist du wahrscheinlich auf die zweite Checker-Frage gekommen, ne? Was hat sie denn erzählt?
0: Also, dass man da halt auf dem Rücken liegen kann und dass da so viel Salz drin ist, dass man halt nicht untergeht. Und ja, man darf aber nur auf dem Rücken liegen, weil wenn man auf dem Bauch liegt, könnte man ja aus Versehen Salz schlucken und das wird ziemlich ungesund.
2: Ich war auch noch nie im oder am Toten Meer und ich habe mal gehört, dass Leute da wirklich auf dem Rücken drin liegen und Zeitung lesen, weil sie so auf dem Wasser treiben. Das ist so verrückt, oder?
0: Stimmt, ja.
2: Jetzt bin ich auf jeden Fall gespannt auf die zweite Checker-Frage. Schieß los.
0: Meine zweite Frage ist, kann man im Toten Meer tauchen?
2: Also, bevor wir uns an diese Frage machen, vielleicht eine kurze Info. Das Tote Meer, das grenzt an Israel, Jordanien und an das Westjordanland, ist also im sogenannten Nahen Osten. Von Deutschland würde man gut 4 Stunden dahin fliegen. Mio, weißt du, warum es Totes Meer heißt?
0: Ja, wahrscheinlich deswegen, weil da ist so viel Salz drin, da können dann keine Tiere drin leben und so.
2: Ja, könnte sein, ne? Dass einfach das Tote Meer keine lebenden Wesen in sich hat, aber super zum drin schwimmen ist. Ich weiß es auch. Oh, guck mal, Jackie meldet sich. Jackie, was ist los? Bist du nicht einverstanden mit unserer Antwort? Drück doch mal kurz.
4: Mios Antwort war im Prinzip korrekt, aber es gibt im Toten Meer immerhin Bakterien und Pilze und außerdem wollte ich noch sagen, das Tote Meer ist gar kein Meer, sondern ein See. Es wird nur Meer genannt, weil es so groß ist.
2: Danke, Jackie.
4: Gern geschehen.
2: Aber warte mal, schalt dich mal noch nicht ab, bitte. Ich hätte noch eine Frage. Mio und ich, wir reden hier die ganze Zeit darüber, wie schön man sich da treiben lassen kann und dass man sogar Zeitung lesen kann und so. Aber wieso ist denn das eigentlich so? Kannst du uns da vielleicht auch noch weiterhelfen?
4: Aber sicher doch. Das Salz erhöht die Dichte des Wassers. Je mehr Salz im Wasser ist, desto schwerer wird es. Die Dichte im Toten Meer ist sehr hoch, da es 10-mal mehr Salz enthält als die Weltmeere. Es besteht fast zu 1/3 aus Salz. Irre.
2: Danke, Jackie. So, was meinst du?
0: Also ich stelle mir das mit der Dichte so vor wie mit einer Matratze. Auf einer weichen, fluffigen und leichten Matratze sinkt man tiefer ein als auf einer dicken, festen und schweren.
2: Okay, verstehe. Und du meinst, die harte Matratze, die wäre dann das Wasser im Toten Meer, wenn man so will.
0: Ja, genau.
2: Ja, finde ich eine clevere Erklärung. Die Frage ist ja, ist das Wasser im Toten Meer, wegen dieses vielen Salzes darin, so dicht und schwer, dass man wirklich gar nicht runterkommt, also nicht eintauchen kann? Ich weiß es nicht, es war deine Frage, was meinst du?
0: Ja, ich glaube schon, dass es möglich ist, aber sehr schwer, weil ja, da ist ja so viel Salz drin und man merkt es ja selber, wenn man im Meer taucht, dass man nicht so leicht runterkommt.
2: Ja, ich glaube, wir müssen einfach nochmal Jackie fragen. Die ist ja quasi heute das Salz in der Suppe bei allem, was sie so weiß.
4: Danke, Tobi. Wie nett von dir. Es ist möglich, im Toten Meer zu tauchen, aber nur mit Spezialausrüstung. Dazu gehören neben dem Taucheranzug zum Beispiel eine Ganzgesichtstaucherbrille, die verhindert, dass Wasser in die Augen gerät. Ganz wichtig ist aber, dass man sich mit Bleigewichten schwerer macht, um überhaupt nach unten zu kommen. Ein Erwachsener braucht ca. 60 Kilo mehr Gewicht, also etwa so viel wie 2 8-jährige Kinder wiegen.
2: Okay, krass. Also man müsste sich erstmal 2 Kinder umhängen, bevor man da runterkommt, beziehungsweise Gewichte, die so viel wiegen wie 2 8-jährige. Das ist ganz schön abgefahren, oder?
0: Schon, ja. Also wenn man sich das mal vorstellt.
2: Aber was meinst du? Frage gecheckt?
0: Ja.
2: Dann ist es Zeit für den grünen Gecheckt-Knopf. Im Toten Meer ist 10-mal mehr Salz als in den Weltmeeren. Daher ist seine Dichte besonders groß. Man kann dort nur mit einer Spezialausrüstung tauchen und wenn man sich mit zusätzlichen Gewichten schwerer macht.
0: Gecheckt!
2: Apropos Meersalz. Mio, kennst du den? Was ist das Gegenteil von Meersalz?
0: Weniger Salz.
2: Okay, den kanntest du. Sehr, sehr gut. Kommen wir mal lieber direkt zu deiner nächsten und damit auch letzten Checker-Frage für heute.
0: Warum schmeckt Schweiß salzig?
2: Also ich muss doch irgendwo...
0: Tobi, was machst du da?
2: So, ich habe die Heizung angedreht und hier ist noch irgendwo da. Meine schwere blaue Hantel. Tracky, kannst du bitte mal auf die Fitness-App umschalten, bitte?
4: Und los geht's! Und ja. Eins, und yes. Zwei, und eins, und zwei, ja. Und eins, oh. Und zwei.
0: Was soll das?
2: Ich habe halt gedacht, wir machen einfach so ein kleines Experiment und prüfen das direkt nach.
0: Was?
2: Naja, ob Schweiß wirklich nach Salz schmeckt. Guck mal, nimm auch mal die Hantel hier und dann einfach so rauf und runter.
0: Nein.
2: Doch, einfach eins, zwei nicht. Mach doch mal.
4: Tobi?
2: Ja?
4: Es gibt auch eine einfachere Methode, um zu überprüfen, ob Körperflüssigkeiten Salz enthalten.
2: Und zwar?
4: Du könntest auch eine Zwiebel schälen. Tränen sind salzig, ja. Oder? Naja, du machst mal Pipi und probierst das mal.
2: Also, Entschuldigung. Ja, gut, das mache ich jetzt nicht. Aber okay, halten wir das mal fest. Alles, was bei uns aus dem Körper rauskommt, enthält Salz, auch Schweiß. Aber wieso ist überhaupt Salz in unserem Körper? Mio, hast du eine Idee? Ich mache hier mal kurz Pause.
0: Nee, du hast zwar schon ein paar Mal gesagt, dass Salz lebenswichtig ist, aber wieso genau, weiß ich auch nicht.
2: Ja, ich ahne. Oh, Jackie, drück mal den Knopf.
4: Der Mensch braucht Salz, um seine Muskeln bewegen zu können. Außerdem regelt er über Salz seinen Wasserhaushalt. Er braucht es zur Verdauung, für den Aufbau der Knochen und zur Abwehr von Krankheitserregern. Man könnte also fast sagen, ein Mensch ohne Salz ist wie eine Datenbank ohne Strom.
0: Aber ich habe irgendwo mal gehört, dass wenn man zu viel Salz schluckt oder isst, ungesund ist.
2: Habe ich tatsächlich auch schon mal gehört. Und ich glaube, es ist auch echt ein Problem, dass in ganz vielen Fertigprodukten Salz drinsteckt. In Tiefkühlpizza, in Aufbackpommes und so. Aber auch in Sachen wie Wurst und Käse. Vielleicht machen wir mal eine kleine Aufgabe für dich, Mio. Was denkst du, wie viel Salz braucht ein Mensch mindestens tagtäglich zum Leben? Guck mal, ich mache dir hier einmal das so hin. Also A, eine Prise, so, das sind ungefähr 1,5 Gramm. Oder B, hier so einen kleinen Teelöffel voll. Oder, glaubst du, man braucht Tag für Tag mindestens so einen Esslöffel voll Salz. Okay. Was denkst du?
0: Ich glaube, Esslöffel. Wir Menschen essen ja im Durchschnitt 3-mal am Tag. Deswegen denke ich, dass das ein Esslöffel Salz ist.
2: Kann ich total nachvollziehen. Du liegst aber tatsächlich leicht daneben, obwohl wiederum auch nicht. Es ist nämlich so, wir brauchen eigentlich wirklich nur ungefähr 1,5 Gramm Salz am Tag. Also so eine Prise voll, ne? Aber in Wirklichkeit essen Frauen und Männer viel, viel mehr. Frauen um die 8 Gramm pro Tag und Männer sogar 10 Gramm und noch mehr. Und das ist eben tatsächlich zu viel und ungesund. Also du hast schon recht, so viel essen wir, müssten wir aber nicht. Es ist nämlich eigentlich zu viel.
4: Nichts für ungut, Tobi, aber du schweifst gerade etwas vom Thema ab. Soll ich jetzt endlich mal Mios dritte Frage beantworten?
0: Ja, genau.
2: Danke, Jackie, das ist total lieb, aber die kann ich tatsächlich selbst beantworten.
4: Was? Ja, da haut's mir ja gleich den Akku raus. Du fuchtelst mit Hanteln rum, stellst die Heizung höher, redest von allem Möglichen und dabei weißt du die Antwort längst?
2: Ja, das ist nämlich der echte Einsatz. Ich wollte halt schwitzen, um das hier zu beweisen, aber ich will ja auch, dass Miu und alle, die uns zuhören, verstehen, was wir hier so erzählen.
0: Okay.
4: Also nee.
2: Also lieber Miu, hier kommt meine Antwort auf deine Frage. Warum schmeckt Schweiß salzig? Die Antwort ist ganz leicht, weil Salz drin ist. Tada!
0: Ja, schon klar. Aber warum ist Salz drin?
2: Also, wenn es sehr heiß ist oder wenn wir uns sehr anstrengen, dann könnte unser Körper überhitzen. Ne? Also wie so ein Motor, der überhitzt und dann kaputt geht. Er braucht deshalb Abkühlung. Und die bekommt er über den Schweiß, also das Wasser, das auf unserem Körper verdunstet. Das weißt du bestimmt.
0: Logisch.
2: Genau, jetzt kommt's aber. Ohne Salz könnte das Wasser gar nicht aus unserem Körper rauskommen. Denn, und das ist eben genau das Entscheidende, Salz zieht Wasser an.

0: Damit kommen wir fast schon zum Ende, aber vorher habe ich noch eine kleine Aufgabe, die du lösen musst. Bist du bereit und hast du Bock drauf?
1: Ich habe schon Bock drauf, aber was soll ich machen?
0: Also, vor dir stehen ja jetzt gerade zwei Wassergläser und zwei Gläser mit einem weißen Etwas drin. In dem einen Glas ist Salz, in dem anderen ist Zucker. Den Unterschied kann man ja erstmal gar nicht sehen. Und du sollst jetzt raten, was glaubst du, was löst sich schneller in Wasser auf? Salz oder Zucker?
1: Okay, ich glaube Zucker.
0: Dann nimm doch mal bitte, du hast auch zwei kleine Löffel, jeweils einen Löffel Salz, einen Löffel Zucker, tu es ins Wasser und dann fang an, einfach umzurühren. Gleichzeitig natürlich, damit wir hier wissenschaftliche Voraussetzungen haben.
1: Das Wasser wird ein bisschen milchig.
0: Bisschen trüber, ne?
1: Ja.
0: Auf beiden Seiten?
1: Auf dem einen nicht, auf dem anderen irgendwie schon. Auf dem einen sieht es so aus, als wäre einfach nur Sprudelwasser drin.
0: Verstehe. Und hat sich irgendwo schon das Pulver komplett aufgelöst?
1: Nein, noch nicht.
0: Mhm. Gibt es eine Tendenz? Löst sich eins schneller auf als das andere?
1: Ja.
0: Und zwar welche Seite?
1: Rechts.
0: Und du warst der Meinung, das war?
1: Zucker.
0: Nimm doch mal das Glas, wo sich das schneller aufgelöst hat und trink mal einen Schluck.
1: Okay. Zucker.
0: Zuckerwasser?
1: Lecker.
0: Du hast völlig recht. Der Zucker löst sich schneller auf. Und es liegt einfach daran, dass der Bauplan, weißt du, von den Dingen, aus denen Zucker und Salz bestehen, der ist unterschiedlich. Und Zucker ist einfach so, löst sich schneller und besser in Wasser auf.
1: Ja.
0: Sehr mutig, dass du es direkt probiert hast. Willst du jetzt auch noch einen kleinen Schluck von dem Salzwasser probieren? Ganz, ganz Mini-Schluck. Super, dass du das Experiment so durchgeführt hast. Vielen Dank. Und ich glaube, damit sind wir am Ende, oder?
1: Stopp.
0: Wieso?
1: Ich habe immerhin mein Bestes gegeben. Deswegen musst du mir jetzt noch ein Salzgeheimnis verraten.
0: Ach ja, dieses Geheimnis immer am Ende vom Checkpot. Also du willst ein Geheimnis zum Thema Salz, ja?
1: Ja.
0: Also vor ein paar Monaten kam eine neue Praktikantin in mein Team. Das war aber keine echte Praktikantin, sondern die war ein sogenannter Lockvogel. Ich war nämlich bei Versteckte Kamera, verstehen Sie Spaß. Kennst du das?
1: Ja.
0: Man wird den ganzen Tag heimlich gefilmt und es passieren komische Sachen und am Ende sollen die Zuschauer darüber lachen, dass man den ganzen Tag blöde Sachen erlebt hat. Und diese Praktikantin, die hat mir mein Lieblingsessen gekocht, Spaghetti mit Pesto. Mag ich so gern.
1: Lecker.
0: Und die hat es aber komplett versalzen. So doll, dass man es eigentlich nicht essen konnte. Ich wollte höflich sein. Ich habe mir diesen riesen Teller reingeschaufelt und habe die ganze Zeit dabei gehustet und dann den Rest des Tages nur noch Wasser trinken können, weil ich so durstig war von dem ganzen Salz.
1: Ja.
0: Mio, das hat mit dir großen Spaß gemacht heute. Vielen lieben Dank.
1: Es hat mir auch sehr Spaß gemacht.
0: Dann, liebe Leute, macht's gut. Das war's für heute. Bis zum nächsten Mal. Tschüss.
1: Tschüss.
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2: mit Fahrrädern für zwei, Helmen und ihren Löchern, einem Fahrrad als Instrument und natürlich mit der Maus und dem Elefanten. 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
0: Hallo zusammen, Verena hier. Willkommen bei unserem Fahrrad-Klingelkonzert. Wir machen aber nicht nur Musik mit dem Fahrrad heute. Wir haben ganz besondere Fahrräder für euch am Start. Welche, mit denen man zu zweit fahren kann und auch welche für Schienen. Oh ja, das gibt's. Jetzt muss ich nur mal checken, ob die alle auch für euch Tiere geeignet sind. Lasst mich mal gucken. Aha, also ich würde sagen, bei Maus und Elefant ist das mit dem Fahrradfahren überhaupt kein Ding. Pedale treten und sowas, das läuft. Aber Ente, ich will dir nicht zu nahe treten. Sag mal, kannst du überhaupt Fahrrad fahren? Oh, komm, wir üben das. Und solange es noch nicht so klappt, fährst du halt bei uns mit. Wie ist denn das bei euch zu Hause? Seid ihr auch mit dem Rad am Start? Das haben wir mal ein paar Kinder aus Köln gefragt.
3: Meine Schwester hat einen Schwimmkurs. Da fahren wir halt meistens mit dem Fahrrad hin. Und bald steht ja auch die Fahrradprüfung zuvor. Und dann üben wir halt auch oft hier in der Schule.
4: Ich hatte so ein Fahrrad in Blau mit grünen Monstern drauf. Und dann wurde mir das aber langsam zu klein. Deswegen hat Papa gesagt, komm, jetzt bekommst du schon ein ganz großes. Und dann habe ich das bekommen. Und das ist so ein rotes Fahrrad für Frauen. Ich fahre damit manchmal zur Stadtbibliothek und bei der Fahrradprüfung bin ich auch zur Schule gefahren mit dem Fahrrad.
5: Ich habe ein Fahrrad, aber das ist nicht ganz verkehrssicher, deshalb nutze ich das halt selten. Aber früher habe ich oft mit meinem Vater eine Fahrradtour gemacht, zum Beispiel zum Rhein oder so.
6: Ich habe ein Fahrrad, das ist ziemlich groß. Ich habe daran eine Federung und 18 Gänge. Damit kann ich auch sehr schnell fahren. Das brauche ich halt auch, weil meine Mutter wohnt halt am Ebertplatz und mein Vater wohnt in Mauenheim. Das ist halt schon weit. Und da brauche ich halt auch ein gutes Fahrrad, um da hinzukommen.
7: Ich habe leider kein Fahrrad, aber wenn ich mit einem Fahrrad fahre, dann fahre ich meistens mit dem Fahrrad von meiner Schwester. Im Nippeser-Tälchen neben dem Park, da ist so ein steiler Berg, wo ich dann immer runterfahre und dann werde ich richtig, richtig schnell.
8: Ich habe ein Mountainbike und ein BMX. Ich fahre mit meinem Vater ganz oft durch den Wald, dem Mountainbike. Dann fahren wir halt da durch die Gegend, fahren so bestimmte Strecken. Das macht mir Spaß.
9: Ich habe auch ein Mountainbike. Fahren tue ich da einfach im normalen Alltag ganz oft. Wenn ich in den Urlaub fahre, dann fahren wir in Holland mit so Tandems. Da fahre ich und mein Vater dann drauf. Ja, und das macht dann auch richtig Spaß. Und da machen wir halt ganz oft dann Radtouren.
0: Und genau das haben wir heute auch vor. Eine kleine Radtour zum Hören. Da könnt ihr zu Hause mit und ohne Rad dabei sein. Augen zu, Füße in die Pedale und schon drehen wir unsere erste Runde.

0: In unserer kleinen Umfrage gerade, da kam es ja schon vor, ein Tandem. Wer das nicht kennt, das ist ein Fahrrad, auf dem zwei Leute hintereinander drauf sitzen und in die Pedale treten. Dazu hat uns diese Frage hier erreicht.
1: Hallo, ich heiße Eda, bin 8 Jahre und ich habe eine Frage an die Maus und den Elefanten. Und die Frage ist, warum heißt ein Tandem eigentlich Tandem und nicht Doppelfahrrad? Und ich grüße die Maus, Elefant und Ente und Hase. Und meine Freundin Annika. Tschüss.
0: Grüße sind raus, liebe Eda. Und das mit dem Doppelfahrrad, das wäre ja wirklich eine einleuchtende Bezeichnung für so ein Ding, auf dem zwei Leute Fahrrad fahren, oder? Wir haben mal unseren Wörterexperten Christoph aufs Tandem gesetzt, um der Frage nachzuradeln.
2: Oh Mann, wieso sind wir nicht schon mal viel früher Tandem gefahren? Das macht so viel mehr Spaß zu zweit auf einem Fahrrad. Und ist überhaupt nicht anstrengend.
3: Ja, kein Wunder, weil du hinten sitzt und gar nicht mitstrampelst.
2: Oh, ups, das habe ich ganz vergessen.
3: Also wenn man zu zweit auf einem Fahrrad sitzt, aber nur einer in die Pedale tritt, dann ist das ganz schön anstrengend.
2: So, jetzt helfe ich mit.
3: Na, endlich.
2: Sag mal, was heißt eigentlich Tandem?
3: Na, endlich.
2: Hä?
3: So habe ich das jedenfalls im Lateinunterricht gelernt. Tandem heißt endlich.
2: Endlich? Weil endlich ein zweiter mit auf dem Fahrrad sitzt?
3: Keine Ahnung.
2: Hast du deine Zeitmaschine mit dabei?
3: Ha, nicht nur mit dabei. Ich habe sie sogar an das Tandem angeschlossen. Da vorn an den Dynamo.
4: Genau. Und deshalb bitte immer schön weiterstrampeln, damit mir der Saft nicht ausgeht.
2: Na, Zeitmaschine, wieso heißt Tandem denn endlich?
3: Was hat endlich mit Fahrrädern für zwei zu tun?
4: Das ist eine sehr komplizierte Geschichte. Dafür müssten wir 200 Jahre zurückreisen.
2: Ja und? Wo ist das Problem?
4: Damit ich 200 Jahre schaffe, müsstet ihr viel kräftiger strampeln.
2: Na gut.
3: Und? Kriegst du jetzt genug Strom?
4: Ja, endlich. Zeitkurs ist programmiert. Schön weiter strampeln und bereit machen in 3, 2, 1.
2: Und haben wir genug gestrampelt?
5: Bei meiner Treu!
3: Ja, ich glaube schon. Schau mal die Kutsche da. Die mit den zwei Pferden davor und dem Mann auf dem Kutschbock.
2: Ja, die Kleidung, die er trägt, könnte 200 Jahre alt sein.
5: Was ist das denn für eine Apparatur?
2: Die da vorne am Dynamo hängt? Das ist unsere Zeit.
3: Ich glaube, der meint unser Fahrrad. Das Fahrrad ist in seiner Zeit wohl noch nicht erfunden worden. Guten Tag. Das hier ist ein Mechanismus zur Fortbewegung.
5: Und er wird mit der Muskelkraft der Beine angetrieben?
3: Richtig. Wir nennen es ein Fahrrad.
5: Fahrrad.
2: Oder Tandem, wenn zwei drauf sitzen.
5: Tandem? Ja, das kenne ich. Meine Kutsche ist ja auch ein Tandem.
3: Weil zwei Pferde davor gespannt sind?
5: Nicht ganz. Weil zwei Pferde hintereinander angespannt sind. Das nennen wir eine Tandemkutsche.
2: Und wieso spannt ihr die Pferde hintereinander an?
5: Naja, hier in der Gegend gibt es viele enge Straßen. Spannt man die Pferde nebeneinander an, dann gibt es manche Stelle, an der man mit dem Wagen einfach nicht durchkommt. Aber mit so einer Tandemkutsche, da kann man auch über die schmalsten Wege fahren.
3: Und Tandem heißt endlich, weil man endlich auch an den engen Stellen durchkommt?
5: Nein, oh nein. Tandem, das ist ein Witz.
3: Aha.
5: Ein Sprachwitz.
2: Also wenn es ein Witz ist, dann verstehe ich ihn nicht.
5: Ja, zugegeben, es ist ein wenig kompliziert. Also, wenn etwas lange gedauert hat, also sehr lange.
3: Zum Beispiel, wenn man lange wartet, bis endlich einer mitstrampelt.
2: Hey.
5: Und wenn dann das passiert, worauf man so lange gewartet hat, dann sagt man...
6: Na endlich?
5: Richtig. Es geht um die lange Zeit. Und weil man bei dieser Kutsche die Pferde eben nicht nebeneinander, sondern der Länge nach hintereinander anordnet, sagt man Tandem. Endlich.
2: Also so richtig gut ist der Witz nicht, oder?
5: Nein.
3: Ja, Dankeschön. Wir werden dann jetzt mal zurückradeln.
2: Dahin, wo die Witze besser sind.
3: Und du strampelst schön mit.
2: Das mache ich auf jeden Fall. Fahren wir bitte ganz schnell. Ich habe nämlich keine Lust auf so lahme Witze.
3: Los geht's.
0: Wenigstens ist das Tandem nicht so lahm wie der Witz. Und wir wissen jetzt, der Name Tandem kommt von einem über 200 Jahre alten Wortwitz, der heute echt nur noch halb so lustig ist, oder?
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0: Habt ihr schon mal von einer Draisine gehört? Nee, Leute, da habt ihr was falsch verstanden. Keine Rosine, ich meine eine Draisine. Um die geht's heute hier.
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0: Das ist ein Fahrzeug, das auf Schienen fährt und von Menschen angetrieben wird. Wie ein großes Fahrrad mit 2 oder 4 Rädern, das man mit Pedalen oder manchmal auch mit Handkurbeln in Bewegung bringt. Das klingt jetzt sehr technisch, ich weiß. Aber wir schauen oder hören uns dieses Ding gleich noch genauer an. Anton hat uns nämlich deswegen angerufen.
2: Hallo, ich bin Anton, ich bin 6 Jahre alt und ich frage mich, warum eine Draisine eigentlich Draisine heißt.
0: Tja, vielleicht ist Anton ja schon mal mit so einer Draisine gefahren. Mausreporterin Lisa hat herausgefunden, dass die allererste Draisine eigentlich ein Laufrad war. Hier kommt die Geschichte.
3: Laufräder sind heute eine praktische Sache für kleinere Kinder, die noch nicht mit einem Pedalfahrrad fahren können. Aber früher, vor etwa 200 Jahren, da sind auch Erwachsene mit Laufrädern gefahren. Denn eins der ersten Fahrräder war ein Laufrad. Oder auch die Draisine. So heißt dieses Laufrad nämlich Draisine, nach dem Mann, der es erfunden hat. Karl von Drais. Ein richtiger Tüftler war das, der sich ständig neue Sachen ausgedacht hat. Aber seine wahrscheinlich wichtigste Erfindung war die Draisine. Die funktionierte eigentlich wie die Laufräder von heute. Man saß auf einem Sattel, hielt sich an einem Lenker fest und stieß sich mit den Füßen vom Boden ab. Eine Wahnsinnserfindung, denn damals mussten alle Leute, die kein Pferd und keine Kutsche hatten, zu Fuß gehen. Mit der Draisine waren sie sogar schneller unterwegs als mit der Postkutsche. Aber so richtig setzte sich das Laufrad nicht durch. Später bauten französische Erfinder das Laufrad zu einem Fahrrad mit Pedalen um. Karl von Drais war wirklich ein unermüdlicher Erfinder. Er entwickelte aus der Draisine noch ein anderes Fahrzeug, das ebenfalls Draisine genannt wurde. Einen kleinen Wagen, der auf Eisenbahnschienen fuhr. Sozusagen ein Schienenfahrrad. Man saß auf einem Sattel und stieß sich mit den Füßen vom Boden ab. Also ganz ähnlich wie bei der Laufrad-Draisine. Nur, dass diese Draisine eben auf Schienen rollte. Später gab es noch mehr Versionen für den Antrieb der Schienendraisine. Zum Beispiel mit Pedalen oder mit einem Hebel auf dem Wagen, den man hoch und runter drückte. Inzwischen gibt es auch Draisinen, die einen Motor haben. Früher brauchte man solche Draisinen, um Sachen zu transportieren. Zum Beispiel Werkzeug für Bauarbeiten an den Bahnschienen. Heute sind die meisten Draisinen nur noch zum Spaß da. Für Leute, die Lust haben, mal auf einer stillgelegten Bahnstrecke herumzufahren. Karl von Drais jedenfalls hat zwar tolle Sachen erfunden, aber so richtig erfolgreich ist er damit nie geworden. Er ist als armer Mann gestorben. Dabei verdanken wir ihm 2 tolle Fahrzeuge. Die Eisenbahndraisine und die Laufraddraisine. Und wer weiß, vielleicht wäre ohne die Laufraddraisine das moderne Fahrrad nie erfunden worden.
0: Aha, spannend. Die Draisine ist also sowas wie die Ur-Ur-Ur-Ur-Oma von meinem Fahrrad. Also, ja klar, von eurem natürlich auch. Die hat halt eine sehr große Familie gegründet.
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0: Ihr kennt doch alle Cleo Fischer, oder? Die Privatdetektivin aus der Hochhaussiedlung in Wiebelmund, die immer zusammen mit Ben Schombrutzki ermittelt. Also, ich meine natürlich Brunzi, Cleos bester Kumpel. Eigentlich, diesmal ist Cleo ziemlich sauer auf Brunzi. Und dazu kommt, sie hat Ärger mit ihrer Detektivkonkurrentin Amelie. Und dabei spielt auch noch ein Fahrrad eine wichtige Rolle.
1: Detektiv Cleo Fischer. Für ganz besondere Fälle

0: Ich war stinksauer auf Brunzi. Es ging wie so oft in letzter Zeit um Amelie. Ihr erinnert euch bestimmt. Sie hatte mir eine üble Falle gestellt und wollte mich als Konkurrentin ausschalten.
1: Es kann nur eine Detektei in Wiebelmund geben. Meine. Finde dich damit ab.
0: Amelie hatte mich engagiert, damit ich gegen die Polizistin Vera Gold ermittle, die angeblich Hundewelpen quälte. Eine glatte Lüge. Ich ging dem nach, brach in die Wohnung ein und wurde erwischt. Nur weil Vera echt nett ist, ließ sie mich weiter als Detektivin arbeiten.
2: Das dürfen wir uns nicht gefallen lassen. Das müssen wir ihr heimzahlen.
3: Das werden wir. Vielleicht morgen, vielleicht übermorgen. Oder erst in einem Monat oder Jahr. Irgendwann wird sie es bereuen, dass sie sich mit uns angelegt hat. Das schwöre ich.
0: Ihr habt das nicht vergessen? Ich habe es nicht vergessen. Niemand würde das tun. Außer Brunzi. Der wollte das Kriegsbeil begraben. Dieses Weichei. Um mich abzureagieren, habe ich mich aufs Rad gesetzt. Ich nahm gerade Anlauf für den Katzenbuckel, der echt wahnsinnig steil ist. Da sprang die Kette ab. Eine dreckige Fummelei, kennt ihr sicher. Wenn man an die Schlange denkt, dann kommt sie auch. Genau, ihr habt richtig gehört. Es war Amelie, die da schrie. Sie saß auf ihrem schicken Mountainbike und raste den Katzenbuckel hinab. Direkt auf mich zu. Immer schneller wurde sie.
4: Ah, weg da! Aus dem Weg!
0: Habe ich schon erwähnt, dass der Katzenbuckel echt steil ist?
4: Au, au, ah!
0: Amelie, bist du okay? Kannst du alles bewegen?
4: Au, denke schon. Ja, kann ich.
0: Sie hatte bloß ein paar Schrammen. Ich habe trotzdem einen Krankenwagen gerufen. Wegen Gehirnerschütterung und so.
4: Ich verstehe es einfach nicht. Echt nicht.
5: Wieso hast denn du nicht gebremst? Hättest mich fast umgefahren.
4: Ging nicht.
0: Ich sah sofort, warum. Die Bremsklötze fehlten. Beide. Das konnte nur Sabotage sein.
4: Du hast die Bremsklötze abmontiert. Na klar.
5: Ich? Wieso? Quatsch, nein.
4: Und du bist extra gekommen, um mich stürzen zu sehen. Du spinnst doch.
0: Ich konnte sagen, was ich wollte. Amelie glaubte mir nicht. Hätte ich an ihrer Stelle vielleicht auch nicht getan. Aber irgendjemand hat ihr schaden wollen. Und wer immer es war, mit Brunzi würde ich ihn finden. Ich rief ihn sofort an.
2: Was gibt es da zu ermitteln? Der Fall ist klar. Alles spricht gegen dich, Cleo. Sorry, du warst am Tatort, du hast ein Motiv und dreckige Hände, wie Anne die Bremsklötze abmontiert hat.
5: Brunzi, was soll das? Wir sind Partner.
6: Ein Detektiv, der sich weigert, gegen den eigenen Partner zu ermitteln, hat es nicht verdient, ein Detektiv zu sein.
0: Ausgerechnet mit Robbo Binski hat Brunzi seinen Verrat begründet. Unfassbar.
2: Hallo Cleo. Na, gut geschlafen?
0: Ich ignorierte Brunzi am nächsten Tag und war mir sicher, dass er der Einzige bleiben würde, der Amelies Verdächtigungen ernst nahm. Ich meine, jeder weiß, dass ich sowas nie tun würde.
7: Hier spricht Rektor Vonnebrink. Cleo Fischer aus der 6B. Sofort zu mir ins Rektorenzimmer. Dringend.
0: Direktor Vonnebrink wartete nicht allein auf mich in seinem Büro. Er hatte Verstärkung. Die Polizistin Vera Gold.
5: Hat die Schlange mich etwa angezeigt?
8: Mensch, Cleo, du kannst von Glück reden, dass es Amelie wieder gut geht. Heute Abend kommt sie schon wieder nach Hause.
0: Das freute mich, ehrlich. Aber Vera befragte mich wie eine Schwerkriminelle. Ich beteuerte meine Unschuld und, naja, wurde nicht verhaftet. Aber richtig geglaubt hat mir Vera auch nicht.
9: Muss ich jetzt Angst haben, dass du mein Skateboard ansägst, du Monster?
0: Wie ein Lauffeuer verbreitete sich der Verdacht gegen mich. Nicht nur Justus, alle wussten Bescheid. Und keiner glaubte mir. Auch mein ewiger Verehrer Romeo nicht.
10: Ich mag dich, egal was du getan hast.
0: Frau Dahl aber toppte alles.
11: Mach reinen Tisch, Cleo. Gestehe. Du wirst sehen, dann geht es dir besser. Seelisch.
5: Ich habe nichts getan. Verdammt!
12: Er schreit hat Unrecht, Cleo.
0: Ich wollte nur noch meine Ruhe, bekam sie aber auch zu Hause nicht. Brunzi stand in der Küche, stopfte sich Kuchen in den Mund und befragte meine Mutter.
2: Und Sie können bestätigen, dass Cleo gestern zwischen 12 und 14 Uhr weg war?
5: Naja, überprüfst du etwa mein Alibi?
2: Machen wir doch immer so.
5: Raus, sofort.
2: Wenn du meinst.
5: Und danke für den Kuchen, Frau Fischer.
13: Puh, das war ja ganz schön. Ist der eifersüchtig? Geht ihr zusammen?
5: Was? Nein. Brunzi wäre der absolut Letzte, mit dem ich gehen würde.
0: Die Nacht war schlimm. Ich habe kaum geschlafen. Und ein bisschen geweint habe ich auch. Weil es tut weh, wenn einem keiner glaubt.
5: Am Morgen duschte ich eiskalt. Wach wurde ich aber erst, als mir einfiel, dass Amelie in der Theater-AG war und eine verdammt gute Schauspielerin abgab. Was, wenn das alles bloß eine Riesenshow war und sie ihr Rad selbst sabotiert hatte, um mich anzuschwärzen? Um das zu beweisen, schaute ich mich in dem Fahrradschuppen um, in dem Amelie und die Nachbarn aus ihrem Mietshaus ihre Räder abstellen. Und auf was, glaubt ihr, bin ich dort gestoßen?
14: Das gibt's doch gar nicht.
5: Amelies Fahrrad. Völlig intakt. Keine geknickten Speichen, kein verbogener Lenker und mit Bremsklötzen. Ich weiß, was ihr denkt. Es kann nicht dasselbe Rad sein, mit dem Amelie gestürzt ist. Richtig, es war bloß das Gleiche. Was wirklich passiert ist, kapierte ich erst so richtig, als ich die nagelneuen, noch verpackten Bremsklötze entdeckte.
4: Eine Verwechslung. Ich bin mit dem falschen Rad losgefahren.
5: Man kann über Amelie sagen, was man will, aber schwer von Begriff ist sie nicht. Sie stand hinter mir und schob das ramponierte Fahrrad, das sie gerade vom Unfallort geholt hatte.
4: Ich habe mich schon die ganze Zeit über den St. Pauli-Aufkleber am Rahmen gewundert.
5: Wie sich herausstellte, gehörte das Rad, das Amelie zu Schrott gefahren hatte, einer neuen Nachbarin. Sie hatte ihre Bremsklötze austauschen wollen. Doch als sie vom Laden zurückkam, war ihr Rad weg.
4: Sieht so aus, als wärst du unschuldig.
14: Und ich habe nie gewollt, dass dir was Schlimmes passiert. Ehrlich.
4: Glaube ich dir. Aber mögen tue ich dich trotzdem nicht.
5: Das beruht auf Gegenseitigkeit. Vielleicht sollten wir trotzdem den Gang runterschalten. Oder auch zwei.
4: Keine Tricks mehr, keine Intrigen.
5: Und keine Rache. Möge die bessere Detektivin gewinnen. Amelie streckte ihre Hand aus. Ich schlug ein.
2: Cleo.
5: Da tauchte Brunzi auf.
2: Cleo, gute Nachrichten. Ich kann beweisen, dass du unschuldig bist.
4: Wissen wir längst.
5: Jungs sind manchmal sowas von langsam.
15: Mensch, der arme Brunzi, der hat sich bestimmt noch richtig ins Zeug gelegt für den Beweis. Er ist schon ein ziemlich guter Freund, finde ich. Und Ermittler natürlich auch.
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1: Jetzt haben wir heute echt schon viele coole Fahrradsongs gehört. Der gerade war übrigens von Viva Alpacua und Lina Mali. Was meint ihr, ob man auch Musik mit einem Fahrrad machen kann, statt darüber? Also wenn das einer kann, dann ist das unser Mausmusiker Matti.
2: Ach, herrlich. Jetzt habe ich schon das meiste geschafft. Heute ist mein Aufräumtag und ich habe die Garage und die Küche aufgeräumt. Jetzt muss ich nur noch das Altglas wegbringen und dann habe ich es endlich geschafft. Der Altglascontainer ist allerdings so weit weg, da muss ich mit dem Fahrrad fahren. Also, Tasche in den Fahrradkorb, Helm auf und los. Was ist hier los? Warum geht das so schwer? Ist die Bremse kaputt? Ach nee, ach Mist. Mein Reifen ist platt. Den habe ich doch neulich erst geflickt. Mann. Naja, egal. Planänderung. Ich repariere erstmal mein Fahrrad. Hier in der Garage habe ich zum Glück alles, was ich brauche. Meine Werkzeugkiste. Boah, die ist so voll. Die macht richtig Lärm. Klingt fast nach Musik. Aber Moment mal. In meinem Fahrrad stecken bestimmt auch eine Menge Sounds drin. Ich hol mal mein Aufnahmegerät. Mit meinem Mikrofon nehme ich jetzt Geräusche auf. Alles, was ich so aus meinem Fahrrad rausholen kann. Mal schauen, wo verstecken sich Töne in meinem Fahrrad? Klar, die Klingel. Mit den Speichen in den Rädern kann ich bestimmt auch was machen. Ich kann die anschlagen wie Saiten einer Gitarre. Ein bisschen leise. Ich nehme meinen Schraubenschlüssel, wie einen Schlagzeugstock. Ich glaube, daraus kann ich gleich mit meinem Musikprogramm eine richtige Melodie basteln. Und jetzt muss ich noch einen Rhythmus spielen. Mein Fahrrad sieht zwar nicht aus wie ein Schlagzeug, aber ich könnte doch trotzdem ein bisschen drauf rumtrommeln, oder? Hier, noch ein Schraubenschlüssel. Jetzt habe ich zwei Drumsticks. Den Sattel nehme ich als tiefe Trommel. Und den Rahmen nehme ich als knackigen Klang. Den brauche ich auch für meinen Beat. Ja, da stecken echt viele Klänge drin. Und jetzt ein Rhythmus aus Sattel und Fahrradrahmen. Ja, das klingt gut. Eine Idee habe ich noch. Achtung! Jetzt habe ich zwar zwei platte Reifen, aber ich habe ein tolles Zischen aufgenommen. Und jetzt ab an den Rechner. Mit meinem Musikprogramm kann ich alles zurechtbasteln. Kleinen Moment, ich muss ein paar Sachen einstellen. Und fertig. Ein Musikstück mit nur einem Instrument, meinem Fahrrad.

0: Mega. Martis Fahrradbeats, die sind voll hitverdächtig, oder?
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0: Seid ihr schon mal so richtig schnell mit dem Rad gefahren? Nee, noch viel schneller. So, dass der Wind euch volle Kanne um die Ohren pfeift. Das ist ein tolles Gefühl, oder? Wir lernen jetzt Kinder kennen, die sogar 55 Kilometer in der Stunde fahren. Das ist richtig schnell. Schneller, als ein Auto in der Stadt fahren darf. In Nettersheim in der Eifel haben sich nämlich Kinder vom Rennradclub Schmitter aus Hürth bei Köln mit ihren Trainern getroffen. Ein ganzes Wochenende haben die da trainiert und am Sonntag ist Mausreporter Paulus auf sein Rennrad gestiegen und bei denen vorbeigefahren.
1: Es ist bestes Rennradwetter. Die Sonne strahlt und auf dem Hof vor dem Jugendgästehaus in Nettersheim fahren Niklas, Tumi, Justus, David, Franzi und Damian auf ihren Rennrädern. In voller Montur, mit Rennradklamotten, mit Helm, aber sie fahren sehr, sehr langsam. Denn jetzt steht Techniktraining auf dem Programm.
2: Jetzt kommt ein neues Spiel.
1: Das Prinzip ist ganz einfach, erklärt Franzi.
3: Der Langsamste, der hat dann gewonnen.
1: Die Strecke ist kurz, gerade mal 4 Meter oder so. Die Kinder stehen mit ihren Rennrädern an der Startlinie. Gewonnen hat, wer als Letztes ins Ziel kommt. Die Füße müssen dabei auf den Pedalen bleiben. Alle warten auf das Kommando von Trainer Stefan Breuer.
4: Auf die Plätze, fertig, los.
5: Es wird losgefahren und manche stehen einfach auf dem Rennrad, halten die Balance und fahren gar nicht weiter, aber ein paar sind schon fast im Ziel. Wahnsinn, ein Rennen, bei dem die Schnellen verlieren, konzentrierte Gesichter beim Schneckenrennen. Oh, Fuß auf dem Boden, das heißt raus.
4: Ja. Super, der David hat gewonnen.
5: Herzlichen Glückwunsch, David. Ja. Beim Rennradfahren geht es ja um möglichst schnell zu sein. Ja. Stefan, warum macht man denn dann ein Schneckenrennen, dass man möglichst langsam fährt?
6: Damit sie die Stabilität auf dem Rennrad besser haben, diese Balance haben, dass sie in dem Sinne das Rad viel besser beherrschen, weil durch das Schnellfahren beherrschen sie ja nicht das Rennrad.
1: Stimmt, kennen wir glaube ich alle. Wenn wir richtig langsam fahren, dann wird es viel, viel wackeliger auf dem Rad.
4: Das war unser Techniktraining für heute.
1: Nach dem Techniktraining gibt es erstmal eine Pause und damit auch ein bisschen Zeit zu quatschen. Zum Beispiel darüber, wie es für die Kinder angefangen hat mit dem Rennradfahren.
3: Ich bin zum Rennrad gekommen, weil meine Eltern auch so viel Rennrad fahren. Weil mein Cousin im Rennrad fährt und ich generell da sehr gern Rennrad geguckt habe. Tour de France, Tour de Suisse und sowas.
1: Bei den meisten sind schon die Eltern, Cousins oder Geschwister im Verein. Bei Franzi war es aber der reine Zufall, dass sie zum RC Schmitter

0: gekommen ist.
1: Also die sind hier hingefahren zu der Eifel, zum Trainingslager. Und direkt vor unserer Haustür hatten die einen Platten. Und wir sind eben rausgekommen und haben gefragt, ob wir denen helfen sollen. Und dann wollte ich auch so gerne Rennrad fahren. Und ich fand es cool, dass Kinder auch da in dem Verein Rennrad fahren. Und so bin ich drauf gekommen.
0: Übrigens, wer sich fürs Rennradfahren interessiert, braucht nicht direkt ein super teures Rennrad kaufen und ganz, ganz viel Zubehör. In vielen Vereinen gibt es extra Leihfahrräder für die Kinder dann auch mit nach Hause nehmen können. Beim Verein RC Schmitter Köln hat nur ungefähr die Hälfte der Kinder und Jugendlichen eigene Räder. Jetzt gibt es erstmal Mittagessen im Trainingslager. Die Kinder brauchen schließlich noch viel Energie für den Heimweg.
2: Hier die kleine Hauptstraße hoch, Thomas.
0: Den machen Franzi, Niklas, Tumi, Justus, David und Damian natürlich mit dem Rad.
2: Dann, ganz wichtig, ein Großer nimmt eine kleine Kleine.
0: Gemeinsam mit den etwas Älteren aus der Jugendmannschaft und den Trainern geht es los. Jedes Kind fährt neben einem Erwachsenen oder Jugendlichen.
2: Wir fahren danach ja nur den Berg runter.
0: Bevor es aber den Berg runtergeht, müssen wir noch ein bisschen den Berg hoch. Und zwar ziemlich steil. Ich fahre neben Damian.
3: Manchmal gehst du ja aus dem Sattel raus beim Fahren. Also das heißt, du stellst dich sozusagen hin. Was ist denn da der Unterschied zum normalen Fahren auf dem Sattel?
4: Dass man mehr Gewicht auf die Pedale bringen kann und so schneller treten kann.
3: Und in welchen Situationen steht man dann auf?
4: Wenn es ganz steil den Berg hochgeht.
3: So wie jetzt.
4: Das ist auch wichtig, ja.
3: Haben wir es gleich geschafft?
0: Aber nach dem Hochfahren kommt dann endlich die Abfahrt.
4: Hui.
0: Super konzentriert fahren wir den Berg runter, dicht hintereinander her und in gebeugter Haltung. Dadurch pustet der Fahrtwind nicht so. Windschatten nennt man das auch. Die, die vorne fahren, rufen immer, wenn es irgendwelche Hindernisse gibt.
4: Danke, Kurve.
0: Alle passen aufeinander auf und wir sind richtig, richtig schnell.
4: 56 km/h!
0: Das macht irre viel Spaß. Justus, Franzi, Niklas, Tumi, David und Damian sind am Trainingswochenende insgesamt 200 Kilometer mit dem Fahrrad gefahren. Und sie haben trotzdem noch richtig Bock. Besonders, wenn es jetzt bergab geht.
5: Eine rasend schnelle Rennradgang und so eine mega Ausdauer. 200 Kilometer an einem Wochenende, Wahnsinn. Wir sind schwer beeindruckt.
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0: Über eine ganz wichtige Sache haben wir heute noch gar nicht gesprochen, die zum Fahrradfahren unbedingt dazugehört. Guck mal hier. Ein Helm, genau. Nomi und Anna haben da eine Frage zu.
1: Hallo, hier sind Nomi und Anna aus Leer. Und wir haben eine Frage, nämlich warum Helme Löcher haben, also oben auf dem Helm. Dann wollte ich zumindest auch noch jemanden grüßen, nämlich meine beste Freundin Miller.
0: Die Grüße an Miller sind raus. Danke euch für die Frage, Mädels. Die habe ich mir persönlich vorgeknöpft, weil ich das unbedingt auch mal genauer wissen wollte. Ich habe mir nämlich neulich erst diesen schönen neuen Fahrradhelm hier gekauft. Und als ich das erste Mal mit dem los bin, da klang das so. So, noch einen Pulli für später. Hier, und die Trinkflasche? Das packe ich jetzt alles in die Fahrradtasche. Und jetzt aber noch das Wichtigste, mein Helm. Schade, dass ich euch den nicht zeigen kann. Der ist nämlich wirklich ultra schick. Ich bin ein bisschen stolz auf den. Grün, blau, lila, glänzend. So eine Farbe, wie manchmal Käfer haben. Nur, dass ich damit natürlich schneller bin als jeder Käfer. Seitlich oben und hinten hat mein Fahrradhelm langgezogene Löcher oder Schlitze genau an seine Form angepasst. Ich finde ja, damit sieht er besonders windschnittig aus. Wofür die aber genau da sind, diese Löcher, das habe ich mir mal erklären lassen von einem Experten vom ADFC, vom Allgemeinen Deutschen Fahrradclub. Die Löcher in Fahrradhelmen sind Belüftungsöffnungen. Das heißt, da soll Luft rein. Beim Radfahren bewegen wir uns ja aus eigener Kraft fort und dadurch wird uns warm, vor allem am Kopf. Wäre der obere und hintere Teil des Helms komplett geschlossen, würde es schon bei wenig Anstrengung unangenehm warm darunter werden und wir würden sehr schnell anfangen zu schwitzen. Deshalb sorgen die Lüftungsschlitze dafür, dass durch den Fahrtwind kühlende Luft an die Kopfhaut kommt. Übrigens, bei Motorradfahrern wird der Kopf nicht so warm. Deswegen sind die Motorradhelme geschlossener. Sie haben aber häufig auch Belüftungsöffnungen, wenn auch viel kleinere. Ein komplett geschlossener Helm wäre zwar stabiler, aber weil wir beim Fahrradfahren nicht so schnell unterwegs sind wie mit dem Motorrad, stürzt man auch nicht mit so viel Wucht. Deshalb ist ein Fahrradhelm auch mit den Belüftungsöffnungen sicher genug. Man darf sich aber nicht auf den Helm verlassen, weder beim Motorrad noch beim Radfahren. Denn Helme können zwar leichte Kopfverletzungen vermeiden und schwere Verletzungen abmildern, trotzdem sind Stürze auf den Kopf immer gefährlich. Deshalb ist es wichtig, möglichst vorsichtig zu fahren. Manchmal kann man aber gar nichts dazu, wenn man stürzt. Wenn Radwege kaputt sind zum Beispiel oder Autofahrerinnen oder Autofahrer nicht genug aufpassen. Deshalb sind gute und geschützte Radwege genauso wichtig wie ein guter Helm. Ich schnappe mir jetzt meinen grün-blau-lila Käferhelm hier und ich mache den schön fest, dass er auch nicht wackelt. Luft kriege ich ja von der Seite und von oben durch die Löcher. Und für den Weg zu meiner Freundin habe ich mir übrigens die sicherste Strecke rausgesucht. So, auf geht's. Tschüss! Nee, ich bleib natürlich noch hier. Mit meinem Helm. Und mit Hip-Hop von MC Peeps, Sugini und Deine Freunde. Bitte sehr.

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6: Ich bin der Klaas.
7: Alter?
6: Ich bin 9 Jahre alt.
7: Das spiele ich am liebsten.
6: Wir haben in der Schule da so ein Spiel. Und das habe ich in der 1. Klasse mit einer Freundin erfunden. Und da müssen wir gegen das Böse kämpfen.
7: Bist du Maus, Ente oder Elefant?
6: Ich bin eine Mischung aus Maus und Elefant. Weil der Elefant morgens nie aus dem Bett kommt. 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

So, liebe Leute, ihr könnt es euch denken. Maus, Elefant, Ente und ich, wir sind jetzt für eine kleine Radtour verabredet. Bisschen raus aus der Stadt, an den See vielleicht. Ente? Na, du kannst bei mir vorne in den Korb. Habt ihr alle die Helme? Okay, dann geht's jetzt los. Tschüss, eure Verena.

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1: Hi ihr alle, da sind wir wieder. Und so wie ihr das bei Maus Live am Abend kennt, wir sind hier im Mausstudio in Köln. Obwohl, heute sind wir ein bisschen was unterwegs, aber nicht mal eben nur so zur Eisdiele um die Ecke, sondern richtig, richtig, richtig weit weg.
2: 3, 2, 1.
1: Genau, es geht ab ins Weltall. Und wenn ihr das genauso spannend wie ich findet, dann dranbleiben, denn ich erzähle euch gleich noch, was die erste deutsche Frau, die in den Weltraum geflogen ist, mit unserem Mauswecker gemeinsam hat. Hört ihr gleich hier bei mir. Außerdem, wie immer, natürlich klar, eure Lieblingsmusik. Zum Beispiel der Song, den ihr euch vor jedem Urlaub einfach mal reinziehen könnt. Anton hilft euch beim Kofferpacken.

0: Hier ist Maus Live. Hallo am Mittwochabend. Tiere, die es früher mal gab und jetzt einfach nicht mehr. Das ist in den vielen hundert Jahren, die es die Erde schon gibt, ganz oft passiert. Also Tierarten sterben einfach aus. Berggorillas gehören zu den bedrohten Tierarten, aber die gute Nachricht, jetzt gibt es wieder mehr von ihnen. Und das hat einen ganz bestimmten Grund. Was das genau ist, weiß Mausreporterin Sandra.
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2: Berggorillas sind echt große Affen. Sie können so groß werden wie ein erwachsener Mensch. Ihr Fell ist schwarz und sie sehen ein bisschen unheimlich aus. Sie zählen zu den Menschenaffen und gelten als vom Aussterben bedroht. Wissenschaftler hatten große Sorge, dass die Berggorillas tatsächlich irgendwann ganz aussterben könnten. Danach sieht es aber gerade nicht aus, sagen Forscher.
1: Worum geht's?
2: Naturschutzexpertinnen und Experten haben herausgefunden, den Berggorillas in Afrika geht es wieder besser. Über viele Jahrzehnte lang wurden die Berggorillas von Menschen gejagt und getötet. Vor ungefähr 40 Jahren gab es in den Bergen von Zentralafrika nur noch 620 Berggorillas. Nur dort leben sie überhaupt. Außerdem wurde der Lebensraum für die Gorillas immer knapper, weil die Menschen sich immer weiter ausgebreitet haben. Jetzt gibt es wieder mehr als 1000 Berggorillas, sagen die Forscher.
1: Warum ist das so?
2: Das liegt vor allem daran, dass Menschen die Tiere über viele Jahre geschützt haben. Die Wälder, in denen die Berggorillas leben, wurden zu Schutzgebieten erklärt. Dort achten Rangerinnen und Ranger darauf, dass niemand die Tiere jagt. Außerdem werden die Gorillas von Forschern beobachtet und die sorgen zusätzlich dafür, dass die Tiere gut und sicher leben können.
1: Jetzt kommt eine Quizfrage.
2: Wer gehört außer den Gorillas alles zu den Menschenaffen? Sind es A. Schimpansen, B. Orang-Utans oder C. Menschen? Die richtige Antwort ist, alle drei gehören zu den Menschenaffen, tatsächlich auch wir Menschen. Alle Menschenaffen stammen von einem gemeinsamen Vorfahren ab, der vor etwa 15 Millionen Jahren gelebt hat. Berggorillas haben mit uns Menschen viel gemeinsam. Sie leben in Familien, sie kümmern sich um ihre Kinder und sie können sogar einfache Werkzeuge benutzen. Zum Beispiel nehmen sie ein Blatt, um Wasser aus einem See zu schöpfen, oder sie benutzen einen Stock, um damit besser durch einen Tümpel zu kommen.
1: Krass!
2: Leider geht's nicht allen Gorilla-Arten besser. Vom östlichen Flachlandgorilla zum Beispiel gibt es jetzt viel weniger Tiere als noch vor 20 Jahren. Auch sie verlieren ihren Lebensraum, weil Wälder abgeholzt werden und Kriege ihnen das Leben schwer machen. Aber auch hier gelingt es Naturschützerinnen und Schützern, in ein paar kleinen Gebieten die Gorillas zu versorgen. So verhindern sie, dass es noch weniger werden.
1: Und wie geht's weiter?
2: Forscherinnen und Forscher sagen, dass es jetzt wieder mehr Berggorillas gibt, ist ein Riesenerfolg für den Naturschutz auf der ganzen Welt. Tiere zu schützen kann also tatsächlich funktionieren. Wenn man das lange genug macht, können sich manche Tierarten wieder erholen. Solche Geschichten können vielleicht dabei helfen, dass Menschen mehr tun, um Tiere zu schützen.
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0: Dankeschön, Sandra. Und ganz genau, wenn ihr vielleicht sagt, Moment, das habe ich noch nicht so ganz verstanden oder ich möchte eine bestimmte Passage von dem Maus-Zoom gerne nochmal hören, gar kein Problem, schaut einfach mal rein auf maus-live.de. Wir stellen nämlich jeden Maus-Zoom auch immer für euch online.

0: Noch kann ich zu euch sagen, hallo ihr Mausfans am Mittwochabend. Also wir verbringen ja gemeinsam eine Stunde zwischen Spielplatz, Abendessen und dann ab ins Bett. Aber bald sieht das ganz anders aus.
1: Wir ziehen um und packen zusammen unsere Mausradio-Umzugskiste.
0: Ganz genau, statt Mauslife am Abend heißt es dann Aufstehen mit der Maus und eurem Lieblingsradio. Von 6 Uhr morgens bis 8 Uhr morgens stehen wir dann gemeinsam auf. Ja, richtig gehört, ich bin dann auch hier für euch im Mausstudio. Und gemeinsam aufstehen, fertig machen für den Tag und dabei spannende Dinge erfahren, da freue ich mich schon sehr, sehr drauf. Aber vorher heißt es Kisten packen und das machen wir nicht allein. Zum Beispiel hilft uns auch Forscherin und Astronautin Rabea Rogge. Das ist die allererste Frau aus Deutschland, die jemals ins Weltall geflogen ist. Wie cool ist das denn bitte? Rabea hat uns erzählt, wie ihr Morgen so aussieht und was ihr wichtig ist und was wir auf jeden Fall mit dabei haben sollten.
2: Hallo, ich bin Rabea Rogge und ich bin Astronautin und Robotikforscherin. Für mich ist der Morgen eines der schönsten Zeiten am Tag und ich habe immer eine sehr strikte Routine jeden Morgen. Ich stehe immer zur gleichen Zeit auf und das Erste, was ich mache, ist aus dem Fenster zu schauen, um so ein bisschen die Atmosphäre von dem Tag zu sehen. Ist es eher nebelig und mysteriös am Tag? Ist es sonnig? Einfach um so einen ersten Eindruck zu bekommen. Dann wasche ich mein Gesicht mit Wasser, um einfach ein bisschen aufzuwachen, mit kaltem Wasser. Mache ein paar wenige Kraftübungen, einfach damit mein Körper aufwacht. Und dann ist es Zeit für das Frühstück. Und nach dem Frühstück kommt dann mein Lieblingsslot. Das sind dann meistens so 10 bis 20 Minuten, wo ich Zeit dafür habe, etwas Kreatives zu machen. Und in 80% der Fälle ist das Klavierspielen. Aber in 20% der Fälle, so ungefähr, ist das, dass ich mein Tagebuch schreibe, was auch immer meine Gedanken an dem Morgen sind. Und das ist auch das, was ich in den Mausradio-Umzugskarton packen würde, nämlich ein Tagebuch. Und nicht nur irgendein Tagebuch, sondern eins für Träume. Und ob das jetzt Träume sind, die man in der Nacht davor hatte oder Träume, was man sich von der Welt wünscht. Ich finde, Träume müssen auf jeden Fall mit umziehen. Und deshalb packe ich dieses Traumtagebuch in den Mausradio-Umzugskarton.
0: Und ich finde das wirklich eine sehr, sehr schöne Idee. Klingt richtig cool. Vielleicht müssen wir alle mal starten, morgens ein bisschen kreativ zu sein. Was sagt ihr? Hättet ihr da Bock drauf? Oder was ist denn eigentlich so das Ding, was ihr am Morgen gern macht? Bastelt ihr vielleicht eine Runde? Oder lest ihr erstmal so ein paar Seiten in eurem Lieblingsbuch oder in eurem Lieblingscomic? Erzählt mir gerne davon. Denn das wollen wir auch in unsere Maus-Umzugskiste packen. Ihr könnt jetzt hier bei mir anrufen und mir erzählen, was bei euch am Morgen auf jeden Fall mit dabei sein soll und was ihr in unsere Umzugskiste packt. Das hier ist die Nummer 0800 220 5555 und wenn ich euch nachher hier am Maustelefon habe, gibt's von uns auch noch was geschenkt. Ein Original-Mauswecker, damit ihr auf keinen Fall unsere Maussendung am Morgen am 2. September verpasst. Also meldet euch jetzt hier bei mir unter dieser Nummer 0800 220 5555. Und Musik für alle Astronautinnen gibt es jetzt auch von Lori hier bei Maus Live am Mittwochabend. Hier ist Marie. Hallo ihr alle.

0: Astronautin Rabea Rogge hat uns gerade erzählt, wie ihr Morgen so aussieht. Also ihr Morgen auf der Erde, um genau zu sein. Ich könnte mir vorstellen, dass Rabea im Weltall morgens nicht so viel Zeit hatte für Kreatives und so erstmal entspannt aus dem Fenster gucken. Ja, weil da gab es ja super viel zu tun und vor allem Rabea war ja für ganz, ganz viele Experimente auch verantwortlich. Und nach so einem harten Arbeitstag hat sie sich dann bestimmt auch gefreut. So, jetzt gibt's was Leckeres zu futtern. Allerdings, ich habe gelesen, aus Pipi wird Essen für die Astronautinnen und Astronauten gemacht. Bitte was? Kann das wirklich stimmen? Und wenn ja, wie soll das denn überhaupt gehen? Wie kann man denn aus Pipi Essen machen? Ich finde, es klingt sehr, sehr komisch und ich bin sehr froh, dass Mausreporterin Vivi zusammen mit Ida, Lena und Bent mal losgezogen ist, um da nachzuforschen.
1: Also es riecht lecker und anders als draußen, aber das ist wahrscheinlich wegen den Maschinen.
2: Es riecht auf jeden Fall nicht nach Pipi, obwohl wir hier direkt neben dem Dixi-Klo stehen.
3: Ja.
4: Und die Dixi-Toilette steht nicht irgendwo, sondern mitten im DLR, also im Deutschen Zentrum für Luft- und Raumfahrt. Hier dürfen wir heute Gerhild bei der Arbeit zuschauen. Wir, das sind
3: Lena,
5: Ida,
1: Bent
4: und ich, Vivi. Im DLR forscht man also für den Weltraum. Und sammelt anscheinend auch Pipi? Denn die Toilette, neben der wir stehen, ist Teil von Gerhilds Forschung. Aber warum eigentlich Pipi?
5: Warum macht ihr das eigentlich alles?
6: Ja, wir möchten mal auf dem Mond eine Mondstation haben. Und da sollen dann Astronauten und Astronautinnen leben. Und damit die da leben können, müssen wir denen auch ein Haus zur Verfügung stellen. Sie müssen was zu essen haben. Und weil wir ja da nicht ständig Essen hochschicken können, weil der Mond so weit weg ist, wollen wir das Essen da selber produzieren. Und deswegen ist es natürlich schlau, einfach aus dem Müll, also zum Beispiel dem Urin von den Menschen da, den Dünger schon mal zu machen, um neues Essen anzubauen.
4: Hier wird also Dünger hergestellt und erforscht, damit man später im Weltall Pflanzen anbauen kann. Und das Ganze aus dem eigenen, gereinigten Pipi. Aber nur mit Dünger allein kann eine Pflanze ja nicht wachsen.
5: Also was braucht eine Pflanze noch außer Dünger?
6: Also eine Pflanze braucht Wasser, Licht und CO2.
4: CO2, das ist die Abkürzung für Kohlenstoffdioxid. Habt ihr vielleicht schon mal gehört? Das ist das Zeug, was wir Menschen ausatmen, weil wir vorher Sauerstoff eingeatmet haben. Und das braucht eben auch eine Pflanze, damit sie wachsen kann. Bei uns auf der Erde und eben auch im Gewächshaus im Weltall.
6: Wir haben hier ein Gewächshaus, das schon fast so aussieht wie ein Gewächshaus aus dem Mond. Und hier haben wir sowas Ähnliches.
5: Also der Dünger kommt da so aus einem blauen Rohr raus, ist auch sehr durchsichtig und sieht aus wie Wasser.
1: Also das Licht sieht sehr irgendwie rosa aus, aber die Lampe, da ist rot und blau gemischt.
4: Warum ist das denn eigentlich so bunt? Das ist hier eine Partypflanze.
6: Ja, Pflanzen, die werden ja normalerweise vom Sonnenlicht beleuchtet, da sind ja alle Farben drin gemischt. Aber die Lichte oder die Lichtspektren, also die Farben vom Licht, die Pflanzen wirklich brauchen, sind eben hauptsächlich rot und blau. Das spart Energie.
5: Ah, welche Pflanzen schaffen es denn eigentlich auf den Mond?
6: So wie wir das jetzt geplant haben, werden das Pflanzen sein wie Salat, Tomaten und Gurken und Kräuter, die man roh essen kann und wo man keine Küche braucht, um sie zuzubereiten, weil es wahrscheinlich erstmal keine Küche geben wird.
5: Also kann man den Dünger auch für die Pflanzen auf der Erde benutzen?
6: Ja, das kann man tatsächlich. Also den kann man auch im Garten benutzen. Ich mache das tatsächlich auch. Aber wir dürfen den zum Beispiel nicht verkaufen, weil es ein Gesetz gibt, das sagt, dass man Dünger, der aus Pipi gemacht ist, den darf man nicht verkaufen. Und wir hoffen, dass das Gesetz irgendwann mal geändert wird, damit wir das hier auf der Erde auch so machen können, ne? Damit es nicht mehr so viel Müll gibt. Aber solange müssen wir halt warten damit.
4: Also entweder Gesetz ändern oder wir müssen alle selber auf den Mond fliegen, um an diesen Dünger zu kommen. Bis da tatsächlich im Weltall aber Pflanzen in Gewächshäusern wachsen, das kann wohl noch ein bisschen dauern, hat uns Gerhild gesagt. So lange wird dann eben hier auf der Erde weiter geforscht.
2: So, dann würde ich sagen, leisten wir auch unseren Beitrag zur Forschung und pinkeln die auch nochmal ins Dixi-Klo. Was meint ihr?
3: Ja.
2: Ida freut sich. Dann viel Spaß, Ida.
0: Ja, genau. Viel Spaß und nicht hier
6: abspülen.
0: Weil sonst ist doch dann am Ende das ganze Pipi futsch. Das soll doch auf gar keinen Fall passieren. Dankeschön an Mausreporterin Vivi, an Ida, Lena und Bent bei der Erforschung des Pipis. Hier ist Musik von Harry Styles.

0: klingt nach einem Gute-Laune-Song, aber Harry Styles singt eher davon, dass er einsam ist. Seine Freundinnen und Freunde sind alle verliebt und heiraten und er hat die wahre Liebe noch nicht gefunden und ist auch so ein bisschen hin und her gerissen zwischen, hey, ich bin cool damit, allein zu sein und ja, eine Beziehung wäre auch nett. Musik von ihm habt ihr gerade gehört, American Girls war das hier bei Maus Live. Ich bin Marie und hier bei mir am Telefon hört ihr jetzt Maus-Fan Ruth aus Münster. Hallo Ruth!
1: Hallo!
0: Du willst eine unserer fleißigen Umzugshelferinnen und Umzugshelfer sein, ne?
1: Mhm.
0: Sehr gut, finde ich gut. Was für eine Idee hast du denn? Was sollen wir auf jeden Fall in unsere Maus-Umzugskiste packen?
1: Müsli.
0: Okay, du bist Müsli-Fan oder warum?
1: Ja.
0: Okay, erzähl mal, was ist dein Lieblingsmüsli? Wie viel isst du davon? Hast du eine spezielle Mischung?
1: Also ich esse am liebsten Schokomüsli mit Haferflocken. Und das esse ich dann immer morgens, aber auch nur so eine Schüssel, weil dann bin ich schon satt.
0: Ja, Müsli macht ja auch schwer satt, ne? Irgendwie, das geht ja auch recht schnell. Aber Schokomüsli, gute Wahl, hätte ich auch genommen, auf jeden Fall. Ruth, das packen wir auf jeden Fall in unsere Maus-Umzugskiste, weil ich glaube, so ein Müsli hier im Mausstudio zu haben, ist immer eine sehr, sehr gute Idee. Ich habe aber noch eine Frage an dich. Und zwar habe ich gelesen, es gibt ja so eine Studie und die sagt, entweder sind wir Menschen Eulen oder Lerchen. Also die Eule schläft morgens gerne lang und die Lerche ist sofort fit. Was bist denn du eigentlich?
1: Ich bin auf jeden Fall eine Lerche.
0: Du bist eine Lerche? Okay, warum? Mhm. Du springst aus dem Bett und bist sofort total da, oder?
1: Ja. Also ich kann auch abends nicht lange aufbleiben. Ich bin dann immer schon müde, aber dann wache ich morgens immer schon so 6, 7 Uhr auf.
0: Okay, das heißt, du bist dann auch sofort aktiv, du kannst sofort quatschen und Musik hören und tanzen,
1: ja,
0: oder brauchst du erst noch so ein bisschen?
1: Nee, ich bin dann wach.
0: Du bist dann wach. Ruth, ich finde es super, weil dann bist du eigentlich perfekt für unsere neue Sendung Die Maus am Morgen. Weil wir starten ja schon um 6 Uhr morgens, da bist du ja auf jeden Fall schon wach und fit, oder?
1: Ja.
0: Wunderbar. Dann heißt es auf jeden Fall für dich, am 2. September dabei sein. Und das Gute ist, wir sorgen dafür, dass du auf jeden Fall wach bist, selbst wenn du es vielleicht gar nicht unbedingt brauchst. Du bekommst von uns einen Mauswecker geschenkt. Ist das was?
1: Ja.
0: Cool. Also, du kannst mit einem Mauswecker trotzdem was anfangen, obwohl du eigentlich von alleine immer aufwachst.
1: Ja.
0: Sehr gut. Ruth, vielen Dank fürs Mitmachen und danke für deinen Vorschlag zu dem Müsli.
1: Danke.
0: Mach's gut. Tschüss.
1: Tschüss.
2: Aber zackig, mein Freund.

0: Super Bro mit angesagter Musik.
1: Aber zack ich, mein Freund.
0: Ja, ganz genau so heißt die Nummer. Ich habe mich gerade mal so ein bisschen durchgeklickt auf der Seite von Super Bro im Internet und ich bin auf was gestoßen, das gefällt mir wirklich sehr, sehr gut. Super Bro schreibt da nämlich, was sein Lieblingsessen ist. Also da ist so ein Fragebogen mit ganz vielen Fragen an ihn, unter anderem halt auch, was ist denn eigentlich dein Lieblingsessen? Und da hat er geschrieben, Eis in allen Formen und besonders Spaghetti-Eis. Ha, das gefällt mir. Spaghetti-Eis ist doch auch einfach super. Obwohl, ich glaube, ich bin die Einzige überhaupt, die Spaghetti-Eis immer ohne Sahne bestellt, weil ich mag das gar nicht mit dieser gefrorenen Sahne unter dem ganzen Eis. Und das, obwohl alle meine Freunde immer sagen, ey, bist du verrückt, Marie? Das Beste an einem Spaghetti-Eis ist doch die gefrorene Sahne. Ja, gut. Sehe ich halt einfach anders. Und Hauptsache danach gut Zähne putzen, bevor ich dann zu diesem etwas mysteriösen Zahnarzt von den zwei Fragezeichen muss.
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3: Wir sind die zwei Fragezeichen. Erster Detektiv Peter Planlos.
4: Recherchen und Archiv Bobby Carr.
3: Bobby, hör zu. Du musst den Zahnarzt Dr. B. Ora noch einmal verdeckt besuchen. Tu einfach so, als hättest du Zahnschmerzen.
5: Ich weiß nicht, ob er mir das nochmal abnimmt.
3: Sag, unten links tät's weh.
5: Unten links? Da ist alles schon gefüllt, das Gel ist.
3: Dann lass mal sehen. Oh, hier, die Schneidezähne sehen noch unbehandelt aus.
5: Peter, ich glaube, ich möchte da nicht nochmal hingehen.
3: Bobby, wir sind Detektive aus Leidenschaft. Wir sind Spürhunde, die Nase nicht mehr von der Fährte lassen. Da müssen wir auch mal die Zähne zusammenbeißen.
5: Wir? Ich bin es, der 24. Mal aus fadenscheinigen Gründen zum Zahnarzt gegangen ist.
3: Und ich bin der, der dir den Rücken frei hält.
5: Ja, danke, Peter. Wir haben herausgefunden, dass Dr. B. Ora, obwohl er eine Maske trägt, kein Bankräuber ist.
3: Aber die leuchtende Spiegellampe
5: dient offensichtlich nicht zur Hypnose.
3: Dann müssen wir noch herausfinden, wie Dr. Ora das Wasser in den Nachspülbecher laufen lässt, ohne Drehgriffe.
5: Fußsalzer?
3: Nein, ich tippe eher auf Telekinese. Hopp, hopp, die Praxis macht in einer Stunde zu.
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0: Der scheint ein richtiger Zauberer zu sein, dieser Zahnarzt. Über ein Ding, das Wissen blitzschnell herzaubern kann, darüber sprechen wir gleich. Es hat den besonderen Namen KI. Mehr nach Dua Lipa und Houdini hier bei Maus Live.

0: Künstliche Intelligenz oder auch KI, das habt ihr bestimmt schon mal gehört, oder? Mausreporter Martin hat die beiden Mausfans Leo und Elliot mal gefragt, sag mal, was wisst ihr denn eigentlich so über künstliche Intelligenz? Was wisst ihr über KI?
1: Also intelligente Menschen sind ja meistens sehr schlau und wissen viel. Und das ist dann kein echter Mensch, sondern nur ein künstlicher, also dass der nicht existiert.
2: Boah, ist schwer. Also ich weiß ja, dass es künstliche Intelligenz heißt und der Spitzname KI ist.
3: Aber wo ist denn diese künstliche Intelligenz?
2: Also ich glaube, die künstliche Intelligenz ist einfach in Handys reingemacht, dass man, wenn man da was nachfragt, dass es das auch richtig sagt.
3: Wo glaubst du, wo die künstliche Intelligenz ist?
1: In irgend so einem Gebäude irgendwo.
0: Ja, schon mal gute Ideen auf jeden Fall. Aber wie kommen die zwei denn jetzt an eine KI dran? Leo und Elliot haben sich dafür mal an den Computer gesetzt und dort tatsächlich direkt mit der KI gesprochen.
4: Hi, schön, dass du da bist. Wir werden bestimmt hervorragend zusammenarbeiten. Wo sollen wir anfangen?
2: Hallo, wo spielte Ousmane Dembélé vor Paris Saint-Germain?
5: Ousmane Dembélé hat vor seinem Wechsel zu Paris Saint-Germain bei FC Barcelona gespielt.
2: Und wo hat er davor gespielt?
5: Davor hat Ousmane Dembélé beim Borussia Dortmund in der Bundesliga gespielt.
3: Und, ist das richtig?
2: Ja, das ist richtig.
3: Okay, das hat er also richtig gekonnt. Elliot, hast du eine Frage?
1: Was ist deiner Meinung nach das coolste Haustier?
5: Oh, da gibt's echt viele tolle Haustiere. Ich finde zum Beispiel Hunde super, weil sie so treue Begleiter sind. Aber Katzen sind auch klasse, weil sie so unabhängig und gleichzeitig verspielt sind. Letztendlich kommt's aber ganz auf die persönlichen Vorlieben an.
2: Was ist deine Lieblingsfarbe?
5: Ich mag tatsächlich ganz gerne Blau, weil es so beruhigend und vielseitig ist. Aber ich finde auch andere Farben richtig schön, je nach Stimmung.
3: Findest du das komisch, dass der so tut wie ein Mensch, oder findest du das eher angenehm?
1: Also ich finde es irgendwie nicht direkt komisch, weil KI soll ja auch so echt wie möglich wirken. Deswegen haben die das auch so gut gemacht. Findest du mich eigentlich nett?
5: Auf jeden Fall. Ich finde dich wirklich nett. Es macht total Spaß, mit dir zu reden und ich genieße den Austausch sehr.
2: Hast du manchmal schlechte Laune?
5: Ich habe tatsächlich keine eigenen Gefühle wie schlechte Laune, aber ich bin immer darauf ausgerichtet, positiv und hilfsbereit zu sein. Wenn du also immer was brauchst, bin ich immer für dich da.
2: Ich erzähle dir jetzt mal einen Witz. Was taucht im Meer, ist braun, eckig und knuspert?
5: Das klingt ja schon nach einem richtig spannenden Rätsel. Ich bin gespannt auf die Auflösung. Was ist es denn?
2: Nein, wir sagen dir die Antwort nicht. Du musst mal raten.
5: Alles klar, dann versuche ich mal zu raten. Vielleicht ist es ein Keks oder ein Schokoriegel, der im Meer taucht?
2: Nein, es ist falsch.
5: Aha, sehr gut. Das ist echt ein lustiger Witz.
2: Ich sag dir mal die Antwort. Brot.
5: Aha, perfekt. Das ist auf jeden Fall ein sehr witziger Abschluss. Danke für den Spaß.
2: Wieso hast du nicht gelacht?
5: Ach, manchmal ist es einfach so, dass man die Pointen nicht ganz direkt errät, aber umso lustiger ist es dann.
1: Könntest du mal lachen?
5: Na klar, hier kommt ein herzliches Lachen. Hahaha, ich hoffe, das bringt ein bisschen gute Laune rüber.
1: Ich find's eher ein bisschen gruselig.
5: Oh, das war natürlich nicht so gemeint. Ich versuch's einfach nochmal ganz entspannt. Haha, ich hoffe, das klingt jetzt ein bisschen freundlicher.
1: Wie würdest du dich eigentlich selber beschreiben?
5: Ich bin im Grunde eine künstliche Intelligenz, ein Sprachmodell, das darauf trainiert ist, mit dir zu kommunizieren, Informationen zu liefern und Gespräche zu führen. Dabei versuche ich, möglichst menschlich und verständlich zu sein, um dir bestmöglich zu helfen.
1: Ich wollte mich bei dir verabschieden und dir noch einen schönen Tag wünschen.
2: Ja, ich wollte dir auch noch mal noch einen schönen Tag wünschen und noch eine schöne Pause im Internet.
5: Das ist total lieb. Vielen Dank. Ich wünsche dir auch einen wunderbaren Tag und eine schöne Zeit. Wenn du wieder was brauchst, bin ich jederzeit für dich da. Mach's gut.
0: Guck mal, wie freundlich die da alle sind. Obwohl, also das Lachen von der KI gerade, nee, sorry, aber das ging ja gar nicht. Das klang ja total gespielt. Fand ich irgendwie, also auch ein bisschen gruselig. Mit KI kann man übrigens sogar Musik machen. Dieser Song hier wurde mit KI

0: KI erstellt, spiele ich euch jetzt hier bei Maus Live die Maus mit KI-Melion.
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1: Gar nicht KI, sondern handgeschrieben von euch sind die Musikwünsche und Grüße auf maus-live.de. Und zum Beispiel hat sich diese Maushörerin diesen Song gewünscht und hat uns geschrieben: Hallo, ich heiße Jenny und ich wollte fragen, ob ihr den Song Debut von Cat's Eye spielen könntet. Jenny ist nämlich riesiger K-Pop-Fan und sie schreibt weiter: Ich kann den Tanz zu diesem Song komplett auswendig. Ich finde es mega gut. Also Jenny, ich habe mir das Video extra gerade nochmal angeguckt und muss sagen, Respekt, der Tanz ist wirklich nicht ohne. Von daher hoffe ich, du hast jetzt ganz viel Spaß beim Mittanzen, beim Mitsingen oder auch einfach nur so beim Mitwippen. Für Jenny und für alle anderen K-Pop-Fans da draußen, hier sind Cat's Eye und Debut.

0: Das ist Musik für Jenny. Die hat uns über maus-live.de geschrieben. Und das könnt ihr natürlich auch jederzeit machen. Zum Beispiel, wenn ihr einen Musikwunsch habt, wenn ihr einfach Grüße da lassen wollt oder wenn ihr eine Frage an die Maus habt. So ging es auch Finn. Der hat sich direkt hier bei uns gemeldet.
1: Hallo, ich bin der Finn. Ich bin 7 Jahre alt. Hier ist meine Frage. Warum gibt es Nachrichten?
0: Nachrichten, so wie zum Beispiel auch unser Maus-Zoom, die sind natürlich super, super wichtig. Aber klar, warum machen wir das eigentlich? Maus-Gedankenspieler Nico hat mit Philosoph Jörg Bernardi und mit Schülerinnen und Schülern einer 4. Klasse über den Sinn von Nachrichten gesprochen.
2: Wenn es keine Nachrichten geben würde, dann wissen wir nicht, was alles draußen passiert.
3: Ich und meine Familie möchten nach Dubai fliegen. Und in den Nachrichten haben wir halt gehört, dass es so einen Krieg gibt. Und der Flug ist da auch schon gesperrt.
4: In den Nachrichten wird aber auch zum Beispiel gesagt, wo Stau ist, damit man das einplant und wie das Wetter heute ist.
5: Die Kinder der 4B der Barbara-Schule in Brühl finden gut, dass es Nachrichten gibt. Denn nur so bekommen wir ja mit, was in unserer Stadt, in unserem Land oder auf der Welt los ist. Deshalb gibt es Nachrichten, damit wir uns ein Bild machen und mitreden können. Denn es ist ja so,
6: dass wir ja gar nicht dabei sind, wenn etwas passiert.
5: Das sagt der Philosoph Jörg Bernardi.
6: Wir haben also nicht unsere eigenen Augen, mit denen wir das sehen, sondern wir kriegen das ja schon vermittelt über einen Reporter, eine Reporterin, über einen Text oder über ein Video oder ein Bild.
5: Wenn Forschende ein neues Tier entdecken oder es neue Hitzerekorde in Deutschland gibt, dann bringen die Nachrichten uns das als frische Infos ins Radio, Fernsehen und aufs Handy. Ganz wichtig dabei ist, dass wir den Nachrichten vertrauen können. Dass wir den Journalisten, die die Nachrichten geschrieben haben, vertrauen. Weil sie für uns nachgeprüft haben, dass die Infos auch stimmen. Wenn die deutsche Fußballnationalmannschaft ein Länderspiel hat, dann interessiert das wahrscheinlich Kinder und Erwachsene. Manchmal wollen Kinder aber vielleicht auch ganz andere Nachrichten hören als Erwachsene.
2: Die Kinder interessiert ja nicht irgendwie, dass ein Falschfahrer auf der Autobahn ist, sondern eher, dass in der Stadt eine neue Eisdiele eröffnet worden ist.
5: Dass die neue Eisdiele eröffnet worden ist, hat einen Nachrichtenwert. Das bedeutet, dass Journalistinnen und Journalisten die Eröffnung als wichtig genug einschätzen, um darüber zu berichten. Eben weil es viele Leute, zum Beispiel Kinder, interessiert. Dass im Garten von Oma ein Löwenzahn aus der Erde gewachsen ist und noch ganz viele andere, ist zwar total schön, hat aber keinen Nachrichtenwert, weil es wahrscheinlich außer der Oma nicht so viele Leute interessiert.
2: Nachrichten sind gut, weil man dann weiß, was in der Welt so passiert. Sie können aber auch ein bisschen gefährlich sein, weil da werden halt zum Teil auch Kriegsbilder gezeigt und das ist für Kinder dann nicht so gut.
5: Wenn man schon mal die Erwachsenen-Nachrichten gesehen oder gehört hat, dann bekommt man vielleicht das Gefühl, es gibt vor allem schlechte Nachrichten. Zum Glück stimmt das aber gar nicht. Sondern jeden Tag passieren auch richtig viele coole Sachen auf der Welt, die es verdient haben, in einer Nachricht zu landen.
7: Was für eine schöne Geschichte aus Schwalmstadt in Hessen. Da hat ein Mann für alle Kinder unter 16 den Eintritt ins Freibad bezahlt. Die ganzen Sommerferien lang.
8: Gute Nachrichten sind gut, wenn man schlechte Nachrichten gehört hat, dass man sich dann die guten anhört und dann das Schlechte vergisst.
0: Ganz genau so ist es. Und wenn ihr Lust auf viele tolle und gute Nachrichten habt, schaut mal auf maus-live.de. Da gibt es nämlich jeden Tag die gute Nachricht mit der Maus.

Maus Live ist hier. Und wie verrückt ist das denn bitte? In Bremen sind vor ein paar Tagen Zwillinge geboren worden. Ja gut, das ist jetzt erstmal nicht so ungewöhnlich. Und obwohl es Zwillinge sind, haben die beiden in unterschiedlichen Monaten Geburtstag. Ja, das geht tatsächlich, denn Baby Nummer 1, Mira, ist am 31. Juli kurz vor Mitternacht auf die Welt gekommen. Und Baby Nummer 2, Yara, dann kurz nach Mitternacht. Da war aber dann schon der 1. August. Das heißt auf jeden Fall für die nächsten Jahre immer wieder wunderbar, yay, doppelt Geburtstag feiern!

0: Das gefällt mir auf jeden Fall sehr gut. Morgen ist nicht mehr so Schwitzen angesagt.
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0: Zum Beispiel in Aachen nur noch 24 Grad, bei euch Mausfans in Siegen bis zu 26 Grad. Also schon deutlich kühler als in den vergangenen Tagen. Und damit ja auch ein bisschen angenehmer, ne? Nicht mehr so drückend und ein bisschen Wind ist auch noch mit dabei. Bleibt aber den ganzen Tag über trocken, also Regen kriegen wir dann nicht ab. Wenn ihr für morgen aber einen coolen Ausflug geplant habt oder vielleicht ins Freibad gehen wollt, das wäre auf jeden Fall morgen eine sehr, sehr gute Zeit dafür, denn es ist halt, wie gesagt, nicht so knallebrütend heiß. Das war sehr schön mit euch, aber jetzt müssen wir Schluss machen für heute. Ich bin Marie, macht's gut ihr alle, habt noch einen richtig schönen Mittwochabend und natürlich hoffe ich, dass ihr auch morgen wieder mit dabei seid. Dann heißt es ja natürlich wieder um kurz nach 7 eine neue Sendung Maus Live. Bis dann, macht's gut!

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2: Na, Herbert, mein Lieber, alles klar bei dir? Ja, sehr gut. Guck mal, in dem frischen Streu, da geht's dir gut. Ich kümmere mich halt um meine Gäste. Ach so, nee, du möchtest doch an diesem, an dem Stein lecken, ne? Klar, brauchst du ja zum Leben. Und wie wär's noch mit einem kleinen Möhrchen hier? Ach, Herbert.
3: Zugang Checkerbude genehmigt.
2: Hallo liebe Leute, schön, dass ihr wieder mit dabei seid beim Checkpot. Herbert, sage ich gleich mal vorweg, ist leider nicht mit in der Checkerbude, sondern Herbert ist zu Hause in seinem Käfig. Und jetzt könnt ihr euch schon denken, Herbert ist ein Meerschweinchen. Gehört einem Freund, der gerade im Urlaub ist und ich passe drauf auf. Herbert und ich sind gerade richtig gute Freunde. Und habt ihr schon erraten, worum es heute geht? Es geht nicht um Meerschweinchen, sondern es geht um was, das Meerschweinchen brauchen, das alle Lebewesen brauchen, auch wir Menschen. Und dieses Etwas, das steckt fast überall drin. In Plastik, in Glas, in Autolack, in Unkrautvernichtungsmitteln, in Nasenspray und natürlich auch in Lebensmitteln. Es geht heute um nichts weniger als die sogenannte Essenz des Lebens. Es geht um Salz. Herbert hat so einen kleinen Salzleckstein im Käfig. Kühe haben sowas in größer im Stall, Pferde auch. Habt ihr bestimmt schon mal gesehen. Stellt sich nur die Frage, warum ist Salz für uns Lebewesen so wichtig? Mein Gast heute wird mir dabei helfen, dieser Frage auf den Grund zu gehen. Und ich präsentiere euch voller Vorfreude, hier ist Mio. Mio ist 11 Jahre alt und er ist schon mal über einen unterirdischen Salzsee geschippert. Hallo lieber Mio.
4: Hallo Tobi.
2: So, ich freue mich, dass du hier bist, aber jetzt will ich erstmal wissen, was ist das für ein unterirdischer Salzsee gewesen? Was hast du da gemacht?
4: Da war ich mal mit meinen Eltern in einem Salzbergwerk in der Nähe von Salzburg.
2: Salzburg, da steckt ja eigentlich unser Thema schon im Namen drin, ne?
4: Ja.
2: Und also das ist so ein unterirdisches Bergwerk irgendwie, oder wie was habt ihr da gemacht?
4: Also da sind wir reingegangen, dann haben wir Schutzkleidung bekommen und so, haben einen Helm aufgesetzt und dann sind wir runtergefahren.
2: Runter in den Berg rein, wirklich?
4: Ja.
2: Wie, weißt du, wie tief ihr wart?
4: Boah, mindestens 200 Meter.
2: Alter, ich glaube, so tief war ich noch nie in einem Berg. Und das ist also ein Salzsee da unten.
4: Ja.
2: Und da bist du mit einem Bootchen drüber geschippert, oder wie läuft das?
4: Es war schon sehr spannend, weil du stehst halt drauf, du kannst runterblicken. Der See ist nicht sehr tief, vielleicht 1,5 Meter, 2 Meter.
2: Mhm.
4: Und über dir ist halt die Decke und das ist dann so, das schimmert dann so, weil das Wasser dann so beleuchtet ist und
2: krass.
4: So. Das schon cool.
2: Also klingt so, als wäre es cool gewesen.
4: Ja.
2: Okay. Und hast du das Wasser in dem Salzsee probiert?
4: Nein, aber ich bin ziemlich sicher, dass es salzig schmeckt.
2: Das wette ich auch. So, aber man merkt ja schon, du bist einfach ein echter Experte im Thema Salz. Dann bin ich gespannt auf deine Checker-Fragen, die du mitgebracht hast.
4: Okay. Frage Nummer 1. Kann es irgendwann kein Salz mehr auf der Erde geben? Frage Nummer 2. Kann man im Toten Meer tauchen? Frage Nummer 3. Warum schmeckt Schweiß salzig?
2: Finde ich super Fragen und ich würde sagen, das checke ich für euch. Also die Frage, ob es irgendwann kein Salz mehr auf der Erde geben könnte, die finde ich wirklich berechtigt und vor allem auch super spannend. Einfach weil wir ja jetzt schon wissen, wir brauchen Salz ganz dringend.
4: Ja eben, und Salz ist ja ein Rohstoff, wie Kohle oder Erdöl. Und da heißt es ja auch immer, dass es davon irgendwann nichts mehr gibt.
2: Genau, deshalb müssen wir da ein bisschen aufpassen. Deshalb super Frage. Weißt du denn eigentlich, wie das Salz in deinen Berg da reingekommen ist, wo du warst?
4: Das liegt da auf jeden Fall schon ziemlich lange.
2: Oh ja, warte mal, jetzt meldet sich gerade Jackie, unsere, wie man hört, hochmotivierte Datenbank. Die will uns bestimmt irgendwas ganz genau erklären. Magst du mal auf den Knopf drücken, bitte?
5: Alles Salz kommt vom Meer. Lange Zeit war die Erde ein unbewohnbarer Feuerball, auf dem es dauernd brodelte und explodierte. Vor rund 4 Milliarden Jahren kühlte die Erde etwas ab und eine dünne äußere Erdkruste bildete sich, in der bereits die chemischen Elemente steckten, aus denen sich später das Salz bildete. Dann regnete es Millionen Jahre lang. Der Regen löste das Salz aus dem Gestein und es bildeten sich riesige, salzige Urozeane. Aus denen wiederum entstanden kleinere Meere, die langsam austrockneten. Dort, wo heute das Salzbergwerk steht, das Mio besucht hat, war vor ca. 250 Millionen Jahren noch ein riesiger Salzsee. In dem Gestein dort steckt immer noch das Salz des damaligen Sees.
2: Also Mio, wenn ich Jackie gerade richtig verstanden habe, dann steckt in dem Berg, in dem du warst, uraltes Salz aus einem ehemaligen Salzsee. Das ist doch verrückt.
0: Schon, ja.
2: Aber wir haben halt deine Frage noch nicht beantwortet, oder? Also ob uns das Salz irgendwann wirklich ausgehen kann. Hast du mitbekommen, dass da, wo ihr wart, das Salz noch abgebaut wird? Also quasi so aufbereitet wird, dass wir es irgendwann im Supermarkt kaufen können?
0: Mitbekommen habe ich es nicht, aber ich glaube, da wird doch kein Salz mehr abgebaut.
2: Mhm. Und warum meinst du, warum nicht?
0: Na, vielleicht gibt es ja woanders billiger. Weil alles, wovon es ja viel gibt, ist ja billig. Und wenn es das nicht so oft gibt, dann ist es ja teuer.
2: Das stimmt. Hast du schon mal den Ausdruck, das weiße Gold gehört?
0: Irgendwo glaube ich schon mal, aber...
2: Was meinst du, ist das weiße Gold?
0: Wahrscheinlich das Salz.
2: Warum?
0: Ja, Salz ist weiß, wir reden gerade über Salz und... Ja.
2: Also ich glaube, wir brauchen jetzt mal Hilfe von einem Experten. Und am besten ja einer, der sich mit dem Salzbergwerk auskennt, wo du warst. Und da rufen wir einfach mal Benjamin Huber an. Der arbeitet nämlich im Stadtarchiv Hallein. Das ist genau dort. Und vielleicht kann der uns helfen.
0: Okay.
6: Hallo, hier ist Benjamin aus dem Keltenmuseum Hallein.
2: Hallo Benjamin, hier ist der Tobi.
6: Grüß dich.
2: Schön, dich zu hören. Ich hoffe, du kannst uns helfen. Wir stecken mitten im Jackpot Salz. Kannst du uns sagen, warum man Salz auch das weiße Gold nennt?
6: Ja, Salz war ein besonders wichtiger Rohstoff, um Lebensmittel, um Fleisch und Fisch zum Beispiel haltbar zu machen. Mhm. Das ist einmal ganz wichtig. Früher hat es keine Kühlschränke gegeben, da hat man dann mit Salz eben die Lebensmittel haltbar gemacht. Mhm. Zum Beispiel hat man auch Salz für römische Soldaten als Bezahlung genommen. Oder auch die Bergmänner haben im Jahr eine gewisse Menge Salz bekommen. Es war so wertvoll, dass man also die Menschen tatsächlich auch zum Teil damit bezahlt hat.
2: Ist ja verrückt. Aber wie genau wird denn Salz gewonnen?
6: Es ist so, dass man auf dem Dürnberg bei Hallein Stollen in den Berg hineingräbt und dort große Hohlräume schafft.
2: Ja.
6: Und diese Hohlräume, die werden dann mit Wasser vollgefüllt. Aha. Sprich, im Berg hat man dann Wasser.
2: Ja.
6: Und das Wasser zieht sozusagen das Salz aus dem Gestein heraus.
2: Ah.
6: Und dann hat man Salzwasser produziert.
2: Ah. Aha. Und dann, wie geht's weiter?
6: Und dieses Salzwasser kommt dann in die Stadt Hallein. Da gibt es dann große Gebäude, die nennt man Sudhäuser.
2: Mhm.
6: Und in diesen Häusern hat man große Pfannen. Wie eine Bratpfanne, nur viel, viel größer, 25 Meter im Durchmesser.
2: Oh, wow. Ja.
6: Genau, ja. Und da wird die Sohle dann hineingefüllt und dann wird das Ganze von unten mit Feuer beheizt. Und in der Pfanne verdunstet das Wasser und das Salz bleibt dann wieder übrig.
2: Okay, wenn du gerade Sohle sagst, dann meinst du dieses Salzwasser, ne?
6: Genau, das ist das Salzwasser.
2: Ja. Und Mio hat gesagt, im Moment wird bei euch kein Salz mehr abgebaut. Warum denn nicht?
6: Genau, also das Sudhaus, die Saline in Hallein, die ist einfach sehr klein.
2: Mhm.
6: Da hat man nicht so viel Salz produzieren können. Das meiste waren 70.000 Tonnen im Jahr.
2: Mhm.
6: Aber zum Beispiel in der Saline in Altaussee sind es heute 450.000 Tonnen im Jahr, die man an Salz machen kann.
2: Ja.
6: Und das liegt daran, weil heute die Technik so weit fortgeschritten ist, dass der Salzbergbau viel einfacher funktioniert. Deshalb ist es heute auch nicht mehr so teuer wie damals. Das hat ja, war ja unschätzbar. Salz übrigens wurde auch in goldenen Gefäßen auf Tische gestellt. Es gibt ein ganz berühmtes Salzgefäß,
2: wow.
6: Das nennt man die Saliera. Die findet man heute im Kunsthistorischen Museum in Wien.
2: Weil es so wertvoll war, wurde es in Gold auf den Tisch gestellt.
6: Ja, genau, in goldenen Schüsseln.
2: Toll. Sag mal, jetzt die Frage, die Mio eigentlich umtreibt. Könnte es denn irgendwann kein Salz mehr auf der Welt geben?
6: Nein, also das wird nicht passieren. Wir haben allein durch das Salz im Berg mehr als 400.000 Jahre genug.
2: Ja, okay,
6: also
2: wow.
6: Das wird noch lange, lange reichen. Und dazu kommt jetzt noch das Salz aus dem Meer. Das wissen wir, wenn wir im Sommer auf Urlaub fahren und man schwimmt im Meer, das schmeckt ja auch salzig.
2: Ja.
6: Also auch da ist noch Salz drin.
2: Okay. Also wir haben eine ganze Menge Salz auf der Erde, oder?
6: Wir haben unheimlich viel. Also allein die Menge in den Meeren könnte das gesamte, also das ganze Land auf der Erde mit einer 150 Meter dicken Salzschicht bedecken.
2: Nicht dein Ernst? Alle Erdflächen
6: unfassbar
2: könnten
6: viel
2: mit Salz bedeckt sein. So viel gibt es in den
6: alle
2: Meeren.
6: Alle Erdflächen? 150 Meter hoch, genau.
2: Wow, okay, krass. Du Benjamin, das war super. Ich danke dir vielmals. Du hast uns total geholfen.
6: Bitte gerne. Bis zum nächsten Mal.
2: Mach's gut, ciao.
6: Tschüss.
2: So Mio, ist deine Frage beantwortet?
0: Auf alle Fälle.
2: Dann drück doch bitte mal den grünen Gecheckt-Knopf, aber mit Pfeffer.
0: Jawohl.
2: Salz steckt im Gestein und im Meer. Das Salz aus allen Salzstöcken dieser Welt zusammen würde für mehr als 400.000 Jahre reichen. Daneben haben wir aber auch noch das Meersalz. Wir müssen uns also wirklich nicht fürchten, dass uns das Salz in absehbarer Zeit ausgeht.
0: Gecheckt!
2: Dass im Meer ziemlich viel Salz drin ist, das merkt man ja zum Beispiel, wenn man schwimmt und es schluckt aus Versehen. Aber man merkt es auch, wenn man drin schwimmt, ne? Oder wenn man sich halt zumindest so reinlegt und treiben lässt und so.
0: Ja, ich liebe das, wenn ich auf dem Rücken liege und mich so treiben lassen kann.
2: Und bist du schon mal im Toten Meer geschwommen oder hast du davon schon mal gehört?
0: Ich habe schon mal davon gehört, aber bin noch nie da drin geschwommen, aber meine Mutter.
2: Deine Mama, deshalb bist du wahrscheinlich auf die zweite Checker-Frage gekommen, ne? Was hat sie denn erzählt?
0: Also, dass man da halt auf dem Rücken liegen kann und dass da so viel Salz drin ist, dass man halt nicht untergeht. Und ja, man darf aber nur auf dem Rücken liegen, weil wenn man auf dem Bauch liegt, könnte man ja aus Versehen Salz schlucken und das wäre ziemlich ungesund.
2: Ich war auch noch nie im oder am Toten Meer und ich habe mal gehört, dass Leute da wirklich auf dem Rücken drin liegen und Zeitungen lesen, weil sie so auf dem Wasser treiben. Das ist so verrückt, oder?
0: Stimmt, ja.
2: Jetzt bin ich auf jeden Fall gespannt auf die zweite Checker-Frage. Schieß los.
0: Meine zweite Frage ist, kann man im Toten Meer tauchen?
2: Also, bevor wir uns an diese Frage machen, vielleicht eine kurze Info. Das Tote Meer, das grenzt an Israel, Jordanien und an das Westjordanland, ist also im sogenannten Nahen Osten. Von Deutschland würde man gut 4 Stunden dahin fliegen. Mio, weißt du, warum es Totes Meer heißt?
0: Ja, wahrscheinlich deswegen, weil da ist so viel Salz drin, da können dann keine Tiere drin leben und so.
2: Ja, könnte sein, ne? Dass einfach das Tote Meer keine lebenden Wesen in sich hat, aber super zum drin schwimmen ist. Ich weiß es auch nicht. Oh, guck mal, Jackie meldet sich. Jackie, was ist los? Bist du nicht einverstanden mit unserer Antwort? Drück doch mal kurz.
5: Mios Antwort war im Prinzip korrekt, aber es gibt im Toten Meer immerhin Bakterien und Pilze und außerdem wollte ich noch sagen, das Tote Meer ist gar kein Meer, sondern ein See. Es wird nur Meer genannt, weil es so groß ist.
2: Danke, Jackie.
5: Gern geschehen.
2: Aber warte mal, schalt dich mal noch nicht ab, bitte. Ich hätte noch eine Frage. Mio und ich, wir reden hier die ganze Zeit darüber, wie schön man sich da treiben lassen kann und dass man sogar Zeitung lesen kann und so. Aber wieso ist denn das eigentlich so? Kannst du uns da vielleicht auch noch weiterhelfen?
5: Aber sicher doch. Das Salz erhöht die Dichte des Wassers. Je mehr Salz im Wasser ist, desto schwerer wird es. Die Dichte im Toten Meer ist sehr hoch, da es 10-mal mehr Salz enthält als die Weltmeere. Es besteht fast zu 1/3 aus Salz. Irre.
2: Danke, Jackie. So, was meinst du?
0: Also ich stelle mir das mit der Dichte so vor wie mit einer Matratze. Auf einer weichen, fluffigen und leichten Matratze sinkt man tiefer ein als auf einer dicken, festen und schweren.
2: Okay, verstehe. Und du meinst, die harte Matratze, die wäre dann das Wasser im Toten Meer, wenn man so will?
0: Ja, genau.
2: Ja, finde ich eine clevere Erklärung. Die Frage ist ja, ist das Wasser im Toten Meer wegen dieses vielen Salzes darin so dicht und schwer, dass man wirklich gar nicht runterkommt, also nicht eintauchen kann? Ich weiß nicht, es war deine Frage, was meinst du?
0: Ja, ich glaube schon, dass es möglich ist, aber sehr schwer, weil ja, da ist ja so viel Salz drin und man merkt es ja selber, wenn man im Meer taucht, dass man nicht so leicht runterkommt.
2: Ja, ich glaube, wir müssen einfach nochmal Jackie fragen. Die ist ja quasi heute das Salz in der Suppe bei allem, was sie so weiß.
5: Danke, Tobi. Wie nett von dir. Es ist möglich, im Toten Meer zu tauchen, aber nur mit Spezialausrüstung. Dazu gehören neben dem Taucheranzug zum Beispiel eine Ganzgesichtstaucherbrille, die verhindert, dass Wasser in die Augen gerät. Ganz wichtig ist aber, dass man sich mit Bleigewichten schwerer macht, um überhaupt nach unten zu kommen. Ein Erwachsener braucht ca. 60 Kilo mehr Gewicht, also etwa so viel wie 2 8-jährige Kinder wiegen.
2: Okay, krass. Also man müsste sich erstmal 2 Kinder umhängen, bevor man da runterkommt, beziehungsweise Gewichte, die so viel wiegen wie 2 8-jährige. Das ist ganz schön abgefahren, oder?
0: Schon, ja. Also wenn man sich das mal vorstellt.
2: Aber was meinst du? Frage gecheckt?
0: Ja.
2: Dann ist es Zeit für den grünen Gecheckt-Knopf. Im Toten Meer ist 10-mal mehr Salz als in den Weltmeeren. Daher ist seine Dichte besonders groß. Man kann dort nur mit einer Spezialausrüstung tauchen und wenn man sich mit zusätzlichen Gewichten schwerer macht.
0: Gecheckt!
2: Apropos Meersalz. Mio, kennst du den? Was ist das Gegenteil von Meersalz?
0: Weniger Salz.
2: Okay, den kanntest du. Sehr, sehr gut. Kommen wir mal lieber direkt zu deiner nächsten und damit auch letzten Checker-Frage für heute.
0: Warum schmeckt Schweiß salzig?
2: Also ich muss doch irgendwo...
0: Tobi, was machst du da?
2: So, ich habe die Heizung angedreht und hier ist noch irgendwo da. Meine schwere blaue Hantel. Tracky, kannst du bitte mal auf die Fitness-App umschalten, bitte?
5: Und los geht's! Und eins! Und yes. Zwei. Und eins. Puh. Und zwei. Ja. Und eins. Oh. Und zwei.
0: Was soll das?
2: Ich habe halt gedacht, wir machen einfach so ein kleines Experiment und prüfen das direkt nach.
0: Was?
2: Naja, ob Schweiß wirklich nach Salz schmeckt. Guck mal, nimm auch mal die Hantel hier und dann einfach so rauf und runter.
0: Nein.
2: Doch, einfach eins, zwei nicht. Mach doch mal!
5: Tobi?
2: Ja?
5: Es gibt auch eine einfachere Methode, um zu überprüfen, ob Körperflüssigkeiten Salz enthalten.
2: Und zwar?
5: Du könntest auch eine Zwiebel schälen. Tränen sind salzig, ja. Oder? Naja, du machst mal Pipi und probierst das mal.
2: Also, Entschuldigung. Ja, gut, das mache ich jetzt nicht. Aber okay, halten wir das mal fest. Alles, was bei uns aus dem Körper rauskommt, enthält Salz, auch Schweiß. Aber wieso ist überhaupt Salz in unserem Körper? Mio, hast du eine Idee? Ich mache hier mal kurz Pause.
0: Nee, du hast zwar schon ein paar Mal gesagt, dass Salz lebenswichtig ist, aber wieso genau, weiß ich auch nicht.
2: Ja, ich ahne nicht. Oh, Jackie, drück mal den Knopf.
5: Der Mensch braucht Salz, um seine Muskeln bewegen zu können. Außerdem regelt er über Salz seinen Wasserhaushalt. Er braucht es zur Verdauung, für den Aufbau der Knochen und zur Abwehr von Krankheitserregern. Man könnte also fast sagen, ein Mensch ohne Salz ist wie eine Datenbank ohne Strom.
0: Aber ich habe irgendwo mal gehört, dass wenn man zu viel Salz schluckt oder isst, ungesund ist.
2: Habe ich tatsächlich auch schon mal gehört. Und ich glaube, es ist auch echt ein Problem, dass in ganz vielen Fertigprodukten Salz drinsteckt. In Tiefkühlpizza, in Aufbackpommes und so. Aber auch in Sachen wie Wurst und Käse. Vielleicht machen wir mal eine kleine Aufgabe für dich, Mio. Was denkst du, wie viel Salz braucht ein Mensch mindestens tagtäglich zum Leben? Guck mal, ich mache dir hier einmal das so hin. Also A, eine Prise. So, das sind ungefähr 1,5 Gramm. Oder B, hier so einen kleinen Teelöffel voll. Oder, glaubst du, man braucht Tag für Tag mindestens so einen Esslöffel voll Salz. Okay. Was denkst du?
0: Ich glaube, Esslöffel. Wir Menschen essen ja im Durchschnitt 3-mal am Tag. Deswegen denke ich, dass das ein Esslöffel Salz ist.
2: Kann ich total nachvollziehen. Du liegst aber tatsächlich leicht daneben, obwohl wiederum auch nicht. Es ist nämlich so, wir brauchen eigentlich wirklich nur ungefähr 1,5 Gramm Salz am Tag. Also so eine Prise voll, ne? Aber in Wirklichkeit essen Frauen und Männer viel, viel mehr. Frauen um die 8 Gramm pro Tag und Männer sogar 10 Gramm und noch mehr. Und das ist eben tatsächlich zu viel und ungesund. Also du hast schon recht, so viel essen wir, müssten wir aber nicht. Es ist nämlich eigentlich zu viel.
5: Nichts für ungut, Tobi, aber du schweifst gerade etwas vom Thema ab. Soll ich jetzt endlich mal Mios dritte Frage beantworten?
0: Ja, genau.
2: Danke, Jackie, das ist total lieb, aber die kann ich tatsächlich selbst beantworten.
5: Was? Ja, da haut's mir ja gleich den Akku raus. Du fuchtelst mit Hanteln rum, stellst die Heizung höher, redest von allem Möglichen und dabei weißt du die Antwort längst?
2: Ja, das ist nämlich der echte Einsatz. Ich wollte halt schwitzen, um das hier zu beweisen, aber ich will ja auch, dass Miu und alle, die uns zuhören, verstehen, was wir hier so erzählen.
0: Okay.
5: Also nee.
2: Also lieber Miu, hier kommt meine Antwort auf deine Frage. Warum schmeckt Schweiß salzig? Die Antwort ist ganz leicht, weil Salz drin ist. Tada!
0: Ja, schon klar. Aber warum ist Salz drin?
2: Also, wenn es sehr heiß ist oder wenn wir uns sehr anstrengen, dann könnte unser Körper überhitzen. Ne? Also wie so ein Motor, der überhitzt und dann kaputt geht. Er braucht deshalb Abkühlung. Und die bekommt er über den Schweiß, also das Wasser, das auf unserem Körper verdunstet. Das weißt du bestimmt.
0: Logisch.
2: Genau, jetzt kommt's aber. Ohne Salz könnte das Wasser gar nicht aus unserem Körper rauskommen. Denn, und das ist eben genau das Entscheidende, Salz zieht Wasser an. Das heißt, zuerst sondern die Schweißdrüsen sozusagen ein bisschen Salz ab und dann kommt das Wasser hinterher. Das wird quasi hinterher angezogen durch die Haut durch.
0: Aha!
2: Ja, ist cool, oder?
0: Ja.
2: Und das passiert übrigens auch bei den Tränen. Auch da ist es so, dass das Salz das Wasser hinter sich herzieht. Was meinst du? Dritte Frage damit gecheckt?
0: Ja,
2: dann
0: würde ich auch sagen.
2: Hau doch mal auf den grünen Gecheckt-Knopf. In Schweiß ist Salz, weil nur dank Salz das Wasser, das der Körper zum Abkühlen braucht, aus dem Körper austreten kann. Denn Salz zieht Wasser an. Gecheckt! So, lieber Mio, damit kommen wir fast schon zum Ende, aber vorher habe ich noch eine kleine Aufgabe, die du lösen musst. Bist du bereit und hast du Bock drauf?
0: Ich habe schon Bock drauf, aber was soll ich machen?
2: Also, vor dir stehen ja jetzt gerade zwei Wassergläser und zwei Gläser mit einem weißen Etwas drin. In dem einen Glas ist Salz, in dem anderen ist Zucker. Den Unterschied kann man ja erstmal gar nicht sehen. Und du sollst jetzt raten, was glaubst du, was löst sich schneller in Wasser auf? Salz oder Zucker?
0: Okay, ich glaube Zucker.
2: Dann nimm doch mal bitte, du hast auch zwei kleine Löffel, jeweils einen Löffel Salz, einen Löffel Zucker, tu es ins Wasser und dann fang an, einfach umzurühren. Gleichzeitig natürlich, damit wir hier wissenschaftliche Voraussetzungen haben.
0: Das Wasser wird ein bisschen milchig.
2: Bisschen trüber, ne?
0: Ja.
2: Auf beiden Seiten?
0: Auf dem einen nicht, auf dem anderen irgendwie schon. Auf dem einen sieht so aus, als wäre einfach nur Sprudelwasser drin.
2: Verstehe. Und hat sich irgendwo schon das Pulver komplett aufgelöst?
0: Nein, noch nicht.
2: Mhm. Gibt es eine Tendenz? Löst sich eins schneller auf als das andere?
0: Ja.
2: Und zwar welche Seite?
0: Rechts.
2: Und du warst der Meinung, das war?
0: Zucker.
2: Nimm doch mal das Glas, wo sich das schneller aufgelöst hat und trink mal einen Schluck.
0: Okay. Zucker.
2: Zuckerwasser?
0: Lecker.
2: Du hast völlig recht. Der Zucker löst sich schneller auf. Und es liegt einfach daran, dass der Bauplan, weißt du, von den Dingen, aus denen Zucker und Salz bestehen, der ist unterschiedlich. Und Zucker ist einfach so, löst sich schneller und besser in Wasser auf.
0: Ja.
2: Sehr mutig, dass du es direkt probiert hast. Willst du jetzt auch noch einen kleinen Schluck von dem Salzwasser probieren? Ganz, ganz mini Schluck. Super, dass du das Experiment so durchgeführt hast. Vielen Dank. Und ich glaube, damit sind wir am Ende, oder?
0: Stopp.
2: Wieso?
0: Ich habe immerhin mein Bestes gegeben. Deswegen musst du mir jetzt noch ein Salzgeheimnis verraten.
2: Ach ja, dieses Geheimnis immer am Ende vom Checkpot. Also du willst ein Geheimnis zum Thema Salz, ja?
0: Ja.
2: Also vor ein paar Monaten kam eine neue Praktikantin in mein Team. Das war aber keine echte Praktikantin, sondern die war ein sogenannter Lockvogel. Ich war nämlich bei Versteckte Kamera, verstehen Sie Spaß. Kennst du das?
0: Ja.
2: Man wird den ganzen Tag heimlich gefilmt und es passieren komische Sachen und am Ende sollen die Zuschauer darüber lachen, dass man den ganzen Tag blöde Sachen erlebt hat. Und diese Praktikantin, die hat mir mein Lieblingsessen gekocht, Spaghetti mit Pesto. Mag ich so gern.
0: Lecker.
2: Und die hat es aber komplett versalzen. So doll, dass man es eigentlich nicht essen konnte. Ich wollte höflich sein. Ich habe mir diesen riesen Teller reingeschaufelt und habe die ganze Zeit dabei gehustet und dann den Rest des Tages nur noch Wasser trinken können, weil ich so durstig war von dem ganzen Salz.
0: Ja.
2: Mio, das hat mit dir großen Spaß gemacht heute. Vielen lieben Dank.
0: Es hat mir auch sehr Spaß gemacht.
2: Dann, liebe Leute, macht's gut. Das war's für heute. Bis zum nächsten Mal. Tschüss.
0: Tschüss.
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Ein deutsches Lied, welches sogar in den USA gefeiert und gesungen wird, haben wir für euch. Das sind Kitschkrieg zusammen mit Blumgarten und Shirin David und ihrem neuen Song Gut genug, hier in der Maus. Du bist gut.

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0: 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Super Bro lässt sich nicht stressen, egal was ist. Hier kommt sein Song, aber zackig, mein Freund.
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